0: A7 zwischen Kassel und Hannover. Da gibt es folgende Meldung: zwischen Kassel-Mitte und Kassel-Nord aktuell Reinigungsarbeiten. Hier ist die Fahrbahn gesperrt. So, wir machen weiter mit der A29 Oldenburg Richtung Wilhelmshaven. Zwischen Oldenburg-Umstede und Kreuz Oldenburg-Nord wegen einer Nachtbaustelle noch bis Freitag in der Zeit zwischen 19 und 5 Uhr Fahrbahn gesperrt. A40 Duisburg-Essen zwischen Kreuz Duisburg und Kreuz Kaiserberg. Da sind Bauarbeiten, das Ganze bis zum 5. Oktober. Entschuldigung, der Rechner hat gesponnen. Bis zum 5. Oktober Fahrbahn gesperrt, jetzt läuft er wieder. Und wir schauen weiter auf die A42 Dortmund-Kamp-Lindfahrt zwischen Herne-Baukau und Herne-Krage. Wegen Bauarbeiten in beiden Richtungen bis in die Morgenstunden die Fahrbahn gesperrt. A52 Mönchengladbach Richtung Düsseldorf zwischen Kreuz Nersen und Kreuz Karst bis Donnerstag früh wegen Bauarbeiten Fahrbahn gesperrt. A81 Singen Richtung Stuttgart zwischen Rottweil und Oberndorf wegen einer Baustelle bis 4 Uhr früh die Fahrbahn gesperrt. Der Verkehr wird in Rottweil abgeleitet. Und wir blicken auf die A81 Singen-Schaffhausen. Da ist zwischen Hilzingen und Gottmadingen in beiden Richtungen wegen Wartungsarbeiten im Halsbergtunnel bis 6 Uhr die Fahrbahn gesperrt. Eine Umleitung ist eingerichtet. Und noch eine Meldung von der A565 Meckenheim-Bonn zwischen Bonn-Poppelsdorf und Bonn-Endenich wegen Bauarbeiten in beiden Richtungen bis 6 Uhr Fahrbahn gesperrt. Das waren die Verkehrsmeldungen. Wir wünschen eine gute und sichere Fahrt.
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0: Am Mikrofon Ronny Krapmann.

Hier ist die ARD-Hitnacht. Das Ganze um 2.12 Uhr am frühen Dienstagmorgen. Schön, dass Sie uns eingeschaltet haben. Und viele, viele Leute schreiben mir unter ard-hitnacht.mdr.de ihre Geschichte zum ganz persönlichen Marathon-Erlebnis. Ob nun sportlich oder aus Seiten des Lebens, des Berufes, der Freundschaft, der Liebe, was auch immer. Und bin sehr berührt von den Zeilen von Karl-Heinz, der hat geschrieben, hallo, guten Abend in die Runde, Freunde. Ich habe Angst, Angst alleingelassen zu werden, keine Sicherheit. Und das geht ziemlich an den Nieren, weil es ist schon ganz lang, wie eine Art Marathon fühlt sich das an. Und das hat mich jetzt wirklich sehr bewegt beim Lesen und mir kam sofort ein Gedanke, lieber Karl-Heinz, falls Sie uns zuhören, ja, ich glaube, diese Angst können ganz viele Menschen nachvollziehen und da kann aber Musik viel bewirken. Musik kann Gefühle auslösen und wir beim Radio, wir können Sie dabei unterstützen mit unserer Musik, mit unseren Hits hier im Hitmarathon. Und abgesehen davon, dass wir gleich richtig coole Musik auch für Sie weiterhin spielen, lieber Karl-Heinz, möchte ich Ihnen irgendwas mit auf den Weg geben, was mir mein Vater vor vielen, vielen Jahren mal mit auf den Weg gegeben hat. Wenn ich auch Angst hatte und vor irgendwie keine Sicherheit, alleingelassen zu werden, irgendwie Dinge nicht schaffen zu können, hat mich beim Kopf genommen und hat immer gesagt, Ronny, weißt du, merke dir eins, du kannst nie tiefer fallen als in Gottes Hand. Und lieber Karl-Heinz, das hat mir meine Angst genommen.

0: Orchestra Maneuvers in the Dark. Um 2.32 Uhr hier bei uns in der ARD Hitnacht. Und da schauen wir gleich auch mal auf die Straßen in Deutschland. Wie sieht's aus ganz aktuell? Hier ist der Verkehrsservice in der ARD Hitnacht. A1 Lübeck-Hamburg, die Norderelbbrücke ist in beiden Richtungen wegen eines Schwertransports bis ca. 5 Uhr noch kurzzeitig gesperrt. A29 Oldenburg Richtung Wilhelmshaven zwischen Oldenburg-Umstädte und Kreuz Oldenburg-Nord wegen einer Nachtbaustelle bis Freitag in der Zeit zwischen 19 bis 5 Uhr gesperrt. A40 Duisburg-Essen zwischen Kreuz Duisburg und Kreuz Kaiserberg, Bauarbeiten in beiden Richtungen bis zum 5. Oktober, Fahrbahn daher gesperrt. A42 Dortmund-Kamp-Lindfort zwischen Herne-Baukau und Herne-Krange, wegen Bauarbeiten in beiden Richtungen bis in die Morgenstunden, Fahrbahn gesperrt. A52 Mönchengladbach Richtung Düsseldorf zwischen Kreuz Nersen und Kreuz Karst, bis Donnerstag früh wegen Bauarbeiten gesperrt. A81 Singen Richtung Stuttgart zwischen Rottweil und Oberndorf wegen einer Baustelle bis 4 Uhr früh, Fahrbahn gesperrt. Der Verkehr wird in Rottweil abgeleitet. A81 Singen-Schaffhausen zwischen Hetzingen und Gottmardingen in beiden Richtungen wegen Wartungsarbeiten im Heilsbergtunnel. Fahrbahn bis 6 Uhr gesperrt, Umleitungen sind eingerichtet. Noch eine Meldung von der A565 Meckenheim-Bonn zwischen Bonn-Poppelsdorf und Bonn-Endenich. Wegen Bauarbeiten in beiden Richtungen bis 6 Uhr Fahrbahn gesperrt. Das waren unsere Verkehrsmeldungen. Wir wünschen Ihnen eine gute Fahrt.
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0: Schön, dass Sie am Radio sind. Mein Name ist Ronny Krappmann. Und jetzt gibt's ein bisschen coole Musik von Brian Ferry. Don't Stop the Dance. Ich liebe diese Nummer. Wirklich sehr, sehr schön. Und es sei nochmal gesagt, wir machen den Hit-Marathon heute hier in der ARD-Hitnacht und uns interessieren Ihre Geschichten zum Thema Marathon im Leben, in der Liebe, in der Freundschaft. ard-hitnacht@mdr.de.

Hier ist die ARD nach 2:41 Uhr, 11 Minuten nach 2:30 Uhr. Na Freunde, wir rocken das mit der Nacht hier in unserem Hit-Marathon. Und ja, zum Thema Marathon habe ich ja gesagt, Sie können mir schreiben, Ihre Geschichten, Ihre Gedanken, ard-hitnacht@mdr.de. Und in Schaffhausen in der Schweiz habe ich den Saunamarathon mitbestritten. Es war ein interessantes Erlebnis und die Veranstaltung hat wirklich viel Spaß gemacht. Im wahrsten Sinne des Wortes kann man sagen, hat sie auch eingeheizt. Soweit der Niklas. Tja, so ist das. Und die Kathi hat geschrieben, lieber Ronny, wir sind nicht so die Langstreckenliebhaber, aber mein Schatz, der Roland, der feiert heute seinen 74. Geburtstag. Ist auch eine Art Marathon, so lange, ne? Gut durchs Leben zu kommen. Und als ehemaliger Eishockeyspieler ist er auf dem Eis unendliche viele Marathonkilometer gelaufen. Liebe Grüße in die Nacht an alle Hörer und an euch, an das Team. Die Kathi. Liebe Kathi, vielen Dank. Freuen wir uns sehr drüber. Und auch so ein Intro von einem speziellen Song kann eine Art Marathon sein, wie jetzt der von France Gall aus den 80ern, Babacar. Danach haben wir getanzt. Ganze Nächte. Marathonnächte. So, jetzt am Start, hier bei uns in der ARD Hitnacht. Musik aus Frankreich, France Gall.

Schöne Musik von Whitney Houston hier bei uns in der ARD Hitnacht. Dankeschön, Ralf, für die lieben Grüße und für die lieben Zeilen. Aber ich bin nicht Romy, ich bin Ronny mit Doppel-N. Herrlich. Wir haben auch eine Romy, die nachts moderiert, ne? Aber die klingt ein bisschen höher von der Stimme. Also das merkt man, glaube ich, auch ein bisschen. Also, nichtsdestotrotz, vielen, vielen lieben Dank. Schön, dass es Sie gestärkt hat, die aufbauenden Worte. Dafür sind wir da. Nicht nur mit den Worten, sondern auch mit der Musik und hier mit unserem heutigen Marathon. Eigentlich ist ja jede ARD-Hitnacht sozusagen ein Hit-Marathon, aber heute geht es ein bisschen um den ganz persönlichen Marathon. Ob im Leben, in der Liebe, im Sport oder im Job, wie auch immer. Möchten Sie uns davon erzählen? Ist das möglich? ard-hitnacht@ndr.de. Und während Sie so schreiben, da hören wir jetzt ein bisschen was fürs Herz. Musik aus den 90ern. Von und mit Tommy Braxton. Unbreak my heart.

0: muss sagen, ich liebe diese Nummer. Toni Braxton, Unbreak My Heart in der ARD-Hitnacht. Es gibt viele, viele Menschen, die gerade arbeiten. Zum Beispiel auch der Dad, der ist, glaube ich, Pfleger hier in Deutschland und kümmert sich um viele, viele liebe Menschen in der Nachtschicht zusammen mit anderen Leuten, die auch nachts arbeiten. Also an all diejenigen jetzt mal ganz, ganz lieber Gruß.
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2: Um 3 Uhr mit Olaf Knapp. Zwischen Union und SPD dauert die Debatte über die geplante Pflegereform an. Kanzler Merz, Finanzminister Klingbeil und Gesundheitsminister Linnemann beraten über Änderungen, die die SPD eingefordert hat. Eigentlich soll das Kabinett die Pflegereform morgen auf den Weg bringen. Aus der Nachrichtenredaktion Tabea Schöpe.
3: Kürzen, wegstreichen oder sparen. Dafür allein soll die Pflegereform nicht stehen, sagen die Sozialdemokraten. Sie befürchten, dass die Kosten künftig vor allem bei den Pflegebedürftigen und bei ihren Familien landen. Deshalb wollen sie zum Beispiel den Eigenanteil für einen Platz im Pflegeheim deckeln und Privatversicherte sollen sich laut SPD stärker an den Kosten beteiligen. Die Idee hält das CDU-geführte Gesundheitsministerium aber für rechtlich bedenklich und überhaupt, sagt Linnemann, der Entwurf ist eher eine erste Hilfe, um die Beiträge stabil zu halten.
2: Die ukrainische Hauptstadt Kiew ist auch in dieser Nacht Ziel russischer Raketenangriffe geworden. Einwohner berichten von mehreren lauten Explosionen. Die ukrainischen Flugabwehrsysteme wurden nach Armeeangaben aktiviert. Gestern hatten russische Drohnen die Akademie der Wissenschaften in Kiew getroffen. Den ukrainischen Behörden zufolge kamen mindestens 2 Menschen ums Leben. Die spanische Regierung will heute ein Dekret zum Wohnungsmarkt vorlegen. Auslöser war die Zwangsräumung einer Wohnung, in der eine 87-jährige Frau 70 Jahre lang gewohnt hatte. Nach großen Protesten und Verhandlungen mit den Eigentümern darf sie jetzt in die Wohnung zurückkehren. Aus Madrid Hans-Günther Kellner.
4: Über Detailfragen wie die Höhe der künftigen Miete oder warum eine solche Einigung nicht vor der Zwangsräumung möglich war, machte die Anwältin keine Angaben. Die zentralen Forderungen der Organisation Mieterinnengewerkschaft für das von der Regierung angekündigte Dekret sind weiterhin keine Wohnungsräumungen mehr, wenn den Betroffenen keine alternative Wohnung angeboten werden kann. Mietverträge müssen künftig unbefristet sein. Bislang befristete Mietverträge sollen sich künftig automatisch verlängern. Die Mieten sollten zudem eingefroren oder zumindest an die Entwicklung der Einkommen angepasst werden.
2: Das Tech-Unternehmen OpenAI veröffentlicht sein neues KI-Modell wegen Sicherheitsbedenken erst einmal nicht. Es habe in Tests seine Nutzer nicht immer ehrlich darüber informiert, welche Aktionen es unternommen habe, sagte ein Manager des Unternehmens dem Wall Street Journal. Außerdem habe die Software teilweise auf eigene Initiative gehandelt, ohne sich vorher eine Erlaubnis einzuholen. Geplant war, dass die neue ChatGPT-Version in den kommenden Tagen oder Wochen herauskommen sollte. Das Wetter in Deutschland. Tagsüber im Nordwesten viele Wolken, sonst nach Nebel heiter bis wolkig, nach Südosten hin sonnig. 19 Grad auf Fehmarn bis maximal 30 Grad an der Obermosel. Es ist 3.03 Uhr.
0: Das Wetter sieht gar nicht mal so schlecht aus. Tja, auf den Straßen ein bisschen anders, dazu kommen wir jetzt. Hier ist der Verkehrsservice in der ARD-Hitnacht. Wir beginnen mit der A1 Lübeck-Hamburg. Die Norderelbbrücke ist in beiden Richtungen wegen eines Schwertransportes bis ca. 5 Uhr mehrfach kurzfristig gesperrt. A29 Oldenburg Richtung Wilhelmshaven zwischen Oldenburg-Umstede und Kreuz Oldenburg-Nord, Nachtbaustelle bis Freitag. Da ist in der Zeit zwischen 19 und 5 Uhr immer die Fahrbahn gesperrt. Schon mal vormerken. A40 Duisburg-Essen zwischen Kreuz Duisburg und Kreuz Kaiserberg wegen Bauarbeiten in beiden Richtungen. Fahrbahn bis 5. Oktober gesperrt. A42 Dortmund-Kamp-Lindfahrt zwischen Herne-Baukau und Herne-Krange wegen Bauarbeiten in beiden Richtungen bis in die Morgenstunden Fahrbahn gesperrt. A45 Hagen Richtung Gießen zwischen Dillenburg und Herborn West nach einem Unfall Fahrbahn gesperrt. A52 Mönchengladbach Richtung Düsseldorf zwischen Kreuz Nersen und Kreuz Karst bis Donnerstag früh wegen Bauarbeiten in beiden Richtungen Fahrbahn gesperrt. A81 Singen Richtung Stuttgart zwischen Rottweil und Oberndorf wegen einer Baustelle bis 4 Uhr früh Fahrbahn gesperrt. Der Verkehr wird in Rottweil abgeleitet. A81 Singen-Schaffhausen zwischen Hilsingen und Gottmardingen bei beiden Richtungen wegen Wartungsarbeiten im Halsbergtunnel bis 6 Uhr Fahrbahn gesperrt. Umleitungen sind aber eingerichtet. Frisch reingekommen A94 München Richtung Passau zwischen Malching und Kirchham im Tunnel nach Auslösung der Höhenkontrolle ist dieser aktuell gesperrt. A565 Meckenheim-Bonn zwischen Bonn-Poppelsdorf und Bonn-Endernich. Wegen Bauarbeiten in beiden Richtungen bis 6 Uhr die Fahrbahn gesperrt. Soweit unser Blick auf die Straßen. Das waren die Verkehrsmeldungen. Wir wünschen Ihnen eine gute Fahrt.
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0: Schön, dass Sie am Radio sind. Sascha hat gerade geschrieben, coole Mucke. Kompliment an die Musikredaktion. Gebe ich gerne weiter. Mein Name ist Ronny Krappmann. Freue mich, dass ihr im Radio sind. Tja, mein Techniker und ich, wir gönnen uns jetzt ein Käffchen, ein bisschen Schokolade und freuen uns auf ihre Mails.

Manfred Mann's Earth Band, das dürfte den Mike gerade gefreut haben, der ein großer Fan der Band ist. Und aber jetzt, glaube ich, langsam die Augen schließen möchte und ins Bettchen gehen. Ja, warum nicht? Am besten am Radio anlassen, weil der Vorteil ist, beim Einschlafen, wenn man den Sender dann schon drin hat, dann hat man ihn gleich am Morgen wieder auch drin. Und das freut uns und die Kollegen, die dann weitersenden, hier nach der ARD-Hitnacht. Also, all diejenigen, die jetzt schon langsam glauben, sie Äuglein zumachen zu wollen, ich weiß nicht, wir haben noch richtig coole Musik am Start. Es lohnt sich, dran zu bleiben. Zum Beispiel ihn hier. Den mag ich sehr. Bin ich mit groß geworden und war schon immer ein Fan und werde es auch immer bleiben. Hier ist Musik von Mr. Phil Collins, Take Me Home. Und danach Celine Dion mit One Heart. Ja, auch sie macht wieder Musik. Wir freuen uns drüber. Tolle Künstler hier bei uns im Programm.

I'm a Rock in der ARD-Hit nach 3.27 Uhr. Ich habe noch 3 Minuten, dann schauen wir auf die Straßen. Ich freue mich sehr, dass Ihnen so unser Thema, unsere Sendung gefallen und auch das, was wir so erzählen und wie wir es erzählen. Es freut mich wirklich sehr und lese sehr aufmerksam Ihre Zeitschriften. Ihre Zuschriften. Zeitschriften lese ich nicht, die lese ich morgen. Das ist live, Freunde. ard-hitnacht@mdr.de. Das ist die E-Mail-Adresse für nicht die Zeitschriften, die Zuschriften. Naja, es ist schon 3:30. Also in dem Sinne. Guten Morgen, Freunde in Deutschland. Jetzt gibt's bei uns Musik von Foreigner.

0: Musik von Foreigner hier bei uns in der ARD-Hitnacht. Und damit wird es Zeit, um auf die Straßen in Deutschland zu schauen. Los geht's. Hier ist der Verkehrsservice in der ARD-Hitnacht. Und wir beginnen mit der A1 Lübeck-Hamburg. Die Norderelbbrücke ist in beiden Richtungen wegen eines Schwertransportes bis ca. 5 Uhr früh mehrfach kurzfristig gesperrt. A29 Oldenburg Richtung Wilhelmshaven. Zwischen Oldenburg-Umstetter und Kreuz Oldenburg-Nord. Nachtbaustelle bis Freitag. Immer in der Zeit zwischen 19 und 5 Uhr. Fahrbahn gesperrt. A40 Duisburg-Essen. Zwischen Kreuz Duisburg und Kreuz Kaiserberg. Wegen Bauarbeiten in beiden Richtungen bis 5 Uhr. Quatsch, bis 5. Oktober gesperrt. Mensch, Ronny, mal Brille putzen hier. Die A42 Dortmund, Kamplinfahrt zwischen Herne-Baukau und Herne-Krange. Wegen Bauarbeiten in beiden Richtungen bis in die Morgenstunden gesperrt. A45 Hagen Richtung Gießen zwischen Dillenburg und Herborn-West. Nach einem Unfall aktuell die Fahrbahn gesperrt. A52 Mönchengladbach Richtung Düsseldorf. Da ist die Fahrbahn zwischen Nersen und Karst bis Donnerstag wegen Bauarbeiten gesperrt. A81 Singen-Stuttgart zwischen Rottweil und Oberndorf wegen einer Baustelle bis 4 Uhr. Noch die Fahrbahn gesperrt, der Verkehr wird in Rottweil abgeleitet. A81 Singen-Schaffhausen zwischen Hetzingen und Gottmaringen, beiden Richtungen wegen Wartungsarbeiten in Heilsbergtunnel. Bis 6 Uhr die Fahrbahn gesperrt, Umleitungen sind eingerichtet. A94 München Richtung Passau zwischen Marching und B12 nach Auslösung der Höhenkontrolle im Tunnel ist selbiger noch bis 4 Uhr gesperrt. A565 Meckenheim-Bonn zwischen Bonn-Poppelsdorf und Bonn-Endenich. Bauarbeiten in beiden Richtungen, Fahrbahn bis 6 Uhr gesperrt. Das waren die Verkehrsmeldungen. Wir wünschen eine gute Fahrt.
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0: Freue mich, dass ihr im Radio sind und so kurz nach 3:30 würde ich sagen, kann man jetzt so langsam für die Frühaufsteher aus dem Bett hüpfen. Habe ich eine klasse Nummer rausgesucht. Rhythm of the Night, hier ist DeBarge. Dafür müssen das passende Getränk, ein gutes Käffchen, wa?

Anders Timon und Welt hin, Love Shine a Light, Catherine on the Waves, ja, ich sage nur ESC, das ist auch so ein Marathon-Ding, ne? Der Eurovision Song Contest, früher mal gestartet als Grand Prix de la Chanson de Eurovision, das ist auch ähnlich. Da haben wir, also ich habe das als Kind verfolgt und geliebt ohne Ende. Irgendwann hat sich's umgewandelt. Leider ist es gar nicht mehr so musikalisch so vielfältig wie früher und so viele Hits entstanden, weil jetzt kommt's mehr so auf die Performance und die Kostüme und Spektakel und Feuerwerk und es muss immer was explodieren und irgendwas krachen. Musik stand da früher mehr im Vordergrund. Die Komposition, dazu hatten meistens noch eine Band oder ein Orchester live gespielt. Der Komponist hat dirigiert, das war schon ein Ereignis. Hat sich alles ein bisschen gewandelt. Ja, nun ist das so mal mit der Zeit, ja. Und die Sendung an sich ist auch ein Marathon, ne? Wenn die ganzen Länder antreten, es gibt so Halbfinale, es gibt ein großes Finale, das ist dann schon. Und jetzt kommt immer noch mehr dazu und man will das noch mehr ausweiten. Ja, so ist das halt mit dem Marathon in der Musik, ja. Aber wir sind heute der Hit-Marathon und wir besinnen uns ein bisschen so auf die Hits aus den vergangenen Jahrzehnten. Deswegen heißen wir auch ARD-Hitnacht. Wie bringen wir für die Verbindung zum Marathon? Ganz einfach, indem wir mit Ihnen heute so ein bisschen den Marathon-Gedanken aufgreifen. Ob im Leben, der Liebe, im Job oder einfach nur so sportlich gesehen. Ihre Geschichte interessiert mich, interessiert uns. ard-hitnacht@mdr.de. Und während ich hier lese, meinen Kaffee trinke, die Schokolade vernasche, verteidige gegen meinen Techniker. Machen wir schöne Musik, jetzt am Start. Sandra mit In the Heat of the Night aus den 80ern. Und dann geht's ein schönes Stück Musik von Barry Manilow. Freue mich, dass Sie im Radio sind. Herzlich willkommen, Freunde, in der ARD-Hitnacht.

0: Also ich glaube, ich habe jetzt einen Ohrwurm für den heutigen Tag. Only Teardrops, Emily de Forest in der ARD. Also das werde ich den ganzen Tag pfeifen, das Ding. Naja, gut. Aber wo pfeifen? Ich habe schon mal hier ein paar Leute rausgepfiffen, die dann hier ran müssen in gut einer Stunde. Genau, in gut zwei Stunden beginnt dann im Rest Deutschlands die Morningshows in gut einer Stunde bei uns. Östlichen Teil Deutschlands. Also wir sind ja hier sozusagen der Verbund, ne? Die ARD Hitnacht. Das heißt, wir so verschiedene Wellen haben uns zusammengeschlossen für diese ARD Hitnacht. Ja, und dann so früh um 5, um 6 geht's dann los. Jeweils, wann die Stationen starten mit den Morning Teams und die bereiten schon vor, die grinsen, die hören die Musik vor, die machen schöne Beiträge, so manche Überraschungen, beantworten Hörermails, sind alle schon ganz fleißig. Deswegen freuen wir uns drüber. Und die gehen auch ihren Weg. Und das ist die perfekte Überleitung zu dem, der jetzt hier gleich bei uns am Start ist. Ein Mann, der ist seinen Weg gegangen. Vom Schauspieler zum Sänger, zum Poeten, zum Philosophen, zum Ermahner und zum Wegbegleiter. Ah ja, der Weg. Hier ist er. Herbert Grönemeyer.
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Herbert Grönemeyer, Der Weg. Schöne Geschichte. Apropos zu diesem Titel passen, habe ich gerade die Geschichte von Jenny gelesen, die mir gerade das geschrieben hat, die sehr sich mit Turnschuhenkunst beschäftigt. Die hat mir viel über ihre Tochter geschrieben, hat mich sehr bewegt. Danke Jenny für ihre Offenheit und dass ich daran teilhaben kann, an ihren Gedanken und auch an ihren weitläufigen Gedanken, worüber sie sich Sorgen machen. Aber wissen Sie was? Das Leben wird schon richten und vertrauen Sie darauf und auf den Prozess. Alles hat seinen Sinn, glauben Sie mir. Und egal, wo die Schuhe Ihrer Tochter hintragen, sie kommt irgendwann wieder an den Ursprungspunkt ihrer mentalen Ursprungs, Gegebenheit zurück. Das ist einfach so. Ja? Ausbrechen, laufen lassen, beobachten und die Tür offen lassen, die Hand hinhalten. Glauben Sie mir, das funktioniert. Dankeschön für Ihre lieben Worte. So, und wir sagen Dankeschön auch an Helge. Der Helge sitzt nämlich in der Konditorei, backt, hört die Musik, macht laut und ist froh, dass er uns an der Seite hat. Schöne Grüße zu dir, Helge.

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1: Um 4 Uhr mit Olaf Knapp. In Berlin ringt die Regierungskoalition weiter um eine Einigung im Streit um die Finanzierung der Pflegeversicherung. Bei Verhandlungen zwischen Bundeskanzler Merz, Gesundheitsminister Lindemann und Finanzminister Klingbeil gibt es noch keinen Durchbruch. Warum die Lage so kompliziert ist, dazu aus Berlin Matthias Deiß.
2: Es geht um zweierlei, um Geld und um politisches Profil. Die SPD macht das Thema Pflegeversicherung zur Gerechtigkeitsfrage und sagt in letzter Minute kurz vor der geplanten Verabschiedung im Kabinett keine Kürzung, trotz explodierender Kosten und obwohl der Entwurf, um den es hier geht, schon seit 4 Monaten vorliegt. Heißt im Umkehrschluss, das Geld muss nun woanders herkommen, sonst drohen der Pflegekasse Zahlungsschwierigkeiten und uns Versicherten empfindliche Beitragserhöhungen. In erster Linie muss die Runde also Geld auftreiben.
1: Der russische Präsident Putin hat angeordnet, die Armee weiter aufzustocken. In einem Dekret heißt es, die Personalstärke werde um 15.500 Soldaten erhöht und erreiche damit 1,55 Millionen. Der ukrainische Präsident Zelensky warf Russland in seiner abendlichen Videoansprache vor, mit einer zusätzlichen Mobilmachung begonnen zu haben, die auch ausländische Staatsbürger mit einbeziehe. Nach seinen Worten bereitet Nordkorea die Entsendung von 10.000 weiteren Soldaten vor. Nach Demonstrationen für die Rechte von Mieterinnen und Mietern in Spanien darf eine 87-Jährige in ihre zwangsgeräumte Wohnung zurück. Die Anwältin der Frau teilte mit, dass eine Einigung erzielt worden sei. Die Miete darf künftig laut einem Medienbericht nur maximal 30% des Bruttoeinkommens der Rentnerin betragen. Die schwerbehinderte Frau war vergangene Woche auf einer Trage aus ihrer Wohnung in Madrid geholt worden. Sie hatte dort 70 Jahre lang gelebt. Der Vorgang hatte Proteste Zehntausender Spanier ausgelöst. Sie forderten einen besseren Schutz vor Zwangsräumungen und grundsätzliche Änderungen im Mietrecht. Die spanische Regierung hat Reformen versprochen und will heute ein Dekret beschließen. Am Vormittag wird in Berlin der Deutsche Schulpreis verliehen. Im Finale stehen 15 Schulen. Die meisten Nominierten kommen aus Bayern, Baden-Württemberg, Hessen und Nordrhein-Westfalen. Der Hauptpreis ist mit 100.000 Euro dotiert. Dazu gibt es 5 weitere Preise. Die Jury bewertet unter anderem die Unterrichtsqualität, die Leistung und den Umgang mit Vielfalt an den Schulen. Das Wetter in Deutschland. Am Tage im Nordwesten viele Wolken, sonst nach Nebel heiter bis wolkig. Nach Südosten hin sonnig, 19 Grad auf Fehmarn bis 30 Grad an der Obermosel. Am Mittwoch heiter bis sonnig bei 18 bis maximal 30 Grad. Es ist gleich 4.03 Uhr.
3: Guten Morgen, liebe Autofahrer. Hier ist der Verkehrsservice in der ARD-Hitnacht. A1 Lübeck-Hamburg, die Norderelbbrücke, ist in beiden Richtungen wegen eines Schwertransportes noch immer gesperrt. Kurzfristig mehrfach. Das Ganze zieht sich nun bis 5 Uhr hin. A29 Oldenburg Richtung Wilhelmshaven zwischen Oldenburg-Umstede und Kreuz Oldenburg-Nord wegen einer Nachtbaustelle. Bis Freitag in der Zeit zwischen 19 und 5 Uhr jeweils gesperrt. A40 Duisburg-Essen zwischen Kreuz Duisburg und Kreuz Kaiserberg. Bauarbeiten in beiden Richtungen bis zum 5. Oktober Fahrbahn gesperrt. A42 Dortmund-Kamplin-Fort zwischen Herne-Baukau und Herne-Krage. Wegen Bauarbeiten in beiden Richtungen bis in die Morgenstunden Fahrbahn gesperrt. A45 Hagen Richtung Gießen zwischen Dillenburg und Herborn West nach einem Unfall Fahrbahn gesperrt. A52 Mönchengladbach Richtung Düsseldorf zwischen Kreuz Nersen und Kreuz Karst bis Donnerstag früh wegen Bauarbeiten gesperrt. A81 Singen-Schaffhausen zwischen Hetzingen und Gottmadingen in beiden Richtungen wegen Wartungsarbeiten im Halsbergtunnel bis 6 Uhr Fahrbahn gesperrt. Umleitungen sind eingerichtet. A565 Meckenheim-Bonn zwischen Bonn-Poppelsdorf und Bonn-Endenich wegen Bauarbeiten in beiden Richtungen bis 6 Uhr noch die Fahrbahn gesperrt. Das waren die Verkehrsmeldungen. Wir wünschen eine gute und sichere Fahrt.
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3: Guten Morgen wünscht Ronny Krattmann.

Unverkennbar der Sound von Fleetwood Mac. Little Eyes hier bei uns in der ARD-Hitnacht. Na, schon munter? Äuglein auf? Ach so, Sie würden lieber weiter schlafen. Tja, das muss ich Ihnen leider jetzt nicht verbieten, aber ausreden. Wenn Sie um 5 Dienst haben, ist es jetzt an der Zeit, langsam aufzustehen, damit Sie entspannt in den neuen Tag reinstarten. Und das mache ich ganz einfach, weil Sie mir am Herzen liegen als Hörer. No, wir wollen Sie ein bisschen begleiten in den Tag mit guter Musik. Und okay, ich stresse jetzt nicht. Nein, ich habe was Schönes rausgesucht, was fürs Herz. Peter Maffay, weil es dich gibt.

Vaya con Dios, hier in der ARD-Hitnacht. One Day in Your Life. Ja, dieser Song, der hat Fernsehgeschichte geschrieben, war der Titelsong für eine schöne Fernsehserie, gesungen von Anastasia. Und diesen Song, den hören wir jetzt hier bei uns in der ARD-Hitnacht um 4:20 Uhr. Kurzer Unvergleich, 10 Minuten noch, dann ist es 5:30 Uhr. Also, was sagen wir? Guten Morgen, Deutschland.

Boat on the River, 4:26. 4 Minuten vor 5. Dankeschön für wieder die herrlichen Zuschriften. Und langsam würde ich sagen, schließen wir den Reigen. Ich sage danke für die vielen, vielen Gedanken und Geschichten zum Thema Marathon und überhaupt. Habe mich sehr, sehr gefreut, Ihre Geschichten zu lesen. Und auch Dankeschön fürs Kompliment für die Musik. Leite ich gerne weiter. Und auch für das Feedback zur Moderation. Das freut mich sehr und kann nur sagen, Dankeschön und mach das gerne hier. Ne? Und überhaupt so. Da pfeife ich gleich mal eins mit hier. Voller gute Laune. Wetter wird schön in Deutschland. Musik passt. Die Morningshows sind auch schon so langsam am werkeln. Was will man mehr, ne? Pfeifen wir uns aus dem Bett? Ich kann nicht pfeifen, ich bin eine Pfeife. Hören Sie? Geht nicht. Also, lasse ich lieber ihn pfeifen. Hier ist Mr. Bobby McFerrin.

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1: Das ist heute unser Tagesmotto. Don't worry, be happy. Inzwischen 4:31, eine Minute nach 5:30. Guten Morgen, liebe Autofahrer. Hier ist der Blick auf die Straßen, der Verkehrsservice in der ARD-Hitnacht. A1 Lübeck-Hamburg, die Nord-Elbe-Brücke, ist in beiden Richtungen wegen eines Schwertransports noch bis 5 Uhr mehrfach gesperrt. A29 Oldenburg Richtung Wilhelmshaven zwischen Oldenburg-Ohmstede und Kreuz Oldenburg-Nord. Nachtbaustelle, das Ganze bis Freitag, jeweils in der Zeit zwischen 19 bis 5 Uhr früh, wird diese Baustelle gesperrt sein. Also die Fahrbahn wegen der Baustelle. A40 Duisburg-Essen zwischen Kreuz Duisburg und Kreuz Kaiserberg wegen Bauarbeiten in beiden Richtungen bis zum 5. Oktober die Fahrbahn dort gesperrt. A42 Dortmund-Kamp-Lindfort zwischen Herne-Baukau und Herne-Krage wegen Bauarbeiten in beiden Richtungen bis in die Morgenstunden Fahrbahn gesperrt. A45 Hagen Richtung Gießen zwischen Dillenburg und Herborn-West wegen Reinigungsarbeiten Fahrbahn gesperrt. A52 Mönchengladbach Richtung Düsseldorf zwischen Kreuznersen und Kreuz Karst bis Donnerstag früh wegen Bauarbeiten Fahrbahn gesperrt. A81 Singen-Schaffhausen zwischen Hilzingen und Gottmadingen in beiden Richtungen wegen Wartungsarbeiten im Heilsbergtunnel bis 6 Uhr Fahrbahn gesperrt. Umleitungen sind eingerichtet. A565 Meckenheim-Bonn zwischen Bonn-Poppelsdorf und Bonn-Endenich wegen Bauarbeiten in beiden Richtungen bis 6 Uhr die Fahrbahn gesperrt. Das waren die Verkehrsmeldungen. Wir wünschen eine gute und sichere Fahrt.
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1: Guten Morgen wünscht Ronny Krappmann.

Unverkennbar der Sound von Fairground Attraction. Find my love. Schönes Motto. Am frühen Morgen, 4:38, 8 Minuten nach 5. Was machen Sie denn Schönes? Nachbereitung im Pflegedienst vielleicht? Oder sind Sie mit dem Taxi unterwegs? Oder ja, frönen Sie einfach nur dem Morgen und einem stillen Erwachen. Das ist auch nicht schlecht. Was auch immer Sie tun, wir sind an Ihrer Seite und freuen uns sehr, dass Sie uns eingeschaltet und gewählt haben. Hier ist das Programm der ARD-Hitnacht. Das heißt, die ARD-Wellen haben sich zusammengeschlossen für ein gemeinsames Nachtprogramm. Ab 5 starten hier und da schon die ersten Morningshows, dann ab 6 so richtig deutschlandweit. Und bis dahin haben wir noch richtig coole Musik. Glauben Sie nicht? Doch, einfach mal jetzt die Ohren spitzen. Geht los. 1, 2, 3.

schöne Nummer. No matter what. Musik von Voice. Herrlich. So kann man den Tag starten. Guten Morgen, Deutschland. Wir haben es 4.53 Uhr. In 7 Minuten beginnen in einigen Teilen Deutschlands die Morningshows. In anderen senden wir noch ein bisschen weiter bis 6 Uhr. Freue mich, wenn Sie im Radio bleiben, wenn Sie mit uns aufstehen, uns gewählt haben für Ihren Start in den neuen Tag. Mein Name ist Ronny Krabmann. Mein Techniker und ich, wir wünschen allen, die da draußen uns zuhören, einen guten Start in den neuen Tag. Bleiben Sie behütet, machen Sie was draus und denken Sie dran, das Leben ist schön und will gelebt werden. Jede Sekunde.

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1: Um 5 Uhr mit Ingo Jansen. Guten Morgen. Das höchste Windrad der Welt steht jetzt in Schipgau in der Lausitz. Das hat das Unternehmen Gicon am Abend mitgeteilt, das die Anlage gebaut hat. Miriam Berger informiert.
2: Das Windrad hat demnach seine endgültige Höhe von 365 Metern inklusive der Rotorblätter erreicht. Das ist fast so hoch wie der Berliner Fernsehturm. Die Abschlussarbeiten hatten sich mehrfach verzögert, weil der Wind zu stark war. Ursprünglich sollte das Windrad schon am Sonntag vor einer Woche fertig sein. Die offizielle Inbetriebnahme ist für November geplant. Der Höhenwindturm soll künftig Strom für bis zu 7500 Haushalte produzieren können.
1: In Berlin verhandelt die Regierungskoalition weiter über eine Einigung bei der Finanzierung der Pflegeversicherung. Bundeskanzler Merz, Gesundheitsminister Linnemann und Finanzminister Klingbeil sind am Abend zu Beratungen zusammengekommen. Unklar ist, ob das Spitzentreffen ein Ergebnis gebracht hat. Linnemann fordert von Klingbeil Milliardenzahlungen des Bundes an die Pflegekassen. Die SPD beharrt dagegen auf einer Kostenbeteiligung der privaten Pflegeversicherung und einem sogenannten Pflegedeckel, der den Eigenanteil begrenzen soll. Im Prozess um App-Rabatte des Discounters Lidl könnte heute am Oberlandesgericht in Brandenburg an der Havel ein Urteil fallen. Geklagt hat der Verbraucherzentrale Bundesverband. Luise Burkhardt berichtet.
3: Die Verbraucherschützer sehen in den Rabatt-Apps eine Diskriminierung für ältere, behinderte oder jüngere Menschen. Denn sie können oder dürfen entsprechende Geräte oder Apps nicht nutzen und profitieren somit nicht von den Rabatten. Für Händler und Kunden sind die Apps eine Art Tauschgeschäft. Angemeldete Kunden erhalten vielfach exklusive Vorteile. Im Gegenzug gewinnen die Händler oftmals treuere Kunden sowie deren Daten.
1: Nach massiven Protesten gegen die Zwangsräumung der Wohnung einer 87-jährigen Frau in Madrid gibt es eine Einigung. Nach Angaben ihrer Anwältin darf die Frau in ihre Wohnung zurückkehren. Medienberichten zufolge soll ihre Miete künftig höchstens 30% ihres Bruttoeinkommens betragen. Die Rentnerin war vergangene Woche auf einer Trage aus ihrer Wohnung gebracht worden. Dort hatte sie 70 Jahre lang gelebt. Nach Angaben des Mieterverbands war ihre Miete zuvor um 275% gestiegen. Der Fall hatte landesweite Proteste für einen besseren Mieterschutz ausgelöst. Das Volksbad vor der Berliner Volksbühne öffnet heute zum letzten Mal. Morgen wird das temporäre Schwimmbecken am Rosa-Luxemburg-Platz wieder abgebaut. Nach Angaben von Volksbühnenintendant Lilienthal war die Aktion ein Erfolg. Insgesamt kamen rund 20.000 Besucher. Soweit die Nachrichten. 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
4: Ja, erstmal schönen guten Morgen und wir schauen mal, was der Tag so bringt. Ich sag's Ihnen, 21 bis 26 Grad heute und morgen wieder viel Sonne und trocken. Aktuell haben wir noch 11 Grad in Cottbus, Luckenwalde bei 9 Grad, Perleberg bei 15 Grad und Strausberg bei 10.
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4: Wir haben es 5:03. Erstmal schönen guten Morgen auch auf die Straßen, wenn Sie schon unterwegs sind. Machen Sie bitte Licht an. Ich hatte heute Morgen das Problem mit Wild. Also da läuft immer was von links nach rechts. Deswegen Fuß vom Gas, dann kommen Sie auch heil und sicher ans Ziel. In Berlin, beziehungsweise in Brandenburg rollt der Verkehr, aber in Berlin haben wir ein Problem. Beziehungsweise Tiergarten. Die Straße des 17. Juni ist immer noch zwischen Großem Stern und Brandenburger Tor in beiden Richtungen gesperrt. Hier laufen die Abbauarbeiten nach dem Berlin-Marathon. Haben Sie noch was entdeckt? Dann klingeln Sie durch. 0331 70 98 101. Das ist die Nummer zum Antenne-Verkehrsservice. Gute Fahrt.
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4: Es ist 5:15 am Dienstag. Ja, was könnte ich Ihnen alles erzählen? Heute ist Weltherztag. Nutella schmiert bei Stiftung Warentest ab. Den Testsieger gibt's beim Discounter. In Frankreich stoppt die Polizei einen Porsche-Fahrer mit Tempo 312. Das ist alles. Interessiert Sie das?
6: Was interessiert mich nicht? Folgen die auf den frühen Morgen.
4: Ach so, ja, dann nicht.

0: Es ist 5.12 Uhr, hier ist Antenne Brandenburg und in wenigen Minuten, um exakt 5.24 Uhr, fährt der erste Zug ab Wustermark Richtung Stendal. Und alle, die gleich drin sitzen, genießen die Fahrt nochmal, denn ab Freitag geht da nichts mehr mit dem RE4. Die beliebte Pendlerstrecke Wustermark-Rathenow-Stendal, die wird gesperrt für 14 Monate.
1: Katastrophale Planungspolitik?
2: Katastrophe.
3: Eine Katastrophe?
2: Katastrophal.
0: Ja, haben wir verstanden. Heißt, über ein Jahr proppenvoller Schienenersatzverkehr mit Bussen. Havelland-Landrat Lewandowski sagt, so geht es nicht. Allein, wenn man an die Klinik in Rathenow denkt.
4: Ich will es am Beispiel des Krankenhauses einfach machen. Wir haben alleine aus Berlin 40 Einpendlerinnen und Einpendler, also Ärzte, Pflegepersonal. Wir hoffen natürlich, dass diese auch hier in dieser Zeit bleiben und nicht sich dann umgucken und woanders hingehen. Wir fordern, dass dieser Zeitraum von 14 Monaten deutlich verkürzt wird, dass auf dieser Strecke trotzdem dann Züge fahren können, damit die Einschränkungen so gering wie möglich sind.
0: Sagt der Landrat, der hat zusammen mit Spitzen der Kommunalpolitik einen Protest Brief an die Deutsche Bahn geschrieben und auch unterschrieben. Wir hoffen mal, dass das was bringt und dass er auch pünktlich noch ankommt. Ab Freitag geht nämlich nichts mehr beim RE4.

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1: Im Studio Pocoing Choing. Guten Morgen. Im Prozess um Rabatte in der Lidl-App will das Oberlandesgericht in Brandenburg an der Havel heute das Urteil bekannt geben. Die Klage ist vom Verbraucherzentrale Bundesverband eingereicht worden. Es geht unter anderem um Altersdiskriminierung, weil ältere Menschen oft kein Smartphone haben und dann die Rabatte nicht nutzen können. Glückwunsch an die Lausitz. Da steht ab sofort das höchste Windrad der Welt. Mit 365 Metern ist es in Schipkau fast so hoch wie der Berliner Fernsehturm. In Frankreich wird heute landesweit gestreikt. Dazu aufgerufen haben die Gewerkschaften des öffentlichen Dienstes. Sie fordern mehr Geld und zusätzliches Personal.
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2: Im Studio Perleberg Andreas Pötzl. Schönen guten Morgen. Mehr als 20 Kinder der Kita Köritz graben heute auf den Feldern der Neustädter Agrargenossenschaft Kartoffeln aus. Damit wollen sich die Mädchen und Jungen für eine Spende in Höhe von knapp 2.700 Euro bedanken. Diese wurde zum 35-jährigen Jubiläum der Agrargenossenschaft gesammelt, sagt Vizevorstand Ulrike Grollmus.
3: Ich habe sie eingeladen, die Kinder, weil viele Kinder gar nicht wissen, wo welche Lebensmittel herkommen. Dass unsere Lebensmittel, die sie auch im Supermarkt kriegen, auch zum Teil hier in der Region produziert werden. Dass ich denen erkläre, wo die Kartoffel herkommt, was man aus der Kartoffel alles machen kann. Und dann können die einmal selber Kartoffeln buddeln, dass wir das von Hand machen, wie wir das früher gemacht haben. Und dann kommt noch der Roder vorbei und dann können sie einfach mal zugucken, wie es heute gemacht wird. Und dann kochen wir draußen Kartoffeln, dann gibt es zum Mittag Kartoffeln mit Quark und Bratwurst und Brötchen.
2: Auch Amtsdirektor Andreas Schumacher ist dabei. Mit den 2.700 Euro Spendengeld will die Kita Köritz ein Spielhaus bauen. Für den angeschlagenen Trink- und Abwasserzweckverband Lindogransee, TAV, soll heute ein neuer Vorsteher gewählt werden. Nach einer angeblich zu teuren und aus Gebührengeldern finanzierten Weihnachtsfeier hatte sich der Verband von seinem Vorstand getrennt, berichtet Britta Streiter.
4: Im Frühjahr wurden die Vorsteherin Anke Freitag und die kaufmännische Leiterin Anke Kubal entlassen. Erst vor kurzem schmiss auch Vizeverbandschef Andreas Ott hin, der den Verband vorübergehend geleitet hatte. Heute soll nun ein neuer Chef bestimmt werden, der den TAV aus der Krise holen soll. Die Stelle wurde neu ausgeschrieben, es gingen mehrere Bewerbungen ein. Rund um den Verband gibt es seit Monaten Querelen, vor allem weil die Gebühren im vergangenen Jahr deutlich gestiegen sind. Der Trink- und Abwasserzweckverband Lindogransee ist für die Wasserversorgung und Abwasserentsorgung von rund 25.000 Einwohnern in und um Lindo, in Rheinsberg sowie im Amt Gransee und der Stadt Zedenick im Kreis Oberhavel zuständig.
2: Und der Tierpark Kunsterspringbahn Neuruppin bleibt heute wegen einer Weiterbildung geschlossen. Morgen ist dann wieder geöffnet.
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5: Ja, dunkel ist es, das wissen Sie. Und die Temperaturen? Aktuell bei 8 Grad in Koschen, Bestensee bei 9 Grad, 12 Grad in Barut-Mark und 15 in Brandenburg an der Havel. Wir kriegen aber heute wieder fast sommerliche Temperaturen, 21 bis 26 Grad. Dazu heute und morgen weiterhin viel Sonne und es bleibt trocken.
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5: Schönen guten Morgen auf die Straßen. Ja, das ist ein bisschen wie bei Mutti früher zu Hause. Ich habe nichts zu melden. Wenn Sie was haben, melden Sie es uns. 0331 70 98 101. Das ist die Nummer zum Antenne-Verkehrsservice. Gute Fahrt.
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5: 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Es geht in den neuen Arbeitstag. Brauchen Sie da Starthilfe? Kaffee? Nee, oder?
6: Also ohne Kaffee fahre ich gar nicht erst weg.
5: Ach so.
6: Nein. Und mindestens eine halbe Stunde Ruhe, bevor ich anfange zu arbeiten.

0: ich sauer auf ihn war, dann hat er das besonders gemerkt, weil der Hund im Bett lag. Das hieß dann nämlich, Freund, der Hund schläft heute im Bett und du auf der Couch.
1: Ja, und jetzt sagen Sie mal, Kuscheln oder Körbchen? Sind Haustiere bei Ihnen im Bett erlaubt? 0331 70 98 100.
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0: Das ist so ein Lenkradklopfer. Das ist auch die schönste Musik hier auf Antenne Brandenburg am Dienstagmorgen. Und was zieht die Mundwinkel auch nach oben, ganz weit nach oben? Momentan das Wetter, oder? Sagen Sie mal, was haben Sie jetzt gestern gemacht?
1: Ich war gestern noch schwimmen, ich war noch schnorcheln. Also für mich ist es optimal.
2: Für mich ist es noch Sommer. Ich mag Sonne mehr als Herbst oder Winter.
3: Man bekommt bessere Laune, man steht schon früh auf und sagt sich, oh, das wird heute ein schöner Tag. Also perfekt, goldener Herbst.
0: Aber volle Lotte von Mainburg bis Senftenberg freuen wir uns nochmal gleich, wenn die Sonne aufgeht. Ich guck mal, um 7.05 Uhr, 5 nach 7 ist es dann soweit. Jetzt haben wir es, 5.52 Uhr.
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1: Im Studio, Jasmin Becker. Guten Morgen. Tomaten im Angebot oder 2 Schalen Erdbeeren zum Preis von einer. Im Prozess um Rabatte in der App des Lebensmittelhändlers Lidl könnte heute am Oberlandesgericht in Brandenburg an der Havel eine Entscheidung fallen. Geklagt hatte die Verbraucherzentrale aus einem ganz bestimmten Grund, berichtet Luise Burkhardt.
2: Die Verbraucherschützer sehen in den Rabatt-Apps eine Diskriminierung für ältere, behinderte oder jüngere Menschen. Denn sie können oder dürfen entsprechende Geräte oder Apps nicht nutzen und profitieren somit nicht von den Rabatten. Für Händler und Kunden sind die Apps eine Art Tauschgeschäft. Angemeldete Kunden erhalten vielfach exklusive Vorteile. Im Gegenzug gewinnen die Händler oftmals treuere Kunden sowie deren Daten. So können sie das Kaufverhalten besser analysieren, die Zielgruppen gezielter ansprechen und womöglich auch Kaufentscheidungen beeinflussen.
1: Das höchste Windrad der Welt steht jetzt in Brandenburg, in Schipgau in der Lausitz. Wie das Unternehmen Gikon am Abend mitgeteilt hat, hat das Windrad nun seine endgültige Höhe erreicht. Die beträgt inklusive Rotorblätter 365 Meter. Wenn die letzten Arbeiten abgeschlossen sind, dann soll das Windrad ab November Strom für bis zu 7500 Haushalte produzieren. Brandenburgs Datenschutzbeauftragte Hartke hat die geplanten Änderungen beim Akteneinsichtsgesetz kritisiert. Bereits jetzt sei es kaum möglich, sich Informationen über kritische Infrastruktur im Land durch Akteneinsicht zu beschaffen. RBB24 Brandenburg aktuell sagte sie:
3: Zurzeit wäre es so, dass jemand, der versucht, die kritische Infrastruktur auszuforschen, einen Bescheid, einen Verwaltungsakt bekäme, wo sein Akteneinsichtsbegehren abgelehnt wird. Dann könnte er halt vor Gericht klagen und wir sehen selber, so eine Klage würde in Jahren entschieden. Das heißt, ich komme an diese Informationen zum jetzigen Zeitpunkt nicht heran.
1: Brandenburgs Innenminister Redmann hatte angekündigt, dass künftig keine Anfragen zur Polizei nach dem neuen Informationszugangsgesetz möglich sein sollen und auch Anfragen zur kritischen Infrastruktur, sondern leichter abgelehnt werden können. Der Handelsstreit zwischen Kanada und den USA verschärft sich. Heute tritt ein Importverbot für bestimmte kanadische Waren in Kraft. Aus New York berichtet Giselle Ucker.
4: Im vergangenen Monat waren gemeinsame Verhandlungen über ein Abkommen im Streit beendet worden. Beide Länder warfen sich gegenseitig vor, in letzter Minute Änderungen verlangt zu haben. Vom neuen Importverbot betroffen sind einige alkoholische Getränke, Milchprodukte und Motorräder aus Kanada, die nun nicht mehr in die USA eingeführt werden dürfen. Zuvor hatte die Trump-Regierung bereits eine Reihe von kanadischen Waren mit Zöllen in Höhe von 50% belegt. Darauf hatte Kanada mit Gegenzöllen reagiert.
1: Und soweit die Antenne Brandenburg-Nachrichten. 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
5: Die Sonne hat heute eine lange Schicht. 12 Stunden scheint sie am Himmel, nur wenig Wolken. Und es wird auch wieder so warm wie gestern bei 23 bis 26 Grad in der Spitze. Aktuell sind es um die 13 Grad und morgen auch sonnig bei bis zu 24 Grad.
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5: Vorsicht im Landkreis Elbe-Elster auf der Straße zwischen dem Abzweig nach Lindenau und Rückersdorf gibt es eine noch ungesicherte Unfallstelle. Und nochmal Vorsicht im Landkreis Oder-Spree auf der Straße zwischen Kienbaum und der B1, B5 Frankfurter Chaussee gibt es eine Ölspur auf der Straße. Gut aufpassen und gute Fahrt.
6: Ja, wünschen wir auch dem Hanno, der ist unterwegs. Wo, Hanno? Was machst du?
7: Ich bin gerade auf Tour, bin LKW-Fahrer und ich habe gerade von euch gehört, kuscheln oder Körbchen.
6: Richtig, wir fragen heute Brandenburg, wie sieht's aus? Haustiere im Bett, ja oder nein? Kuscheln oder Körbchen? Was sagst du?
7: Also bei uns sagen wir im Bett rein.
6: Super, dann machen wir mal Strichliste. Ein Punkt für kuscheln.
7: Ja.
6: Und jetzt sind Sie dran. Haustiere im Bett, ja oder nein? 031 70 98 100.

0: Lion sleeps tonight. Der Löwe schläft heute Nacht. Ja, apropos Zootiere. Sie können ja mal Tierpfleger werden. Für einen Tag.
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0: Hat auch gemacht Britta aus Großkreuz. Sie wollen unbedingt mal ganz oben sein auf einem Windrad. Warum?
4: Das kann man nie wieder machen. Das ist was völlig Ungewöhnliches. Sag mal, Bungee-Sprung von irgendeiner Talsperre, das kann man jederzeit buchen, kann man jederzeit machen. Ich bin auch schon über die Talsperre geflogen. Ja, war alles ganz nett, ganz schön. Aber sowas, ja, das ist ja nicht alltäglich, was man sagen kann, okay, ja, heute habe ich da Lust drauf, mach ich mal. Das wäre echt, also das wäre ein Traum.
3: Das Britta, Sie sind auf jeden Fall eine Abenteuerin. Also wenn Sie sagen, Bungee-Sprung kann jeder machen, das ist nichts. Ja. Ich muss aus dem Windrad. Deswegen.
4: Genau, das war ganz nett, das war ganz schön. Wir Kinder der 90er, ob das so ist, dass man sagt, zu Ostzeiten konnte man das alles nicht.
0: Ja.
4: Weiß ich, also keine Ahnung, ob das daherkommt, aber ich mache sowas ja noch.
3: Dann sind Sie schon mal die Richtige, haben sich beworben auf antennebrandenburg.de und nächste Woche verschenken wir jeden Tag ein einmaliges Erlebnis.
4: Ja, ich danke. Das wäre sehr schön.

0: Lieben Sie Ihren Hund auch so sehr, dass er mit im Bett schlafen kann?
1: Oder sagen Sie, nee, der gehört nachts in sein Körbchen?
0: Kuscheln oder Körbchen, das ist hier die Frage. Wir haben gelesen, jedes dritte Tier schläft mit bei uns im Bett. Bei uns im Studio auch Jasmin Becker aus der Nachrichtenredaktion. Marie, Jasmin, wie sieht's denn bei euch aus?
1: Boah, ich finde es ja widerlich. Also die Vorstellung, was? Tagsüber der Hund schnüffelt an irgendeinem anderen Hundehaufen und abends atmet er mir ins Gesicht oder was? Nee. Oh.
0: Jasmin Becker aus der Nachrichtenredaktion.
2: Also mein Hund schläft auf jeden Fall auch im Bett. Manchmal.
1: Ah, der stinkt doch.
2: Also für mich riecht der ja gut. Weißt du, so wie andere Leute so Babyköpfe schnüffeln, schnüffe ich Hund, wenn ich einen schlechten Tag habe oder
1: so. Aber sag wenigstens irgendwie am Fußende oder so.
2: Nee, aber ich rieche gerne seinen Fuß.
1: Was?
0: Nein,
2: das?
0: Wirklich?
2: Doch, riecht nach Popcorn. Jeder Hundebesitzer sagt dir, Hundepfoten riechen nach Popcorn.
1: Okay, da sind wir dann einfach vom anderen Schlag.
0: Ja, streitet euch mal gerne weiter. Ich stehe gerne in der Mitte und mache heute den Schiedsrichter. Wir fragen Brandenburg, kuscheln oder Körbchen? 0331 70 98 100.
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1: Im Studio Pokoing Choing. Guten Morgen. Was früher mal Couponhefte waren, sind heute Apps auf dem Smartphone. Auch Lidl wirbt mit Rabatten in ihrer eigenen App. Dagegen hat die Verbraucherzentrale geklagt. Heute könnte es am Oberlandesgericht in Brandenburg-Havel ein Urteil dazu geben. Die Lausitz hat einen neuen Rekord. Dort steht ab sofort das höchste Windrad der Welt. Mit einer Höhe von 365 Metern ist es auch bundesweit bemerkenswert. Höher in Deutschland ist nämlich nur der Berliner Fernsehturm. In Berlin geht es heute weiter über die Finanzierung der Pflegeversicherung. Kanzler Merz, Gesundheitsminister Lindemann und Finanzminister Klingbeil sind ab Abend zu Beratungen zusammengekommen. Unklar ist, was dort genau besprochen wurde.
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2: Im Studio Perleberg Andreas Pötzel. Schönen guten Morgen. Der Amtsdirektor von Neustadt-Dosse, Andreas Schumacher, hat heute einen besonderen Arbeitstermin. Gemeinsam mit gut 20 Kindern der Kita Köritz gräbt er Kartoffeln aus. Eingeladen wurde er und die Kinder von der Neustädter Agrargenossenschaft. Diese hat zu ihrem 35-jährigen Betriebsjubiläum knapp 2.700 Euro Spenden für die Kita gesammelt. Dafür wollen sich die Kids heute gemeinsam mit Schumacher bedanken.
3: 2.700 Euro, das ist eine tolle Unterstützung für eine Kita. Wir sind in einer finanzschwachen Kommune und da ist jeder Euro als Spende herzlich willkommen. Insbesondere haben sich die Kinder gewünscht, dass der Spielplatz verbessert wird und dort ein neues Spielhaus entsteht und auch zum Abstellen von Materialien und Fahrzeugen. Und dafür soll dieses Geld verwendet werden. Das sind da die schönen Termine der Woche, dass man mit Kindern zusammen eine Aktion macht, draußen in der frischen Luft, ehrliche Arbeit mit der Hand. Und das letzte Mal habe ich, glaube ich, mit 14 Kartoffeln buddeln dürfen bei Oma und Opa. Und von daher ist es nun höchste Zeit, dass ich mal wieder rankomme.
2: Neun Projekte aus unserer Region werden heute in Berlin im Rahmen des Bundeswettbewerbs Machen 2026 ausgezeichnet. Gewürdigt wird damit ehrenamtliches Engagement im ländlichen Regionen Ostdeutschlands. Geehrt wird zum Beispiel das erste Kinder- und Jugendamateurfilmfestival Drehmomente Prignitz, freut sich Organisator Julian Müller.
4: Wir sind total begeistert, dass das so viel Aufmerksamkeit bekommt, auch gerade in Zeiten, wo Fördermittel gerade runtergefahren werden. Es gibt ein Preisgeld, das sind 5.000 Euro und die können wir einsetzen, um das Programm durchzuführen. Und Druckkosten sind ja auch immer, also solche Sachen, dass man eine Webseite bauen kann und die Preisgelder zu finanzieren und so weiter.
2: Weitere Preisträger aus unserer Region sind unter anderem das Perleberger Kulturkombinat, der Festlandverein Klein-Lepin, der Postliner Heimatclub und der Perleberger Feuerwehrförderverein. In Perleberg müssen in dieser Woche an der Einmündung Pritzweiger Ritterstraße Fahrbahnschäden beseitigt werden. Deshalb ist der Bereich bis Freitag voll gesperrt, informierte die Kreisverwaltung. Betroffene Grundstücke sind zu Fuß erreichbar.
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5: Bald kommt wieder die ganz blasse Zeit, deswegen heute nochmal vorbeugen. Sonnenschein pur gibt's fast den ganzen Tag, nur wenig Wolken sind am Himmel und es geht hoch auf 23 bis 26 Grad. Aktuell haben wir um die 13 Grad und morgen bleibt so sommerlich.
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5: Es gab einen Unfall in Potsdam auf der Berliner Straße zwischen Schiffbauergasse und Holzmarktstraße. Umfahren Sie den Bereich möglichst weiträumig. Dann Vorsicht zwischen Passow und Richtung Angermünde, zwischen Müro und Kerkow gab es einen Unfall. Im Landkreis Elbe-Elster auch ein Unfall passiert zwischen dem Abzweig nach Lindenau und Rückersdorf. Vorsicht im Landkreis Oder-Spree. Auf der Straße zwischen Kienbaum und der B1-B5 Frankfurter Chaussee gibt es eine Ölspur. In Berlin A114 stadtauswärts zwischen Schönerlinder Straße und Dreieck Pankow blockiert ein kaputter LKW die rechte Spur. Und geblitzt wird in Letschin in Richtung Wriezen in Höhe vom Supermarkt. Danke Gordon fürs Bescheid sagen und gute Fahrt.
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5: Hast du auch schon gelesen?
7: Was?
5: Gedruckte Kassenbons sollen wohl ab 2028 durch digitale Belege ersetzt werden.
7: Digital soll das sein?
5: Mhm.
7: Na, da freue ich mich ja jetzt schon drauf. Wenn du nur beim Bäcker ein Käsebrötchen willst, musst du dann deine Mailadresse erstmal buchstabieren oder was?
5: Bestimmt.
7: Oh, nee.
8: I hear a lot of stories. I suppose they could

0: 6.41 Uhr.
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0: Sie sitzen gerade wahrscheinlich am Frühstückstisch oder im Auto oder schon auf Arbeit im Büro. Und wo ist unser Morgenreporter von Antenne Brandenburg, Toni? Toni, wo geht's denn heute hin?
2: Es geht in den Wald, aber es ist leider kein schönes Thema. Also um die Jahreszeit könnte man denken, ich gehe jetzt Pilze suchen. Nee, ist nicht. Mhm. Und zwar bin ich jetzt im Havelland in der Nähe von Nauen auf so einer Landstraße zwischen Nauen und Brieselang und bin hier verabredet mit einem zuständigen Mitarbeiter hier aus Nauen, so eine Art Stadtförster, Burkhard Demand. Und er will mir zeigen, wie viel Ärger er jeden Tag nahezu hat mit illegal entsorgtem Müll. Er hat mir schon gestern gesagt, als wir mal telefoniert haben, wir werden da nicht lange suchen müssen. Das ist ein trauriges Thema und es kann einen auch richtig wütend machen. Ich muss aufpassen, dass ich heute ein bisschen die Contenance wahre, weil es sind inzwischen keine Einzelfälle mehr. Ich mache mich auf zu unserem verabredeten Punkt und melde mich kurz nach 7:30.
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0: Schönen guten Morgen am Dienstag.
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0: Sagen Sie, haben Sie eine Vorstellung, wie hoch der Fernsehturm in Berlin ist?
1: Boah, ja, man sieht den ja immer vom Weiten. Oder wenn du drunter stehst, denkst du auch, der geht ja bis in den Himmel.
0: Brandenburg hat ab jetzt auch sowas Hohes. Allerdings als Windrad. 3 Meter kürzer als der Berliner Fernsehturm ist jetzt geschenkt. Trotzdem das höchste Windrad der Welt ab sofort bei uns in Brandenburg. Und zwar in Schipkau.
1: Riesengroß, also auch vergleichbar mit internationalen Wahrzeichen. 365 Meter hoch, das ist höher als der Eiffelturm. Oder fast so hoch wie das Empire State Building.
0: Ja, bitte? Sie können sich darunter immer noch nichts vorstellen, denn, naja, also ich sag's mal so, wenn Sie eine Spreewaldgurke, Sie wissen doch, wie groß eine Spreewaldgurke ist, ne? Wenn Sie die flach übereinander stapeln würden, bräuchten Sie 11.774 Spreewaldgurken und so hoch ist dieses Windrad.
2: Echt?
0: Ja.
2: Ich gehe kaputt. Ich gehe jetzt kaputt.
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1: Die Zeit, 6.51 Uhr.
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1: Im Studio Jasmin Becker, guten Morgen. Sie nutzen digitale Coupons oder Cashbacks, Rabatt-Apps der Lebensmittelhändler, zum Beispiel die von Lidl. Der Verbraucherzentrale Bundesverband hat dagegen geklagt. Er wirft Lidl Diskriminierung vor. Am Oberlandesgericht in Brandenburg an der Havel könnte heute dazu eine Entscheidung fallen. Gerichtssprecherin Vera Krüger-Feldhusen.
2: In der Sache geht es darum, dass der Bundesverband das Ziel verfolgt, dass Lidl die Gewährung von Rabatten künftig nicht mehr von der Nutzung der Lidl Plus App abhängig machen darf. Der Bundesverband ist dabei der Auffassung, dass die bisherige Praxis von Lidl gegen ein Verbraucherschutzgesetz verstößt, sodass er vor dem Brandenburgischen Oberlandesgericht nach dem Unterlassungsklagengesetz auf Unterlassung dieser Rechtspraxis gegen Lidl klagen kann.
1: Die kleine Gemeinde Schipgau in der Lausitz macht gerade weltweit Schlagzeilen. Der Grund, da steht ab sofort das höchste Windrad der Welt, 365 Meter hoch. Das hat das Unternehmen Gicon mitgeteilt, das die Anlage gebaut hat. Mehr dazu von Miriam Berger.
3: Der letzte Schritt für das Erreichen der Höhe bestand dem Unternehmen zufolge in dem präzise ausgeführten Hub des Innenturms durch einen Teleskopmechanismus. Die Abschlussarbeiten hatten sich mehrfach verzögert, weil der Wind zu stark war. Ursprünglich sollte das Windrad schon am Sonntag vor einer Woche fertig sein. Es soll künftig Strom für bis zu 7.500 Haushalte produzieren können.
1: Brandenburg will den Zugang zu Behördeninformationen stärker einschränken. Vor allem bei Daten über kritische Infrastruktur soll es strengere Regeln geben. Innenminister Redmann begründet die geplante Reform des Informationsfreiheitsgesetzes mit der veränderten Sicherheitslage. In der Sendung RBB 24 Brandenburg hat er am Abend gesagt, dass Brandenburg in der Pflicht stehe, seine Bürgerinnen und Bürger zu schützen.
4: Wir wissen, dass sich die Zeiten verändert haben. Das Gesetz ist 98 mal in Kraft getreten. Damals eine Zeit, in der wir glaubten, dass sich Demokratie, Freiheit, Rechtsstaatlichkeit auf der ganzen Welt verbreiten werden und wir nur noch von Freunden umgeben sind. Ein Trugschluss, wie sich heute herausstellt. Brandenburg wie ganz Deutschland ist ständig Opfer hybrider Angriffe und gerade die kritische Infrastruktur ist da besonders im Fokus und darauf müssen wir reagieren.
1: Kritiker befürchten dagegen eine Einschränkung der Informationsfreiheit. Der Gesetzentwurf wird derzeit noch erarbeitet. Ein Rezept raussuchen, nach Geheimtipps fragen oder auch einfach Persönliches besprechen. Immer mehr Menschen nutzen KI-Modelle wie ChatGPT. Dabei wird die künstliche Intelligenz aber immer risikoreicher. OpenAI, die Entwickler hinter ChatGPT, haben deshalb nun ihr nächstes KI-Modell auf Eis gelegt, wegen Sicherheitsbedenken. Dieses Modell war nämlich schon vor Veröffentlichung auffällig, hat zum Teil eigenständig agiert. Zuletzt waren auch bei Systemen anderer Entwickler ähnliche Vorfälle gemeldet worden. Soweit die Antenne Brandenburg Nachrichten. 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
5: Ein knalloranger Sonnenaufgang bei Elke aus Mittenwalde. Danke für das schöne Foto. Und der ganze Tag wird schön heute. Viel Sonne, wenig Wolken und bis zu 26 Grad sind möglich. Aktuell sind es um die 13 Grad und morgen bleibt der Herbst golden.
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5: A10 nördlicher Berliner Ring Richtung Dreieck Havelland. Zwischen den Dreiecken Barnim und Pankow ist die rechte Spur blockiert. Da steht ein kaputter LKW, deswegen 10 Minuten Stau aktuell. Vorsicht auf der B112 Frankfurt-Oder Nord Richtung Manschnow. Zwischen Lebus und Podelzig gab es einen Wildunfall. Auf der B1 in Potsdam gibt es Stau Berliner Straße. Da gab es einen Unfall zwischen Schiffbauergasse und Holzmarkstraße. Deshalb staut es sich von der Gutenbergstraße bis hin zur Hegelallee und Birkenstraße. Und dann Vorsicht im Landkreis Barnim zwischen Hobrechtsfelder Dorfstraße und Gurinsee liegt ein totes Tier. Da, wo es geht, eine gute Fahrt.
6: Ja, und schönen guten Morgen.
7: Hallo und einen schönen guten Morgen aus Pritzwalk.
8: Guten Morgen aus Oderbruch.
9: Guten Morgen aus Perleberg.
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10: Jedes dritte Haustier in Deutschland darf nachts bei uns im Bett schlafen. Und wir Brandenburger sind angeblich besonders nachgiebig. In keinem anderen Bundesland wird so viel gekuschelt wie bei uns.
5: Unsere Frage deshalb, kuscheln oder Körbchen? Ulrike aus Eisenhüttenstadt, was sagen Sie?
11: Ich sage auf jeden Fall ja, kuscheln im Bett mit meinem Vater, mit meinem Sammy. Der kuschelt jetzt tatsächlich auch gerade neben mir. Also nicht im Bett, aber auf der Couch.

0: oder Körbchen? Mit dem Haustier im Bett schlafen, ja oder nein? Kollegin Jasmin Becker aus der Antenne Nachrichtenredaktion sagt, ja, kuscheln. Und beim Hund gilt sogar,
1: ich rieche gerne seinen Fuß.
2: Was? Nein, nein,
1: das?
2: Wirklich?
1: Doch, riecht nach Popcorn. Jeder Hundebesitzer sagt dir, Hundepfoten riechen nach Popcorn.
3: Ganz ehrlich, es muss doch irgendwo Leute geben, die das anders sehen.
0: Ja, es stimmt, heute Morgen haben nur Brandenburger angerufen, die sagen, ja, ich schlafe definitiv mit dem Hund oder mit der Katze in einem Bett. Aber wo sind die Brandenburger, die sagen, nee?
3: Na, hier, ich bin einer.
0: Ja.
3: Also, du kommst doch auch nicht zur Ruhe, wenn der Hund dann sich umdreht und laut atmet und so weiter.
0: Das sagt eine Person, eine Marie. Was sagen Sie? 0331 70 98 100. Wer ist denn dran und wo kommen Sie her?
4: Morgen, hier ist Alke. Ich komme aus Michendorf. Ich wollte nur sagen, mein Hund ist natürlich im Bett, aber es ist auch ein Malteser Shih Tzu. Also die ist nur 5,3 Kilo und die darf ins Bett. Die kuschelt im Bett.
3: Und die stinkt auch nicht?
4: Die stinkt auch nicht, überhaupt nicht, gar nicht.
0: Aber verstehst du Leute, die sagen, nee, also das geht gar nicht?
4: Das kommt auf die Größe drauf an, würde ich sagen. Also ich habe eine Kollegin, die sagt immer, sie würde ihn auch mit ins Bett nehmen, aber der ist einfach zu groß. Da hat ihr Mann nämlich keinen Platz mehr.
0: Dann muss er halt raus, also der Mann.
4: Ich kenne tatsächlich welche, da lässt der Hund den Mann nicht ins Bett, der musste daneben schlafen.
0: Nein, wirklich, ja?
4: Aber das war eine Dogge, also von daher.
3: Oh Gott.

0: Kurz vor halb acht ist es am Dienstag.
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0: Und was gehört zu Brandenburg? Wie der Spreewald und die Lausitz? Natürlich Störche und Kraniche. Mhm. Aber so langsam machen die sich bereit für ihre Reise Richtung Süden.
1: Ja, man sieht schon die ersten Flugübungen. Allerdings, wie so eine V-Formation sah das noch nicht aus, was ich am Wochenende in Trechwitz gesehen habe. Stattdessen gab es ein Durcheinander und ganz viel Geschrei.
2: Ey, ich will jetzt nicht mehr vorne fliegen. Jetzt geh du doch mal.
3: Nee, ich will, ich trau mich nicht.
2: Was soll denn das jetzt? Geht jetzt nach vorne.
3: Nicht da hinten bleiben.
4: Ich war schon vorne, bleib du vorne.
3: Ich kenn den Weg nicht.
5: Also, Kinders, okay, lassen wir das jetzt für heute. Das probieren wir jetzt morgen nochmal.
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1: Im Studio Pocoin Choing. Guten Morgen. Tomaten im Angebot oder 2 Schalen Erdbeeren zum Preis von einer. Im Prozess um Rabatte in der Lidl-App könnte heute am Oberlandesgericht in Brandenburg an der Havel ein Urteil fallen. Geklagt hatte die Verbraucherzentrale unter anderem wegen Diskriminierung von älteren oder eingeschränkten Menschen. Glückwunsch an die Lausitz, da steht ab sofort das höchste Windrad der Welt. Mit 365 Metern ist das Windrad in Schipkau fast so hoch wie der Berliner Fernsehturm. In Frankreich wird heute landesweit gestreikt. Dazu aufgerufen haben die Gewerkschaften des öffentlichen Dienstes. Sie fordern mehr Geld und zusätzliches Personal.
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2: Im Studio Perleberg Andreas Pötzl. Schönen guten Morgen. Mehr als 20 Kinder der Kita Köritz graben heute auf den Feldern der Neustädter Agrargenossenschaft Kartoffeln aus. Damit wollen sich die Mädchen und Jungen für eine Spende in Höhe von knapp 2.700 Euro bedanken. Diese wurde zum 35-jährigen Jubiläum der Agrargenossenschaft gesammelt, sagt Vizevorstand Ulrike Grollmus.
3: Ich habe sie eingeladen, die Kinder, weil viele Kinder gar nicht wissen, wo welche Lebensmittel herkommen. Dass unsere Lebensmittel, die sie auch im Supermarkt kriegen, auch zum Teil hier in der Region produziert werden. Dass ich denen erkläre, wo die Kartoffel herkommt, was man aus der Kartoffel alles machen kann. Und dann können die einmal selber Kartoffeln buddeln, dass wir das von Hand machen, wie wir das früher gemacht haben. Und dann kommt noch der Roder vorbei und dann können sie einfach mal zugucken, wie es heute gemacht wird. Und dann kochen wir draußen Kartoffeln, dann gibt es zum Mittag Kartoffeln mit Quark und Bratwurst und Brötchen.
2: Auch Amtsdirektor Andreas Schumacher ist dabei. Mit den 2.700 Euro Spendengeld will die Kita Köritz ein Spielhaus bauen. Für den angeschlagenen Trink- und Abwasserzweckverband Lindogransee TAV soll heute ein neuer Vorsteher gewählt werden. Nach einer angeblich zu teuren und aus Gebührengeldern finanzierten Weihnachtsfeier hatte sich der Verband von seinem Vorstand getrennt. Britta Streiter.
4: Im Frühjahr wurden die Vorsteherin Anke Freitag und die kaufmännische Leiterin Anke Kubal entlassen. Erst vor kurzem schmiss auch Vizeverbandschef Andreas Ott hin, der den Verband vorübergehend geleitet hatte. Heute soll nun ein neuer Chef bestimmt werden, der den TAV aus der Krise holen soll. Die Stelle wurde neu ausgeschrieben, es gingen mehrere Bewerbungen ein. Rund um den Verband gibt es seit Monaten Querelen, vor allem weil die Gebühren im vergangenen Jahr deutlich gestiegen sind. Der Trink- und Abwasserzweckverband Lindogransee ist für die Wasserversorgung und Abwasserentsorgung von rund 25.000 Einwohnern in und um Lindo, in Rheinsberg sowie im Amt Gransee und der Stadt Zedenick im Kreis Oberhavel zuständig.
2: Und der Tierpark Kunsterspring bei Neuruppin bleibt heute wegen einer Weiterbildung geschlossen. Darüber informierte die Stadtverwaltung. Morgen ist dann wieder wie gewohnt geöffnet. 7.32 Uhr.
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5: Heute macht es keinen Unterschied, ob Sie in Brandenburg oder auf der Insel Rhodos sind. An beiden Orten das gleiche Wetter. Bis zu 26 Grad heute und viel, viel Sonnenschein. Und morgen bleibt es so schön.
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5: Vorsicht auf der B96 Luckau Richtung Berlin. Zwischen Glasow und der Regensburger Straße in Lichtenrade steht ein kaputter LKW auf der linken Spur. Dann gab es viele Wildunfälle schon. Vorsicht auf der A10 südlicher Berliner Ring Richtung Dreieck Spreeau. Zwischen Genshagen und Rangsdorf liegen Gegenstände auf der mittleren Spur. Vorsicht auch auf der A13 Berlin Richtung Dresden. Zwischen Großrehschen und Klettwitz liegen Gegenstände auf der linken Spur. Vorsicht auf der B156 Richtung Senftenberg zwischen Lieske und Sedlitz-Almosen. Auch eine ungesicherte Unfallstelle hier und da liegt auch ein totes Wildschwein daneben. Vorsicht im Landkreis Märkisch-Oderland auf der Straße zwischen Hennickendorf und dem Abzweig nach Lichtenow liegt ein totes Tier. A10 nördlicher Berliner Ring Richtung Dreieck Havelland zwischen den Dreiecken Barnim und Pankow ist die rechte Spur blockiert. Da brauchen Sie 10 Minuten länger. Und dann haben wir noch Stau in Potsdam. Es gab einen Unfall auf der Berliner Straße Höhe Schiffbauergasse. Stau deshalb von der Gutenbergstraße bis hin zur Hegeallee und Birkenstraße. Und wir haben noch eine Sprachnachricht bekommen von Sandro.
6: Guten Morgen, Marie und Christopher. Ich wollte euch einen Blitzer melden.
5: Wo steht er denn?
6: Und zwar steht er am Ortsausgang Krienitz Richtung Fürstleitrinne. Liebe Grüße von Sandro aus Krienitz und macht weiter so. Tschüss.
5: Danke und gute Fahrt.
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7: Immer um 7:45 heißt es, Sie wünschen, wir spielen Ihren Lieblings-80er. Daniela aus Cottbus, die wünscht sich Animotion mit... Und hat dazu geschrieben, liebes Antenne-Team, herzlichen Dank für Ihre 80er-Jahre-Wunsch-Songs. Ich hoffe, dass ein Quantenphysiker bald eine Zeitmaschine erfindet. Dann bin ich die Erste, die in diese unvergessliche Ära zurückfliegt. Was war das für eine tolle Zeit, voller Lebensfreude und Optimismus. Und zu dem Song schreibt sie... Es war mein letzter DDR-Ostsee-Urlaub 1986 in Selin auf der Insel Rügen, wo in der Disco auf der Freilichtbühne des Hotels Frieden dieser Song lief. Jetzt wäre spannend, gibt's dieses Hotel noch?
5: Ja, nee, ich habe mal geguckt, das Gebäude wurde irgendwann abgerissen und neue Urlaubsapartments wurden gebaut.

0: Oder altes Gerümpel, das irgendwelche Leute da hingeschmissen haben.
1: Katastrophe, was alles im Wald manchmal rumliegt. Antenne Morgenreporter Toni Schmidt ist heute mit dem Nauner Stadtförster auf Müllstreife. Toni, habt ihr denn schon Müll gefunden?
2: Leider ja. Und das Dreiste ist, es ist unmittelbar neben dieser kleinen Verbindungsstraße zwischen Naun und Brieselang. Also die Täter, ich sag's mal, wie man es sagen muss, sind nicht verschämt in den Wald gefahren, sondern haben es kackendreist hier am Rand liegen lassen. Burkhard Demand ist der Stadtförster für den Stadtwald von Nauen. Wie oft finden Sie so einen Dreckhaufen im Wald?
3: Ich habe im Januar angefangen im Stadtwald. Das ist jetzt der 32. Müllhaufen in diesem Revier. Also alle paar Wochen finde ich verschiedene große Müllhaufen mitten im Wald.
2: Was wird da entsorgt? Was finden wir jetzt hier zum Beispiel?
3: In diesem Falle ist, dass wir USB-Platten haben, die mit Dachpappe verklebt sind. Wir haben Ölkanister, wir haben AdBlue-Kanister, wir haben Ölfässer, Baureste, Türen, Rigipsplatten, Dämmstoffe.
2: Ich gehe mal davon aus, dass der Verursacher sich auch ein bisschen Kosten bei der Entsorgung sparen wollte, aber es sind ja auch keine Unsummen, die man für die Entsorgung zu zahlen hätte. Was passiert jetzt mit dem Haufen?
3: Ich schaue erst mal, was für Müll ist dabei. Sind da umweltgefährdende Stoffe dabei? Sind da giftige Stoffe dabei? Mach Fotos, markiere die Lage über GPS und dann schicke ich eine Information an das Forstamt Havelland. Die entscheiden dann je nach Größe des Haufens, ob sie selber sich um die Entsorgung kümmern oder ob sie die zuständige Abfallbehörde beauftragen, den Müll aus dem Wald zu entfernen.
2: Hier muss ein Entsorgungsunternehmen anrücken und insgesamt kostet die Abholung von illegal entsorgtem Müll dem Brandenburger Steuerzahler über 2 Millionen Euro im Jahr. Was könnte man mit dem Geld alles machen?
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0: ist genau die richtige Musik am Morgen, wenn sie aus der Dusche tanzen und nochmal mit dem Handtuch so ein bisschen wedeln. Ich gebe ihnen die Zeit, machen sie ruhig. Ja, das schaut gut aus. Kurz vor 8 ist es, hier ist Antenne Brandenburg.
1: Schönen guten Morgen.
0: 3 Monate noch. Bis Weihnachten. 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Und kaufen müssen Sie sich die auch nicht, die Wünsche. Es geht auch nicht zu kaufen.
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1: Die Zeit 7.53 Uhr.
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1: Im Studio Jasmin Becker, guten Morgen. Haben Sie die Lidl Plus App? Das wird man gerne an der Supermarktkasse bei Lidl gefragt. In dieser App gibt es Rabatte und Aktionen. Dagegen hat die Verbraucherzentrale aber geklagt. Das Oberlandesgericht Brandenburg an der Havel will am Vormittag sein Urteil dazu bekannt geben. Sabine Löbrick mit den Hintergründen.
2: Die Verbraucherschützer sehen in den Rabatt-Apps eine Verletzung des Gesetzes zur allgemeinen Gleichbehandlung. Denn Ältere oder Behinderte können die App nicht bedienen und Menschen unter 18 Jahren sind teilweise von der Nutzung ausgeschlossen. Damit können sie von den über die App angebotenen Rabatten nicht profitieren, zahlen für das gleiche Produkt einen höheren Preis. Konkreter Anlass für die Klage des Verbraucherzentrale Bundesverbands war eine Rabattaktion für ein Erfrischungsgetränk, das in der Lidl Plus App erheblich günstiger verkauft wurde.
1: Das höchste Windrad der Welt steht jetzt in Brandenburg, in Schipgau in der Lausitz. Wie das Unternehmen Gekon am Abend mitgeteilt hat, hat das Windrad nun seine endgültige Höhe erreicht. Die beträgt inklusive Rotorblätter 365 Meter. Wenn die letzten Arbeiten abgeschlossen sind, dann soll das Windrad ab November Strom für bis zu 7500 Haushalte produzieren. In Brandenburg sollen Informationen über kritische Infrastruktur künftig besser geschützt werden. Innenminister Redmann will dafür das Informationsfreiheitsgesetz überarbeiten. In der Sendung RBB 24 Brandenburg hat Redmann das am Abend mit der gestiegenen Gefahr durch hybride Angriffe begründet.
3: Wir haben viel zu viele Informationen über kritische Infrastrukturen bereits jetzt öffentlich. Sie gelangen auf verschiedenen Wegen in die Öffentlichkeit. Und einer dieser Wege ist natürlich auch das Akteneinsichts- und Informationsfreiheitsrecht. Und da reicht es mir nicht zu sagen, naja, bislang hat das noch keiner ausgenutzt. Soll ich etwa warten, bis tatsächlich ein Anschlag entsteht, weil jemand genau dieses Recht verwendet? Ich glaube, da wäre niemandem mit Gutes getan.
1: Kritiker befürchten trotzdem eine Einschränkung der Informationsfreiheit. Der Gesetzentwurf wird derzeit noch erarbeitet. Der Handelsstreit zwischen Kanada und den USA verschärft sich weiter. Heute tritt ein Importverbot für bestimmte kanadische Waren in Kraft. Aus New York berichtet Giselle Ucker.
4: Im vergangenen Monat waren gemeinsame Verhandlungen über ein Abkommen im Streit beendet worden. Beide Länder warfen sich gegenseitig vor, in letzter Minute Änderungen verlangt zu haben. Vom neuen Importverbot betroffen sind einige alkoholische Getränke, Milchprodukte und Motorräder aus Kanada, die nun nicht mehr in die USA eingeführt werden dürfen. Zuvor hatte die Trump-Regierung bereits eine Reihe von kanadischen Waren mit Zöllen in Höhe von 50% belegt. Darauf hatte Kanada mit Gegenzöllen reagiert.
1: Und soweit die Antenne Brandenburg-Nachrichten. 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
5: Die Sonne ist heute lange im Dienst. 12 Stunden scheint sie am Himmel, nur wenig Wolken und es wird auch wieder so warm wie gestern bei 23 bis 26 Grad. Aktuell sind es um die 13 Grad und morgen wird es auch sonnig bei bis zu 24 Grad.
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5: Vorsicht auf der B96 zwischen Glasow und dem Abzweig nach Kleinzieten steht ein kaputter LKW auf der linken Spur. A10 nördlicher Ring Richtung Dreieck Havelland zwischen den Dreiecken Barnim und Pankow ist die rechte Spur blockiert. Sie brauchen 10 Minuten länger. 20 Minuten Stau haben wir auf der B96 zwischen Kleinkoschen und Senftenberg. Geduld brauchen Sie auch auf der A115 Richtung Berlin zwischen Kleinmachnow und Spanischer Allee, auf der B158 vor Ahrensfelde stadteinwärts und in Potsdam unter anderem auf der Notestraße stadteinwärts und auf der Bornstädter Straße und Jägerallee. Oder noch ein Hinweis zur Bahn. Bis morgen früh um 3 fahren für den RE1 zwischen Magdeburg und Werder Ersatzbusse. Grund dafür sind Bauarbeiten. Kommen Sie gut ans Ziel.
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0: 13 Minuten nach 8.
1: 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Guten Morgen.
0: Wissenschaftlich erwiesen übrigens, Frauen schlafen mit einem Hund im Bett besser, als wenn der Partner neben ihr schläft.
1: Ja, außer wenn der Hund Flöhe hat und man sich dann kratzt.
0: Aber Frage ist trotzdem, Kuscheln oder Körbchen? Haben Sie auch tierische Bettnachbarn oder nicht? Also in Brandenburg scheint es da wirklich nur eine Meinung klar zu geben.
2: Also bei uns schläft der Hund im Bett, aber hat den Grund, weil er blind ist. Und dadurch schläft sie bei uns im Bett.
3: Also ich bin für Team Kuscheln. Ich habe eine Katze und die schläft im Bett.
4: Ich habe einen kleinen Kater und wir sind auch beim Kuscheln. Körbchen gibt's nicht.
1: Was ist da los? Es muss doch irgendjemand geben, der sein Tier nicht im Bett schlafen lässt.
0: Tja, fragen wir mal Patrick, wie ist es denn bei dir?
5: Mein Hund schläft nicht im Bett, weil 42 Kilo Schäferhund im Bett, da habe ich keinen Platz mehr. Aber der schläft direkt daneben. Wir machen das aber so, dass am Wochenende, wenn wir dann früh aufgestanden sind, dann kommt eine Decke zwischen uns und dann darf er mal zwischen uns kuscheln.
1: Na, wenigstens eine Decke.
0: Aber wie machen Sie es denn? Dürfen Hund und Katze mit ins Bett? 0331 70 98 100.

0: Viele sparen ein halbes Leben darauf und stecken dann auch noch jeden Cent rein in ihr kleines, aber feines eigenes Bütchen. Die Polizei sagt jetzt aber, Achtung, Diebe sind unterwegs. Auf was haben die es abgesehen? Das weiß unser Antennekollege Daniel Masto aus dem Studio in Cottbus. Moin.
1: Ja, schönen guten Morgen. Winterschlaf, aber bitte sicher. Mit diesem Appell wendet sich die Polizei an Bootsbesitzer, denn sie sollten jetzt vor allem den Außenborder gut sichern. Ja, so ein Motor hat ja doch schon einen ordentlichen Wert. Und die Diebe sind genau scharf darauf. Und wie sie diese Motoren gut schützen können, Hinweise hat Katrin Winn von der Polizei Direktion Süd.
2: Man kann ihn demontieren und bei größeren Festangebrachten kann man mit speziellen Diebstahlsicherungen sichern. Das sind Spezialbolzen, die man im Fachhandel bekommt. Was wir noch empfehlen, die kostenlose Gravur der Bootsmotoren durch die Wasserschutzpolizei.
1: Ja, diese Nummer wird dann in einer Datenbank erfasst und ermöglicht dann, wenn der Motor dann doch mal geklaut werden sollte, eine eindeutige Zuordnung. Ja, wer solch eine Gravur wünscht, kann sich dafür einen Termin mit der Polizei vereinbaren.
0: Ja, und nur mal so nebenbei, also die Polizei kommt dann mit dem Gravurgerät bei Ihnen vorbei. Also Sie müssen jetzt den Bootsmotor nicht abmontieren und mit aufs Revier schleppen, ne?
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1: Im Studio Pokoing Choing, guten Morgen. Was früher mal Couponhefte waren, sind heute Apps auf dem Smartphone. Auch Lidl wirbt mit Rabatten in ihrer eigenen App. Dagegen hat die Verbraucherzentrale geklagt. Heute könnte es am Oberlandesgericht in Brandenburg an der Havel ein Urteil dazu geben. Schipkau in der Lausitz hat eine neue Sehenswürdigkeit. Dort steht ab sofort das höchste Windrad der Welt. Mit einer Höhe von 365 Metern ist es auch bundesweit bemerkenswert. Höher ist nämlich nur der Berliner Fernsehturm. In Berlin geht es heute weiter über die Finanzierung der Pflegeversicherung. Kanzler Merz, Gesundheitsminister Lindemann und Finanzminister Klingbeil waren dazu bereits am Abend zusammengekommen.
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2: Im Studio Perleberg Andreas Pötzel. Schönen guten Morgen. Die Gemeindevertreter von Gumtu beraten heute über die Haushaltssatzung für das kommende Jahr. Außerdem geht es darum, ob der volle Betrag aus dem Sondervermögen des Bundes in Höhe von knapp 1,4 Millionen Euro in den Neubau der Kita in Velo gesteckt werden soll. Britta Streiter berichtet.
3: Hintergrund ist, dass die Hälfte des Betrags bis 2029 abgerechnet oder mit einem Auftrag gebunden sein muss. Das Kita-Projekt ist so weit fortgeschritten, dass die Mittel aus dem Sondervermögen für den Bau möglicherweise bis 2029 komplett ausgeschöpft werden können. Die Abgeordneten beschäftigen sich auch mit der einsturzgefährdeten Vierscheune am Demertiner Schloss. Ein Teil des historischen Gebäudes, was früher als Antiquitätenscheune genutzt wurde, muss für mehr als eine 500.000 Euro abgerissen werden. Dafür müsste der Vierscheune aber der Denkmalstatus aberkannt werden.
2: Die Sitzung beginnt 19 Uhr im Gemeindezentrum Barentin. Der Amtsdirektor von Neustadt-Doss, Andreas Schumacher, hat heute einen besonderen Arbeitstermin. Gemeinsam mit gut 20 Kindern der Kita Köritz gräbt er nämlich Kartoffeln aus. Eingeladen wurde er und die Kinder von der Neustädter Agrargenossenschaft. Diese hat zu ihrem 35-jährigen Betriebsjubiläum knapp 2.700 Euro Spenden für die Kita gesammelt. Dafür wollen sich die Kids heute gemeinsam mit Schumacher bedanken.
4: 2.700 Euro, das ist eine tolle Unterstützung für eine Kita. Wir sind in einer finanzschwachen Kommune und da ist jeder Euro als Spende her. Herzlich willkommen. Insbesondere haben sich die Kinder gewünscht, dass der Spielplatz verbessert wird und dort ein neues Spielhaus entsteht und auch zum Abstellen von Materialien und Fahrzeugen. Und dafür soll dieses Geld verwendet werden. Das sind da die schönen Termine der Woche, dass man mit Kindern zusammen eine Aktion macht, draußen in der frischen Luft, ehrliche Arbeit mit der Hand. Und das letzte Mal habe ich, glaube ich, mit 14 Kartoffeln buddeln dürfen bei Oma und Opa. Und von daher ist es nun höchste Zeit, dass ich mal wieder rankomme.
2: Und in Perleberg müssen in dieser Woche an der Einmündung Pritzwalker Ritterstraße Fahrbahnschäden beseitigt werden. Deshalb ist der Bereich bis Freitag voll gesperrt.
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5: Bevor wir im Winter wieder blass werden, können wir heute noch mal am Tarn arbeiten. Sonnenschein pur gibt's fast den ganzen Tag, nur wenig Wolken und es geht hoch auf 23 bis 26 Grad. Aktuell sind es um die 14 Grad und morgen bleibt es sommerlich.
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5: A10 nördlicher Berliner Ring Richtung Dreieck Havelland. Zwischen den Dreiecken Barnim und Pankow steht ein Pannenlaster, deswegen 10 Minuten Stau aktuell. Großes Verkehrschaos heute in Potsdam. Auf der Berliner Straße gab es zwischen Schiffbauergasse und Holzmarktstraße ein Motorradunfall. Rundherum haben sich teils sehr lange Staus gebildet. Geduld brauchen Sie auch auf der A115 Richtung Berlin zwischen Kleinmachnow und Spanischer Allee, auf der B1 von Schmerzke bis Neuschmerzke, auf der B96 Großkoschen Richtung Luckau zwischen Kleinkoschen und Senftenberg und auf der B158 staut es sich vor Ahrensfelde stadteinwärts. Da, wo es geht, eine gute Fahrt.
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6: Darf Ihr Haustier mit im Bett schlafen? Silvi aus Wiesenburg.
7: Also wir hatten bis vor 3 Jahren einen großen weißen Schweizer Schäferhund von 35 Kilo auf 1,60 Bett. Und sie durfte immer mit ins Bett, immer. Und hat frisch nach gemähtem Gras gerochen.
5: Na immerhin. Wie ist es denn bei Ihnen? Kuscheln oder Körbchen? 0331 70 98 100.

0: Hello.
1: Achtung, gleich steigt Ihr Puls. Es geht jetzt um Müll im Wald.
2: Insgesamt kostet die Abholung von illegal entsorgtem Müll dem Brandenburger Steuerzahler über 2 Millionen Euro im Jahr.
1: Hat vorhin unser Morgenreporter Todi gesagt, der ist gerade unterwegs und zwar mit dem Nauner Stadtförster im Wald. Toni, ihr habt heute Morgen sogar schon giftigen Müll gefunden, oder?
2: Also ich gehe jetzt mal nur von diesem Müllhaufen aus, den wir hier zwischen Brieselang und Nauen gefunden haben. Mhm. Hörst du das?
1: Ja.
2: Da ist noch Farbe im Kanister, eine Grundierung. Oh, Burkhard Demand, der Stadtförster von Nauen. Was für giftige oder gefährliche Stoffe finden Sie denn bisweilen?
3: Meistens handelt es sich wirklich um Ölkanister, die zum Teil eben auch nicht leer sind, die also das Grundwasser verseuchen können und den Boden verseuchen können. Deswegen ist es wichtig, eben, dass der Müll möglichst schnell aus dem Wald rauskommt. Insbesondere wenn es regnen sollte, kann es eben sein, dass Öl mit dem Regenwasser vermischt, den Boden verseucht und letzten Endes unser aller Grundwasser gefährdet. Zusätzlich finden wir aber auch noch Wellasbestplatten. Die sind ja zum Teil krebserregend. In einem Fall hatte ich etwa 50 Reifen, die im Wald rumlagen.
2: Aber dann reden wir doch von der Straftat.
3: Das ist auf alle Fälle eine Straftat. Also Müllablagerung im Wald ist generell verboten. Das wird mit bis zu 20.000 Euro geahndet. Wenn es gefährliche Stoffe sind, kann es bis zu 50.000 Euro gehen. Das große Problem ist, dass es schwierig ist, die Verursacher zu erwischen.
2: Ich spinne jetzt mal rum. Es gibt Wildtierkameras. Warum kann man nicht an Hotspots auch Fotofallen einrichten?
3: Ja, also das ist so, dass wir ein Pilotprojekt vorhaben, zusammen mit dem Landesbetrieb Forst Brandenburg. Die wollen an Hotspots überall in Brandenburg Wildkameras aufhängen, die Bilder an die Forst senden, um Müllsünder zu finden und auch strafrechtlich zu belangen.
2: Wenn ich als braver Autofahrer irgendjemanden am Waldrand bemerke, der mir auffällig erscheint, Ihr Tipp, wie soll ich mich verhalten, Kennzeichen merken?
3: Uns ist es wichtig, dass wir die

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0: Haustier, ein Haustier im Bett.
1: Raus damit, kuscheln ja, aber nicht im Bett.
0: Sagt Karin aus Doberlug-Kirchhain, aber damit ist Karin relativ allein.
2: Ja, die Brandenburger sind absolute Spitzenreiter beim Thema Haustier im Bett schlafen lassen. Ich kann das auch nicht verstehen. Karin, warum sind Sie dagegen?
1: Also wenn ich mir überlege, der Hund hat vorher sein Geschäft gemacht und die haben ja auch eine gewisse Hygiene und der kommt dann ins Bett gehopst und nee, das muss nicht sein.
0: Das muss nicht sein, sagt Karin. Aber was sagen Sie? 0331 70 98 100, kuscheln oder Körbchen? Das ist hier die Frage. 8.51 Uhr.
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1: Im Studio Jasmin Becker, guten Morgen. Im Prozess um Rabatte in der App des Lebensmittelhändlers Lidl könnte heute am Oberlandesgericht in Brandenburg an der Havel eine Entscheidung fallen. Geklagt hatte die Verbraucherzentrale Bundesverband. Aus einem ganz bestimmten Grund, berichtet Luise Burkhardt.
2: Die Verbraucherschützer sehen in den Rabatt-Apps eine Diskriminierung für ältere, behinderte oder jüngere Menschen. Denn sie können oder dürfen entsprechende Geräte oder Apps nicht nutzen und profitieren somit nicht von den Rabatten. Für Händler und Kunden sind die Apps eine Art Tauschgeschäft. Angemeldete Kunden erhalten vielfach exklusive Vorteile. Im Gegenzug gewinnen die Händler oftmals treuere Kunden sowie deren Daten. So können sie das Kaufverhalten besser analysieren, die Zielgruppen gezielter ansprechen und womöglich auch Kaufentscheidungen beeinflussen.
1: Die kleine Gemeinde Schipgau in der Lausitz macht gerade weltweit Schlagzeilen. Der Grund, da steht ab sofort das höchste Windrad der Welt, 365 Meter hoch. Das hat das Unternehmen Gekon mitgeteilt, das die Anlage gebaut hat. Mehr dazu von Miriam Berger.
3: Der letzte Schritt für das Erreichen der Höhe bestand dem Unternehmen zufolge in dem präzise ausgeführten Hub des Innenturms durch einen Teleskopmechanismus. Die Abschlussarbeiten hatten sich mehrfach verzögert, weil der Wind zu stark war. Ursprünglich sollte das Windrad schon am Sonntag vor einer Woche fertig sein. Es soll künftig Strom für bis zu 7.500 Haushalte produzieren können.
1: Brandenburg will den Zugang zu Behördeninformationen stärker einschränken. Vor allem bei Daten über kritische Infrastruktur soll es strengere Regeln geben. Innenminister Redmann begründet die geplante Reform des Informationsfreiheitsgesetzes mit der veränderten Sicherheitslage. In der Sendung RBB 24 Brandenburg hat er am Abend gesagt, dass Brandenburg in der Pflicht stehe, seine Bürgerinnen und Bürger zu schützen.
4: Wir wissen, dass sich die Zeiten verändert haben. Das Gesetz ist 98 mal in Kraft getreten. Damals eine Zeit, in der wir glaubten, dass sich Demokratie, Freiheit, Rechtsstaatlichkeit auf der ganzen Welt verbreiten werden und wir nur noch von Freunden umgeben sind. Ein Trugschluss, wie sich heute herausstellt. Brandenburg wie ganz Deutschland ist ständig Opfer hybrider Angriffe und gerade die kritische Infrastruktur ist da besonders im Fokus und darauf müssen wir reagieren.
1: Kritiker befürchten dagegen eine Einschränkung der Informationsfreiheit. Der Gesetzentwurf wird derzeit noch erarbeitet. Bundeswehr und Rüstungsindustrie sprechen heute über den Weltraum. Ganz konkret geht es dabei 2 Tage lang im nordrhein-westfälischen Kalkar um die Frage, wie gut der für uns genutzt werden kann. Mehr als 100 Unternehmen und Startups aus den Bereichen Raumfahrt und Verteidigung kommen dabei mit Vertretern des Verteidigungsministeriums zusammen. Der Weltraum wird immer wichtiger, zum Beispiel für Kommunikation und Navigation über Satelliten. Soweit die Antenne Brandenburg Nachrichten. 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
5: Schon bei der Gassi-Runde freut sich der Hund, weil die Sonne so schön strahlt und der ganze Tag wird schön heute. Viel Sonne, wenig Wolken, bis zu 26 Grad sind möglich. Aktuell haben wir um die 15 Grad und morgen bleibt es so schön.
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5: A10 westlicher Ring Richtung Dreieck Havelland. Zwischen Großkreuz und der Havelbrücke gibt es 10 Minuten Stau. Dann haben wir in Potsdam heute große Probleme. Der Unfall an der Ecke Nutestraße, Berliner Straße ist geräumt. Staus sind aber immer noch sehr lang. Unter anderem auf der Nutestraße, der Friedrich-List-Straße und der Friedrich-Engels-Straße. Außerdem auch auf der Jägerallee und Hegeallee. Geduld brauchen Sie auch auf der 115 Richtung Berlin zwischen Kleinmachnow und Spanischer Allee. Auf der B1 von Schmerz bis Neuschmerzke und auf der B158 vor Ahrensfelde stadteinwärts. Und dann haben wir noch Stau in Berlin auf der A100 Richtung Wedding zwischen Buschkrugallee und dem Kreuz Schöneberg 20 Minuten mehr. Da, wo es geht, eine gute Fahrt.
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5: Hast du auch schon gelesen?
7: Was?
5: Gedruckte Kassenbons sollen wohl ab 2028 durch digitale Belege ersetzt werden.
7: Digital soll das sein? Mhm. Na, da freue ich mich ja jetzt schon drauf. Wenn du nur beim Bäcker ein Käsebrötchen willst, musst du dann deine Mailadresse erstmal buchstabieren oder was?
5: Stimmt.
7: Oh, nee.

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1: In dieser Woche mit Thomas Brose von der katholischen Kirche.
2: In der Kunst werden Engel meistens als geflügelte Wesen in Menschengestalt dargestellt. So begegnen sie uns auch im Kino oder in der Mode. Engel bevölkern aber nicht nur die Popkultur. In der katholischen Kirche gibt es für sie sogar einen eigenen Gedenktag. Heute am 29. September ist das Fest der Erzengel Michael, Gabriel und Raphael. Ich gebe zu, dass ich zwar den ABBA-Song »We Believe in Angels« gern höre, aber dass mir der Gedanke an Engel schnell esoterisch erscheint. Esoteriker mischen Engelkarten und wollen damit auch noch Geld verdienen. Aber Engel im Christentum kommen kostenlos. Sie sind Boten Gottes. Deutlich ist das an den Namen der Erzengel abzulesen. Alle enden auf die hebräische Silbe El. Das heißt auf Deutsch Gott. Darum bedeutet der Name Michael, wer ist wie Gott? Gabriel heißt, Gott ist Kraft. Und auch der Name Raphael transportiert eine Botschaft, Gott heilt. Raphael scheint mir ist am wenigsten bekannt von den Erzengeln. Dabei ist seine Geschichte besonders spannend. Sie steht im Alten Testament im Buch Tobit. Darin wird erzählt, dass Raphael den jungen Tobias wie einen Freund auf einer gefährlichen, aber lebensentscheidenden Reise begleitet. Der Engel unterstützt ihn dabei, seine große Liebe, Sarah, zur Frau zu nehmen. Raphael macht seinem Namen Gott heilt alle Ehre. Er hilft Tobias nämlich auch, seinen erblindeten Vater Tobit zu heilen. Raphael repräsentiert Gottes Fürsorge für den Menschen. Darum gilt er auch als Schutzpatron der Apotheker. Und weil er so ein guter Reisebegleiter war, wird er auch als Patron der Pilger, Auswanderer und Seeleute verehrt. In einem keltischen Gebet zum Schutzengel heißt es darum, bewahre mein kleines Boot, bewahre es immer da. Sei du eine helle Flamme vor mir, sei du ein leitender Stern über mir, sei du ein glatter Pfad unter mir. All das wünsche ich Ihnen heute.

0: Schönes Wetter in Brandenburg. Eigentlich perfekt, um heute Nachmittag noch ein bisschen durch den Wald zu spazieren. Aber da könnten Sie auch schlechte Laune bekommen. So geht es unseren Antenne-Morgenreporter Toni Schmidt heute Morgen.
1: Der ist mit dem Nauner Stadtförster auf Müllsuche im Wald. Wie geht's dir jetzt, Toni?
2: Also was mich heute Morgen regelrecht wütend macht, das ist, dass das nur einer von vielen Müllhaufen ist, allein im Nauner Stadtwald. Pressspanplatten, Baumaterial, ganz viele Kanister und Mülltüten mit Plastik drin. Burkhard Demant, der Stadtförster. Wer immer das hier hingeschmissen hat, es ist ein absolut asoziales Verhalten. Wo kann man denn da ansetzen, damit das vielleicht irgendwann mal nicht mehr vorkommt?
3: Also zum einen ist es wichtig, dass die Umweltbildung zukünftig eine größere Rolle spielt, dass schon Kinder herangeführt werden, dass kein Müll im Wald landet, sondern dass die Natur schützenswert ist. Und wir können es eigentlich nicht verhindern, wir können eigentlich nur Präsenz zeigen, Müll möglichst schnell aufspüren. Dafür ist es wichtig, dass wir genug Mitarbeiter haben, die sich draußen auch bewegen, die Außendienst stärken, um auf Müllberge möglichst rasch reagieren zu können.
2: Ja, und solange die Mehrheit der Brandenburger eben Müll im Wald nicht selbstverständlich findet, weiter die Augen offen hält und auch in Gesprächen und Diskussionen sich positioniert, habe ich die leise Hoffnung, dass so ein Bild, wie ich es heute Morgen sehen musste, eben nicht alltäglich bleibt.
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1: Im Studio Pocoin Choing. Guten Morgen. Die Deutsche Bahn informiert heute über die Sanierung der Strecke zwischen Berlin und Hannover. Die Arbeiten sollen übermorgen anfangen. Die Strecke bleibt für Fernzüge dann voraussichtlich bis Ende nächsten Jahres komplett gesperrt. Im Prozess um Rabatte in der Lidl-App will das Oberlandesgericht in Brandenburg an der Havel heute das Urteil bekannt geben. Geklagt hatte die Verbraucherzentrale unter anderem wegen Altersdiskriminierung. Ab heute dürfen bestimmte kanadische Waren nicht mehr in die USA eingeführt werden. Betroffen sind Alkohol, Milchprodukte und Motorräder. Das Importverbot folgt auf gescheiterte Verhandlungen zwischen beiden Ländern.
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2: Im Studio Perleberg Andreas Pötzel. Schönen guten Morgen. Neun Projekte aus unserer Region werden heute in Berlin im Rahmen des Bundeswettbewerbs Machen 2026 ausgezeichnet. Gewürdigt wird damit ehrenamtliches Engagement in ländlichen Räumen Ostdeutschlands. Geehrt wird zum Beispiel das erste Kinder- und Jugendamateurfilmfestival Drehmomente Prignitz. Freut sich Organisator Julian Müller.
3: Wir sind total begeistert, dass das so viel Aufmerksamkeit bekommt, auch gerade in Zeiten, wo Fördermittel gerade runtergefahren werden. Es gibt ein Preisgeld, das sind 5.000 Euro und die können wir einsetzen, um das Programm durchzuführen. Und Druckkosten sind ja auch immer, also solche Sachen, dass man eine Webseite bauen kann und die Preisgelder zu finanzieren und so weiter.
2: Weitere Preisträger aus unserer Region sind unter anderem das Perleberger Kulturkombinat, der Festlandverein Klein-Leppin, der Postliner Heimatclub und der Perleberger Feuerwehrförderverein. Die Gemeindevertreter von Gumtow beraten heute über die Haushaltssatzung für das kommende Jahr. Außerdem geht es darum, ob der volle Betrag aus dem Sondervermögen des Bundes in Höhe von knapp 1,4 Millionen Euro in den Neubau der Kita in Velau gesteckt werden soll. Britta Streiter berichtet.
4: Hintergrund ist, dass die Hälfte des Betrags bis 2029 abgerechnet oder mit einem Auftrag gebunden sein muss. Das Kita-Projekt ist so weit fortgeschritten, dass die Mittel aus dem Sondervermögen für den Bau möglicherweise bis 2029 komplett ausgeschöpft werden können. Die Abgeordneten beschäftigen sich auch mit der einsturzgefährdeten Vierscheune am Demertiner Schloss. Ein Teil des historischen Gebäudes, was früher als Antiquitätenscheune genutzt wurde, muss für mehr als 500.000 Euro abgerissen werden. Dafür müsste der Vierscheune aber der Denkmalstatus aberkannt werden.
2: Die Sitzung beginnt 19 Uhr im Gemeindezentrum Barentin. Und in einem Prozess vor dem Amtsgericht Neuruppin geht es heute um Kinderpornografie. Angeklagt ist ein 40-Jähriger. Er soll sich und jemanden in Wusterhausen kinderpornografische Inhalte verschafft haben, heißt es in der Anklage. Es könnte heute noch ein Urteil geben. Und die Zeit, 9.33 Uhr.
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5: Heute gibt's in Brandenburg exakt das gleiche Wetter wie in Griechenland. Viel Sonnenschein, geil, wenig Wolken und 23 bis 26 Grad. Um die 16 Grad haben wir aktuell und morgen bleibt es so schön.
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5: A10 westlicher Berliner Ring Richtung Dreieck Havelland. Zwischen Großkreuz und der Havelbrücke gibt es 20 Minuten Stau. Vorsicht auf der B96A Richtung Marlow. Zwischen Wassmannsdorf und der B96 in Marlow liegen Gegenstände auf der rechten Spur. Vorsicht nochmal auf der B96 Richtung Berlin. Zwischen Fürstenberg und Gramzow gibt es eine ungesicherte Unfallstelle. Dann haben wir Staus auf der A115 Richtung Berlin zwischen Kleinmachnow und Spanischer Allee. Teils auch noch lange Staus in der Potsdamer Innenstadt, unter anderem auf der Nutestraße, der Friedrich-List-Straße und der Breitenstraße. Und Vorsicht auch nochmal im Landkreis Oder-Spree. Zwischen dem Abzweig nach Kerich und Limsdorf ist eine Kuhherde auf der Straße. Gute Fahrt.
6: Namu, kurz nach 9:30 Uhr.
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0: den 80ern und Sonne im Gesicht geht's durch diesen Dienstag. 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
1: Guten Morgen.
0: Mit Marie Günther.
1: Und Christopher Haarmeister. Und wer ist dran?
2: Ja, ich bin die Antje, komme aus Potsdam gebürtig und würde mich mega freuen, einfach im Thalia in einem Kinosaal mit meinen Freunden und Familie einen tollen Abend zu haben.
1: Allein im Kino, das klingt erstmal verrückt, aber wir erfüllen diese Wünsche, diese einmaligen Erlebnisse, die man sich nicht kaufen kann.
0: Ja, zum Beispiel eben einmal den Thalia-Kinosaal in Potsdam-Babelsberg ganz für sich allein haben. Nicht so wie damals, ne?
2: Ich glaube, ich war damals 17 oder 18 und da kam ja der Dirty Dancing-Film raus. Und der wurde im Thalia vorgeführt und da haben wir uns angestellt. Eine riesenlange Schlange über die ganze Rudolf-Breitscheid-Straße und ich glaube, wir haben 2 oder 3 Stunden angestanden, um Karten zu ergattern. Und das werde ich nie vergessen.
1: Aber jetzt sitzt Antje vielleicht bald nur mit ihren engsten Freunden im Kino.
0: Sie wollen das auch oder lieber Stuntman werden im Filmpark Babelsberg?

0: Schönen guten Morgen am Dienstag.
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0: Sagen Sie, haben Sie eine Vorstellung, wie hoch der Fernsehturm in Berlin ist?
1: Boah, ja, man sieht den ja immer vom Weiten. Oder wenn du drunter stehst, denkst du auch, der geht ja bis in den Himmel.
0: Brandenburg hat ab jetzt auch sowas Hohes. Allerdings als Windrad. 3 Meter kürzer als der Berliner Fernsehturm, ist jetzt geschenkt. Trotzdem das höchste Windrad der Welt ab sofort bei uns in Brandenburg, und zwar in Schipkau.
1: Riesengroß, also auch vergleichbar mit internationalen Wahrzeichen. 365 Meter hoch, das ist höher als der Eiffelturm. Oder fast so hoch wie das Empire State Building.
0: Ja, bitte? Sie können sich darunter immer noch nichts vorstellen, denn, naja, also ich sag's mal so, wenn Sie eine Spreewaldgurke, Sie wissen doch, wie eine große Spreewaldgurke ist, ne? Wenn Sie die flach übereinander stapeln würden, bräuchten Sie 11.774 Spreewaldgurken, und so hoch ist dieses Windrad.
2: Echt?
0: Ja.
2: Ich geh jetzt kaputt.
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0: 9.52 Uhr.
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1: Im Studio Jasmin Becker, guten Tag. Ende der Woche geht es los, dann beginnt die Bahn mit der Sanierung der Strecke zwischen Berlin und Hannover. Das betrifft auch viele Pendler in Westbrandenburg, denn diese Strecke soll 14 Monate gesperrt werden. Heute will die Bahn erklären, was genau alles gemacht wird. Mario Köhne berichtet.
2: Gut 230 Kilometer lang zieht sich die Strecke von der Berliner Stadtgrenze durchs Havelland und Sachsen-Anhalt bis nach Niedersachsen. An der Schnellfahrstrecke will die Bahn nach eigenen Angaben die feste Fahrbahn erneuern. Die parallel verlaufende Stadtbahn wird von Regionalzügen genutzt, sie wird elektrifiziert. Weil diese Arbeiten aber noch nicht fertig sind, kann die Stammbahn nicht als Umleitung genutzt werden. Auf einem Termin an der Strecke zeigt die Bahn heute der Presse, wie genau gearbeitet wird. Gegen die lange Sperrung der Bahnstrecke hatte sich auch in Brandenburg zuletzt Protest geregt.
1: Vom Zug auf den Bus umsteigen müssen heute auch Pendler zwischen Cottbus und Forst, denn auch auf dieser Strecke wird gebaut. Luise Mösle mit den Details.
3: Die Strecke ist gesperrt und die Sperrung dauert voraussichtlich bis heute Nachmittag um 15.45 Uhr. In der Zwischenzeit sollen Busse als Ersatz fahren. Sie halten, wie der Zug, unterwegs in Cottbus, Sandow und Klinge. Allerdings fahren die Busse nicht zu den gleichen Zeiten wie die Züge üblicherweise. Und auch Rollstühle, Kinderwägen und Fahrräder passen nur begrenzt in den Bus. Die Fahrzeiten der Busse sind unter anderem auf der Internetseite des VBB zu finden.
1: Ein Rezept raussuchen, nach Geheimtipps fragen oder auch einfach Persönliches besprechen. Immer mehr Menschen nutzen KI-Modelle wie ChatGPT. Dabei wird die künstliche Intelligenz aber immer risikoreicher. OpenAI, die Entwickler hinter ChatGPT, haben deshalb nun ihr nächstes KI-Modell auf Eis gelegt, wegen Sicherheitsbedenken. Dieses Modell war nämlich schon vor Veröffentlichung auffällig, hat zum Teil eigenständig agiert. Zuletzt waren auch bei Systemen anderer Entwickler ähnliche Vorfälle gemeldet worden. In Frankreich wird heute überall gestreikt. Dazu aufgerufen haben die Gewerkschaften, Beschäftigte des öffentlichen Dienstes, Feuerwehrleute und auch Teile der Polizei. Aus Paris berichtet Julia Borutta.
4: Die Protestierenden fordern bessere Bezahlung, bessere Ausstattung, mehr Personal. Die Wut der Beamten sei groß, betont eine der Gewerkschaftssprecherinnen. Konkret geht es um die Berechnungsgrundlage der Gehälter, die die Regierung angesichts der desaströsen Haushaltslage erneut einfrieren will. Das jedoch hat in der Vergangenheit dazu geführt, dass etwa Lehrerinnen und Lehrer immer weiter an Kaufkraft verlieren. In einem eigenen Abschnitt des Protestzuges werden die Feuerwehrleute durch die Straßen von Paris ziehen. Sie haben dieses Jahr bis zur Erschöpfung gegen die Waldbrände gekämpft, beklagen aber schon lange, dass die Ausstattung besser werden müsse und vor allem, dass sie mehr Personal brauchen.
1: Und soweit die Antenne Brandenburg-Nachrichten. 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
5: Heute wieder ein richtig schöner Herbsttag mit viel Sonne. 23 bis 26 Grad sind wieder drin. Es bleibt trocken, wenn überhaupt nur so ein paar hohe Wolken da am sonst blauen Himmel. Für Ende September ist es schon ja, wie so ein Sommernachschlag. Ne? Nachts dann wieder ein deutlicher Herbsthinweis, 11 bis 8 Grad. Morgen bleibt so freundlich, Sonne, ein paar Schleierwolken, 22 bis 24 Grad. Auch hübsch, ne, für so einen Herbstspaziergang. Vielleicht sehen Sie ja schon ein paar rote, gelbe oder orange Blätter auf dem Boden liegen.
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5: A10 westlicher Ring Richtung Dreikafeland. Zwischen Großkreuz und Havelbrücke Stau. Sie brauchen 10 Minuten, um da durchzukommen. Die A19 Dreieck Wittstock-Dosse Richtung Rostock ist zwischen Wittstock und Röbel wegen Bergungsarbeiten noch gesperrt. B96 Richtung Berlin. Zwischen Fürstenberg-Havel und Gramzow gibt es Behinderungen nach einem Unfall. Stadtverkehr Berlin. Die A100, der Stadtring in Richtung Wedding. Zwischen Buschkrugallee, Kreuz und Kreuz-Schöneberg Stau, da sind es 10 Minuten plus. Die A115 statt einwärts zwischen Kleinmachnow und Spanischer Allee Stau. 10 Minuten auch da on top. Und geblitzt wird unter anderem auf der A115 Richtung Forst, steht im Spreewald-Dreieck. Auf der B115 zwischen Limberg und Kolkwitz bei Tempolimit 70. Dankeschön an Sebastian fürs Bescheid sagen. Weitere Tipps oder Warnungen gehen bitte an die 0331 70 98 101. Danke im Voraus. Gute Fahrt.
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5: Ja, den hier, den kennen Sie garantiert auch. 80er, Sommer, Sonne. Und jetzt kommt der Moment, in dem ihre Hüfte besser mitmachen sollte als ihr Rücken.
6: Das ist so für mich Sommerfeeling. Da möchte man mittanzen und ja, so Karibik.
5: Ja, na bitte, Karibik in Brandenburg. Kaoma, Lambada, die 80er auf Antenne.

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1: Jede und jeder hat wahrscheinlich so ein Ding, wo er sagt, boah, ja, das würde ich echt gern mal machen.
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1: In Brandenburg kicken rund 35.000 Kinder im Verein und eins davon lebt bei Simone aus Kloster Lenin. Deshalb hat sie sich heute Morgen für eines unserer ziemlich coolen Erlebnisse beworben. Ein Training mit Ex-Unioner Thorsten Tusche Matuschka.
3: Mein Sohn ist 11 Jahre alt und der spielt schon seit der Kindergartenzeit Fußball. Ist wirklich ein absoluter Freak, der immer einen Fußball am Fuß hat. Ja, und der trainiert im Verein SV Emporschenkenberg. Und die Jungs würden sich wahrscheinlich riesig freuen, wenn da mal so ein Profifußballer vorbeischaut und mit denen mal ein Training absolviert.
1: Auch wenn die D-Jugend vom SV Emporschenkenberg offenbar jetzt schon ziemlich gut unterwegs ist.
3: Ja, doch, ich glaube, die können noch ein bisschen Training gebrauchen trotzdem.
1: Ja. Und nach dem Training gibt es ja natürlich auch noch Autogramme und Fotos mit Tusche. Also holen Sie sich Tusche auf den Platz, fahren Sie mit der Flughafenfeuerwehr über den BER oder drehen Sie zum Beispiel eine Runde mit der Kehrmaschine. Was auch immer Ihr Ich würde so gerne mal ist. 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

0: Das Herz ist unser Lebensmotor und gleichzeitig steckt es voller Mythen. Zum heutigen Weltherztag klären wir, was stimmt und was stimmt nicht.
1: Mythos 1.
2: Das Herz ist so groß wie eine Faust. Stimmt, ungefähr. Bei Erwachsenen entspricht seine Größe etwa der eigenen Faust.
1: Mythos 2.
2: 10.000 Schritte am Tag stärken das Herz. Bewegung ja, magische 10.000 nein. Entscheidend ist, sich regelmäßig zu bewegen. Und mehr Bewegung als vorher hilft bereits.
1: Mythos 3.
2: Ein gebrochenes Herz gibt es wirklich. Tatsächlich. Beim Broken Heart Syndrome kann starker Stress das Herz vorübergehend schwächen. Die Symptome ähneln sogar denen eines Herzinfarkts.
1: Mythos 4.
2: Das Herz sitzt links. Nicht ganz, es liegt ziemlich mittig im Brustkorb und ist nur leicht nach links geneigt.
1: Mythos 5.
2: Ein Herzinfarkt kündigt sich immer mit starken Brustschmerzen an. Falsch. Gerade bei Frauen können auch Atemnot, Übelkeit, Rückenschmerzen oder ungewöhnliche Erschöpfung auftreten.
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0: kann man so schön mitsingen. Achim Reichel hier auf Antenne Brandenburg. Es ist 10.30 Uhr, 10:30.
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2: Im Studio Perleberg, Andreas Pötzel. Schönen guten Tag. Auf der Sitzung der Gemeindevertreter von Wusterhausen geht es heute um mehrere Projekte für erneuerbare Energien. Zum Beispiel um den geplanten Solarpark im Ortsteil Brunne. Daniel Mastu berichtet.
3: Dabei handelt es sich um ein Photovoltaikprojekt mit einer Größe von gut 50 Hektar. Das entspricht etwa 70 Fußballfeldern. Vor 3 Jahren hatten die Gemeindevertreter grünes Licht für den Bebauungsplan gegeben. Ende vorigen Jahres wurde er öffentlich ausgelegt. Heute nun soll über die eingegangenen Anregungen und Hinweise von Anwohnern und Behörden abschließend beraten werden. Danach wollen die Gemeindevertreter über die Änderung des Flächennutzungsplanes abstimmen. Das heißt, dass das Areal nicht mehr landwirtschaftlich, sondern für Solarenergie genutzt werden kann. Außerdem geht es auf der Sitzung um Verfahren bei den Planungen für den Bürgerpark Bantico und für den Windpark Ganzer Süd.
2: Beginn 18.30 Uhr in der Altstadt-Oase. Das Amt für Familien und Jugend des Landkreises Ostprignitz-Ruppin in der Neuruppiner Heinrich-Rau-Straße bleibt bis Ende Oktober geschlossen. Dort fehlen aktuell Mitarbeiter, teilte die Kreisverwaltung mit. Die Fallbegleiter sind in Notfällen und Krisenlagen aber weiter per Mail erreichbar. Der ehemalige Flugplatz in Altdaber bei Wittstock verwandelt sich immer weiter in ein Solarkraftwerk. Wie? Das wird heute bei einem Vortrag in Wittstock genauer erklärt. Markus Hennen ist da Fachmann. Er gibt einen Überblick über den aktuellen Stand. Auf 3 Flächen, auf dem 135 Hektar großen Gelände, die Bund, Land und Stadt gehören, wurden bereits Photovoltaikanlagen errichtet und Energiespeicherkapazitäten geschaffen.
4: Jetzt ist im August eine große Teilfläche, und zwar die verbliebenen Hallen, verkauft worden an einen Investor, der dort in einem der Gebäude einen weiteren Energiespeicher installieren möchte. Darüber hinaus ist vorgesehen, dass weitere Nutzungen möglich sind für Vereine, für kulturelle oder sonstige Vorhaben. Aber das muss natürlich erst noch baurechtlich abgesichert werden. Das ist noch lange zu diskutieren mit den Stadtforderern, um dort auch die gewünschte Nutzung hinzubekommen.
2: Der Vortrag beginnt 14 Uhr im Wittstocker Torbogenhaus auf der Freiheit.
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2: Zurzeit ist es meist noch bedeckt in Prignitz und Ruppinerland. Erst am Nachmittag setzt sich die Sonne mehr und mehr durch. Die Temperaturen 23 bis 26 Grad. Nachts sternenklar, höchstens etwas Schleierbewölkung bei 12 bis 6 Grad. 10.32 Uhr.
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0: A9 Richtung Berlin in Höhe Beelitz-Heilstätten. Bitte aufpassen, da steht ein defektes Fahrzeug und die rechte Spur ist da blockiert bzw. auch gesperrt. Dann die A10 Westlicher Ring Richtung Dreieckhaveland zwischen Großkreuz und Havelbrücke Stau. 10 Minuten on top. Die A19 Dreieck Wittstock-Dosse Richtung Rostock zwischen Wittstock und Röbel weiterhin gesperrt. Da laufen Bergungsarbeiten. Bitte aufpassen im Landkreis Barnim, Angermünder Straße zwischen dem Abzweig nach Lichterfelde und Eberswalde befinden sich in beiden Richtungen Personen auf bzw. an der Fahrbahn. Dann Stadtverkehr Berlin A100 in Richtung Wedding zwischen Britzertunnel und Kreuz Schöneberg Stau mit 10 Minuten plus. A115 stadteinwärts zwischen Kleinmachnow und Spanischer Allee 10 Minuten plus ebenfalls. Und die Blitzer, unter anderem wird geblitzt auf der A15 Richtung Forst, steht im Spreewalddreieck. Auf der B115 zwischen Limberg und Kolkwitz bei Tempolimit 70. Und wenn Sie noch was haben von unterwegs, eine Ergänzung für unseren Antenneverkehrsservice, dann bitte Bescheid sagen unter 0331 70 98 101. Danke im Voraus.
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0: Kurz nach 11:30. Andreas, was geht ab?
5: Ich mache mich gerade fertig und muss zur Arbeit gleich und bin etwas unmotiviert heute. Der Dienstagsblues.
0: Der Dienstagsblues, verstehe.
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0: Dann
1: mehr Musik.
0: Dann gibt's jetzt keine Motivationsrede. Wir machen's musikalisch. 3 Songs nonstop zum richtig wach werden. Losfahren und durchstarten.

0: Wasser auf sich hat. Das hat uns Rosemarie Schröder aus Trebin geschrieben. Ein Fall für unseren Professor.
1: Hallo Frau Schröder, schönen guten Tag.
2: Ja, hallo Herr Professor.
1: Es geht um Ihren Geburtsnamen Rieda, ja?
2: Ja, ja.
1: Woher kommt denn die Sippe? Was wissen Sie?
2: Die Sippe kommt ja aus Teltow Fleming.
1: Okay, ich habe mal nachgesehen, Rieda ist ein häufiger Name, aber eher in Süddeutschland. Das geht so in Hessen los und im südlichen Thüringen. Ried, kennen Sie vielleicht? Es ist ein Name, der in Österreich, in der Schweiz häufig da ist, auch in Bayern. Das ist Nein. Das Ried, das Schilf, ne? Ja,
2: ach.
1: Also wir kennen es ja vom Rieddach im Norddeutschland und im Süddeutschland heißt es Ried und ein Rieder wohnte am oder im Schilf.
2: Aha.
1: Das ist die Lösung für Ihren Namen. Wissen Sie etwas über Ihre Vorfahren? Ob weiter zurück wahrscheinlich nicht, ne?
2: Nein, ich kenne das nur bis zu den Großeltern.
1: Okay, aber wir haben
2: also bis zu den Urgroßeltern.
1: Ich verstehe. Aber ich denke, wir haben die Lösung und das wäre es, was ich Ihnen sagen kann. Alles klar?
2: Ja, das freut mich sehr. Ja, danke schön.
1: Bitte schön. Tschüss.
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1: Im Studio Jasmin Becker, guten Tag. Die Deutsche Bahn informiert heute über die Sanierung der Strecke zwischen Berlin und Hannover. Die Arbeiten sollen übermorgen beginnen. Ab Freitagmorgen wird gesperrt, voraussichtlich bis Ende nächsten Jahres. Reisende sind dann wegen der Umleitungen rund 80 Minuten länger unterwegs. Auf dem Abschnitt zwischen Berlin und Hannover fahren täglich hunderte Nah- und Fernzüge. Die Bahn will auf der 230 Kilometer langen Strecke Weichen, Gleise und Oberleitungen erneuern. Brandenburg will sich besser auf zunehmende Trockenperioden und Niedrigwasser vorbereiten. Nach 5 Jahren Umsetzung des Landesniedrigwasserkonzeptes zieht das Umweltministerium Bilanz. In Eberswalde findet dazu heute eine Regionalkonferenz statt. Sarah Schiwi mit den Einzelheiten.
2: Wasser länger in der Landschaft halten, das ist das zentrale Ziel des Landesniedrigwasserkonzepts. Dafür wurden in Brandenburgs 16 Flussgebieten Daten gesammelt, Erfahrungen ausgetauscht und konkrete Maßnahmen angestoßen. Umweltministerin Hanka Mittelstädt betont, dass Niedrigwasservorsorge nur gemeinsam funktionieren könne. Die Regionalkonferenz soll deshalb auch neue Ideen und Projekte hervorbringen. Der heutigen Konferenz gingen bereits Termine in Cottbus und Brandenburg an der Havel voraus.
1: Nach einem Spitzentreffen der Koalition ist bisher keine Lösung im Streit über die Zukunft der Pflegeversicherung absehbar. Im späten Abend hatten Bundeskanzler Merz, Gesundheitsminister Lindemann und Vizekanzler Klingbeil unter anderem über Einwände der SPD beraten. Die will Pflegebedürftige und ihre Angehörigen stärker entlasten. Die Union hält das derzeit nicht für finanzierbar. Bundestagspräsidentin Klöckner hat das Verhalten von Abgeordneten der AfD und der Linken bei Plenumsdebatten kritisiert. Sie kündigte drastische Maßnahmen für den Fall an, dass Störversuche nicht eingestellt werden. Aus unserem Hauptstadtstudio Frank Eichmann.
3: Wenn es eskaliert, schmeiße ich ganze Fraktionen raus, warnt Bundestagspräsidentin Julia Klöckner in einem Podcast der Funke Mediengruppe. Eine Polarisierung, sagt Klöckner, da schaukelt sich hoch, da müssen wir Acht geben. Und wenn Demontage statt Diskussion im Vordergrund steht, wird es gefährlich. Zur Debattenkultur im Bundestag sagt Bundestagsvizepräsidentin Andrea Lindholz, CSU, dem ARD-Hauptstadtstudio, in den 1,5 Jahren seit der Bundestagswahl habe das Präsidium bereits mehr Ordnungsrufe erteilt als in den 4 Jahren zuvor.
1: Bundeswehr und Rüstungsindustrie sprechen heute über den Weltraum. Ganz konkret geht es dabei 2 Tage lang im nordrhein-westfälischen Kalkar um die Frage, wie der gut für uns genutzt werden kann. Mehr als 100 Unternehmen und Startups aus den Bereichen Raumfahrt und Verteidigung kommen dabei mit Vertretern des Verteidigungsministeriums zusammen. Der Weltraum wird immer wichtiger, zum Beispiel für Kommunikation und Navigation über Satelliten. Soweit die Antenne Brandenburg Nachrichten. 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
4: Hast du schon Kastanien gesammelt?
1: Ich habe eine Kastanie gesammelt. Die ist allerdings schon wieder so richtig runzelig geworden.
4: So
1: sieht aus wie eine kleine Rosine. Ja.
4: Hier gibt es auch zwei, die liegen hier schon ein paar Tage rum. Die sind auch schon nicht mehr die freshesten.
1: Ich glaube, in Wasser einlegen.
4: Na, hier kannst du ja mitnehmen, Wasser
1: einlegen. Alles klar, vielen Dank. Ich sag dir dann Bescheid.
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4: Herbstzeit ist Sammelzeit. Überall liegen die braunen Kastanien auf den Wegen. Ganz glatt und glänzend, fast wie kleine Schätze. Jasmin nimmt sich die gerade weg hier. Wer kann an den Dingern schon vorbeigehen, ohne sich wenigstens eine oder zwei in die Tasche zu stecken? Wir beide hier offensichtlich nicht. Aber die beiden hier, die kenne ich nicht. Mal gucken, ob Jasmin die wieder hinkriegt. Heute 4 Sonne, ein paar hohe Wolken. 23 bis 26 Grad sind drin. Bleibt auch trocken. Vielleicht gibt es am Freitag ein bisschen Regen. Wäre ja schön. Nachts wird es dann mit 11 bis 8 Grad deutlich frischer. Morgen wie gehabt, also wieder Sonne, ein paar Schleierwolken und dann ein bisschen kühler, 22 bis 24 Grad.
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4: Aber natürlich immer noch sehr mild, fast warm, ne, für Ende September. A9 in Richtung Berlin. In Höhe Bede-Zeilstetten steht ein defektes Fahrzeug und die rechte Spur ist gesperrt. A15 Richtung Dreieck Spreewald. Zwischen Cottbus West und Fettschau blockiert ein Pannenauto die rechte Spur. Da ist auch abgeriegelt. A19 Dreieck Wittstock-Dosse Richtung Rostock ist zwischen Wittstock und Röbel wegen Bergungsarbeiten weiterhin abgeriegelt. B273 Stafelde Richtung Wandlitz. Zwischen Germdorf und Oranienburg Behinderungen nach einem Unfall. Stadtverkehr Berlin, A100 in Richtung Wedding. Zwischen Britzer Tunnel und Kreuz Schöneberg Stau 10 Minuten plus. Dann die A115 stadteinwärts zwischen Kleinmachnow und Spanischer Allee Stau. Und geblitzt wird unter anderem auf der B246 Richtung Beelitz hinter dem Bahnübergang Neundorf. Dankeschön an Taxi Klaus. In Bad Wilsnack wird geblitzt am Ortsausgang Richtung Perleberg und in Krienitz in Richtung Fürstlich-Drehna am Ortsausgang. Dankeschön an Norbert. Weitere Tipps oder Warnungen gehen bitte an die 0331 70 98 101. Danke im Voraus. 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
4: Kühlschrank auf, reingucken und dann, ach nö, das ist bestimmt nicht mehr gut und dann damit ab in die Tonne. Dabei landet bei uns jeden Tag jede Menge Essen im Müll, obwohl es oft noch völlig okay wäre. Wie sie mit ein paar einfachen Tricks weniger wegwerfen, gleich bei uns nach zwei Songs.

0: Ab in die Tonne, und zwar jede Menge. In Deutschland landen jedes Jahr rund 10,8 Millionen Tonnen Lebensmittel im Hausmüll. Heute ist der internationale Tag gegen Lebensmittelverschwendung und passend dazu startet die Verbraucherzentrale die Aktionswoche Zu gut für die Tonne. Silke Vollbrecht, Fachberaterin für Lebensmittel- und Ernährungsfragen bei der Verbraucherzentrale Eberswalde. Frau Vollbrecht, worum geht's Ihnen denn in dieser Aktionswoche konkret?
1: Also in dieser Aktionswoche geht es natürlich vorrangig darum, unnötigerweise entstehende Lebensmittelabfälle zu verhindern, zu reduzieren. Circa 75 Kilogramm pro Kopf, pro Jahr, pro Haushalt landen tatsächlich Lebensmittel in den Müll. Und um das einfach mal zu verdeutlichen, das ist zum einen natürlich unnötig verschwendete Ressourcen, die unnötigerweise die Umwelt belasten. Zum anderen natürlich auch viel Geld, was jeder Einzelne von uns hier unnötigerweise auch tatsächlich in die Mülltonne schmeißt.
0: Es gibt ja bundesweit viele Angebote in dieser Woche, Schulungen und Seminare. Was gibt es denn da zu lernen?
1: Wie gestalte ich sinnvollerweise meinen Einkauf? Wie kann ich eventuell in die Wochenplanung Reste clever einbeziehen, um auch Reste gut wieder zu verwerten? Wie lagere ich Lebensmittel richtig? Wie halte ich eine Kühlkette geschickterweise gut ein? So einfache Dinge wie, dass man nicht neue Lebensmittel immer nach vorne stellt ins Regal, sondern dass man von vornherein eine gute Sortierung ja in der Lagerung von Lebensmitteln auch realisiert.
0: Und mal ganz praktisch für unseren Kühlschrank zu Hause, was können wir ab heute anders machen, damit weniger im Müll landet?
1: Man muss es einfach auf dem Schirm haben. Man muss berücksichtigen beim Einräumen der Lebensmittel, dass man wirklich konsequent durchsortiert, dass man immer gut im Blick hat, die Vorratshaltung und alte Lebensmittel nicht zu lange immer wieder weiter hinten stehen bleiben, sondern dass man dann sich gut überlegt, was mache ich mit dem, was ich hier vielleicht gerade habe, was eventuell in der Haltbarkeit im Verfallrand ist. Und wie kann ich mit denen geschickterweise jetzt irgendwas kreieren, was mir schmeckt, was ich gar nicht so auf dem Plan hatte und trotzdem noch verarbeitet werden kann?
0: Einfach, aber wirkungsvoll. Danke, Frau Vollbrecht. Alle Infos und Termine gibt's auf zugutfuerdietonne.de.
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0: Schönen Dienstag, hier ist Antenne Brandenburg. Haustiere sind im Bett offenbar beliebter als gedacht. Und die Brandenburger sind da anscheinend echte Spitzenreiter. Kuscheln oder Körbchen? Wie machen Sie's?
1: Ich habe einen großen Hund, 36 Kilo ist nicht. Also so ein Tier im Bettchen, nee.
2: Dieser Hund hat so eine starke Bindung, weil er bei uns im Nest mitschläft. Aber er wird jeden Abend, das muss ich sagen, wirklich durchgekämmt und sauber gemacht.
3: War für mich geht das überhaupt gar nicht. Die sind schmutzig, die verlieren Haare.
4: Sollte man ruhig machen.
5: Sonst schläft der Hund im Bett, weil er blind ist und sich dann nicht mehr so richtig orientieren kann.
6: Also bei mir auf keinen Fall. Absolutes Nein. Weil ich habe zwei Vogelspinnen.
0: Würden die, wenn die könnten, Vogelspinnen im Bett? Wer kuschelt bei Ihnen im Bett? Hund, Katze, Mann oder Maus? Also ich verstehe die Frage ehrlich gesagt überhaupt nicht. Kater Rio schläft natürlich mit bei mir im Bett. Wo denn sonst? 0331 70 98 100. Kuscheln oder Körbchen? Wie machen Sie's?
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0: Schönen Vormittag, es ist 11.30 Uhr, 11:30.
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2: Im Studio Perleberg Andreas Pötzel. Schönen guten Tag. Auf der Sitzung der Gemeindevertreter von Wusterhausen geht es heute um mehrere Projekte für erneuerbare Energien. Zum Beispiel um den geplanten Solarpark im Ortsteil Brunne. Daniel Masto berichtet.
3: Dabei handelt es sich um ein Photovoltaikprojekt mit einer Größe von gut 50 Hektar. Das entspricht etwa 70 Fußballfeldern. Vor 3 Jahren hatten die Gemeindevertreter grünes Licht für den Bebauungsplan gegeben. Ende folgenden Jahres wurde er öffentlich ausgelegt. Heute nun soll über die eingegangenen Anregungen und Hinweise von Anwohnern und Behörden abschließend beraten werden. Danach wollen die Gemeindevertreter über die Änderung des Flächennutzungsplanes abstimmen. Das heißt, dass das Areal nicht mehr landwirtschaftlich, sondern für Solarenergie genutzt werden kann. Außerdem geht es auf der Sitzung um Verfahren bei den Planungen für den Bürgerpark Bantico und für den Windpark Ganzer Süd.
2: Beginn 18.30 Uhr in der Altstadt-Oase. In einem Prozess vor dem Amtsgericht Neuruppin geht es heute um Kinderpornografie. Angeklagt ist ein 40-Jähriger. Er soll sich und jemanden in Wusterhausen kinderpornografische Inhalte verschafft haben, heißt es in der Anklage. Und zwar zwischen 2020 und 2023. Es könnte heute noch ein Urteil geben. Der ehemalige Flugplatz in Aldabe bei Wittstock verwandelt sich immer weiter in ein Solarkraftwerk. Wie? Das wird heute bei einem Vortrag in Wittstock genauer erklärt. Markus Hennen ist da Fachmann. Er gibt einen Überblick über den aktuellen Stand. Auf 3 Flächen, auf dem 135 Hektar großen Gelände, die Bund, Land und Stadt gehören, wurden bereits Photovoltaikanlagen errichtet und Energiespeicherkapazitäten geschaffen.
4: Jetzt ist im August eine große Teilfläche, und zwar die verbliebenen Hallen, verkauft worden an einen Investor, der dort in einem der Gebäude einen weiteren Energiespeicher installieren möchte. Darüber hinaus ist vorgesehen, dass weitere Nutzungen möglich sind für Vereine, für kulturelle oder sonstige Vorhaben. Aber das muss natürlich erst noch baurechtlich abgesichert werden. Das ist noch lange zu diskutieren mit den Stadtforderern, um dort auch die gewünschte Nutzung hinzubekommen.
2: Der Vortrag beginnt 14 Uhr im Wittstocker Torbogenhaus.
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2: Zurzeit ist es teilweise noch bedeckt in Prignitz und Ruppiner Land. Erst am Nachmittag setzt sich die Sonne mehr und mehr durch. Die Temperaturen heute 23 bis 26 Grad. Und zum Abschluss der Nachrichten die Zeit. In wenigen Sekunden wird es 11.33 Uhr.
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0: A9 Richtung Berlin. In Höhe Beelitz-Heilstätten steht ein defektes Fahrzeug und die rechte Spur ist gesperrt. Bitte aufpassen. A15, Übergang Forst Richtung Dreieck Spreewald. Zwischen Cottbus West und Fettschau blockiert ein Pannenauto die rechte Spur und auch da ist gesperrt. A19, Dreieck Wittstock-Dosse Richtung Rostock. Weiterhin Bergungsarbeiten zwischen Wittstock und Röbel, auch da abgeriegelt, gesperrt. B273, Staffelde Richtung Wandlitz. Zwischen Germendorf und Oranienburg gibt es Behinderungen nach einem Unfall. Stadtverkehr Berlin, die A100 in Richtung Wedding. Zwischen Britzer Tunnel und Kreuz Schönenberg 10 Minuten Stau. Und geblitzt wird unter anderem auf der B246 Richtung Beelitz, steht hinterm Bahnübergang Neuendorf. In Bad Wilsnack am Ortsausgang Richtung Perleberg. Und in Krienitz wird geblitzt Richtung Fürstlich-Drehna am Ortsausgang. Weitere Tipps oder Warnungen, Stau, Blitzer, Verkehrsbehinderung, bitte Bescheid sagen unter 0331 70 98 101. Gute Fahrt.
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0: Tagchen. Der Herbst ist da und im Garten wird es langsam etwas ruhiger. Aber einige Blumenzwiebeln wollen jetzt in die Erde. Warum gerade jetzt? Und brauchen Blumenzwiebeln eigentlich Frost, damit sie im Frühjahr richtig loslegen? Das klären wir gleich. Nach 3 Songs nonstop mit unserem Gartenexperten Horst Mager.

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Schönen Dienstag. Der Herbst dreht das Licht aus, aber eine Sache steht jetzt noch auf dem Plan. Blumenzwiebeln in die Erde. Tulpen, Narzissen und Co. brauchen schließlich ihren Winterschlaf, bevor sie im Frühjahr dann wieder so richtig loslegen. Aber ist jetzt schon der richtige Zeitpunkt oder brauchen die Zwiebeln erstmal ordentlich Kälte? Das klären wir mit unserem Antenne-Garten-Experten Horst Mager. Horst, wie siehst du denn das? Macht es jetzt schon Sinn, Blumenzwiebeln zu setzen oder fehlt da nicht vielleicht der Kältereiz?

0: Immer wieder kommen und immer wieder schön blühen, sind zwei Dinge wichtig. Also zum einen müssen sie tief genug gepflanzt werden. Also sagen wir mal 2 bis 3 Mal so tief, wie die Zwiebel hoch ist. Das ist ganz wichtig, dass sie wirklich tief genug gepflanzt werden. Und was auch wichtig ist, das ist, sie zu düngen in dem Moment, wenn sie anfangen auszutreiben. Also am besten mit einem organischen Volldünger.
1: Dankeschön, Horst. Und wenn Sie Ihren Garten jetzt winterfest machen wollen, mehr Tipps gibt's wie immer auf antennebrandenburg.de.

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0: Schönen Dienstag, hier ist Antenne Brandenburg, ich bin Monique Ehmke und am Telefon ist Burghild. Burghild, wo drückt der Schuh?
1: Was hat dann Ihr Kater Rio gesagt, als sie nach 4 Wochen Abstinenz wieder aufgekreuzt ist? War er tief traurig beleidigt und geht jetzt gar nicht mehr in ihr Bett schlafen?
0: Also ja, meine Mutti hat während meines Urlaubs wirklich alles gegeben, aber Rio hat mich trotzdem vermisst. Er hat wenig gefressen, viel geschlafen und war tatsächlich ein bisschen neben der Spur. Und seit ich wieder da bin, Klette. Die erste Nacht hat der Kerl quasi nonstop an mir dran geklebt, geschnurrt und gekuschelt. Ich glaube, der ist einfach wieder glücklich, dass seine persönliche Bedienstete zurück ist. Und ich habe ihn natürlich auch sehr vermisst. Also Rio schläft nach wie vor natürlich bei mir im Bett. Und wie ist es bei Ihnen? Darf Ihr Haustier mit ins Bett oder gibt es eine klare Grenze zwischen Mensch und Tier? 0331 70 98 100. Es ist 11.52 Uhr.
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1: Im Studio Jasmin Becker, guten Tag. Das brandenburgische Oberlandesgericht hat eine Klage des Verbraucherzentrale Bundesverbands gegen den Discounter Lidl abgewiesen. Streitpunkt war die Lidl Plus App, die nach Ansicht der Verbraucherschützer Kunden ohne Smartphone benachteiligt. Stefanie Brockhausen mit den Einzelheiten.
2: Die Verkündung durch den vorsitzenden Richter dauerte nur wenige Minuten. Das Oberlandesgericht sei sachlich nicht zuständig. Eine Revision am Bundesgerichtshof ist nicht möglich. Ähnliche Klagen gegen die Rabatt-Apps von Penny und Netto waren von Oberlandesgerichten in Bayern und Nordrhein-Westfalen abgewiesen worden und beschäftigen jetzt den Bundesgerichtshof.
1: Am Freitag geht es los, dann beginnt die Bahn mit der Sanierung der Strecke zwischen Berlin und Hannover. Das betrifft auch viele Pendler in Westbrandenburg, denn die Strecke soll 14 Monate gesperrt werden. Heute wird die Bahn erklären, was genau gemacht wird. Mario Köhne berichtet.
3: Gut 230 Kilometer lang zieht sich die Strecke von der Berliner Stadtgrenze durchs Havelland und Sachsen-Anhalt bis nach Niedersachsen. An der Schnellfahrstrecke will die Bahn nach eigenen Angaben die feste Fahrbahn erneuern. Die parallel verlaufende Lehrter Stadtbahn wird von Regionalzügen genutzt. Sie wird elektrifiziert. Weil diese Arbeiten aber noch nicht fertig sind, kann die Stammbahn nicht als Umleitung genutzt werden. Auf einem Termin an der Strecke zeigt die Bahn heute der Presse, wie genau gearbeitet wird. Gegen die lange Sperrung der Bahnstrecke hatte sich auch in Brandenburg zuletzt Protest geregt.
1: Die frühere RBB-Intendantin Schlesinger kommt vor Gericht. Das Berliner Landgericht hat die Anklage der Generalstaatsanwaltschaft zugelassen. Die Behörde wirft Schlesinger und drei weiteren ehemaligen RBB-Mitarbeitern unter anderem Untreue vor. Der Prozess soll nach Angaben des Gerichts am 10. November beginnen. Schlesinger weist die Vorwürfe zurück. Es gilt die Unschuldsvermutung. Der CDU-Außenpolitiker Laschet spricht sich dafür aus, die diplomatischen Bemühungen für ein Ende des Ukraine-Krieges zu verstärken. Im rbb24-Inforadio sagte Laschet, er sei froh, dass Bundesaußenminister Wadephul mit Russlands Außenminister Lavrov gesprochen habe, auch wenn es eine frostige Begegnung gewesen sei. Werner Schoninger berichtet.
4: Der Vorsitzende des Auswärtigen Ausschusses im Bundestag betonte, es gehe darum, wieder miteinander zu reden, die Eskalationsspirale zu durchbrechen und diesen Krieg zu beenden. Diplomatie bedeute, dass man vielleicht 50 Mal gegen die Wand laufe, aber nur so könne man eine deutsche und europäische Position gegenüber dem Angreifer Russland sichtbar machen. Das dürfe man nicht den Amerikanern überlassen, so Laschet. Russland könne nicht weiter behaupten, dass niemand mit ihnen reden wolle, ergänzte Laschet. Möglicherweise ergebe sich eine weitere Gelegenheit auf dem G20-Gipfel, wenn der Gastgeber USA den russischen Präsidenten Putin einlade.
1: Und soweit die Antenne Brandenburg Nachrichten. 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
5: Ich finde ja, Eis geht immer. Und solange das Thermometer Ende September noch 23 bis 26 Grad anzeigt, darf, muss man ja noch ein Eis essen können. Heute scheint ordentlich die Sonne, nur ein paar Wolken ziehen durch, ein paar hohe Wolken. Es bleibt trocken und der Wind ist eher gemütlich. Nachts wird's dann allerdings ziemlich herbstlich, 11 bis 8 Grad. Und morgen können wir die Eisdiele nochmal besuchen. Schoko, Vanille, Erdbeer, Malaga-Eis, lassen Sie es sich schmecken. Bei morgen wieder Sonnenschein. Ein paar Schleierwolken werden unterwegs sein. 22 bis 24 Grad morgen.
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5: A9 in Richtung Berlin in Höhe Bede-Zeilstetten steht ein defektes Fahrzeug und die rechte Spur ist weiterhin gesperrt. Dann bitte aufpassen auf der A10 Westlicher Ring Richtung Dreikafenland. Zwischen Vöben und Leest Pannenauto. Bitte aufpassen auf der A10 Südlicher Ring Richtung Dreieck Spreeau. Vor der Ausfahrt Rangsdorf liegt Rollsplitt auf der Verzögerungsspur. A15, Übergang Forst Richtung Dreieck Spreewald. Zwischen Cottbus West und Fetschau blockiert weiterhin ein Pannenauto die rechte Spur. Die A19, Dreieck Wittstock-Dosse Richtung Rostock. Da laufen auch weiterhin Bergungsarbeiten. Zwischen Wittstock und Röbel ist weiterhin abgeriegelt, also gesperrt. Vorsicht bitte im Landkreis Oder-Spree. Auf der Landstraße zwischen Limsdorf und Altschadow befinden sich Tiere auf der Fahrbahn. Stadtverkehr Berlin, A111, Stadt einwärts. Zwischen Tunnelortskern Tegel und Holzhauser Straße wird der Verkehr nach einem Unfall über die Standspur geleitet. Und geblitzt wird unter anderem auf der B246 Richtung Belitz, steht hinterm Bahnübergang Neundorf. Und Eugen hat mal wieder einen Blitzer entdeckt in Stolpe bei Küritz in Fahrtrichtung Wittstock. Danke dir. Weitere Tipps oder Warnungen gehen bitte an die 0331 70 98 101. Gute Fahrt.
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5: Mahlzeit, kurz nach 12, Mittagspause, der Magen knurrt. Die Nudeln sind hoffentlich schon auf dem Teller.
6: Man kann Nudeln machen warm, man kann Nudeln machen kalt. Man kann abends, morgens essen, wie man gerade Hunger hat.
5: Eben, Hauptsache es schmeckt und macht satt. Und dazu gibt's natürlich das Wichtigste, die schönste Musik. Guten Hunger.

0: einmal im Monat diese Schmerzen. Und zwar nicht einfach so ein bisschen Bauchweh, sondern Krämpfe, die sich anfühlen, als würde jemand von innen alles zusammenziehen. Dazu Rückenschmerzen, Übelkeit, Erschöpfung. Und manchmal ist an einen normalen Alltag nicht zu denken. Und trotzdem hören viele Frauen immer wieder, tja, ist halt die Periode. Aber nein, so starke Schmerzen müssen nicht normal sein. Dahinter kann Endometriose stecken. Heute ist der Tag der Endometriose. Ursula Stamm aus der RBB Gesundredaktion. Ursula, was passiert bei einer Endometriose im Körper einer Frau? Warum gibt's da so starke Beschwerden?
1: Ja, bei einer Endometriose wächst Gebärmutterschleimhautähnliches Gewebe dort, wo es nicht hingehört. Zum Beispiel an den Eierstöcken, am Darm oder an der Blase. Und dieses Gewebe reagiert dann aber auch auf den weiblichen Zyklus. Und dadurch können Entzündungen, Zysten und Verwachsungen entstehen. Und typisch sind eben, wie du gesagt hast, starke Regelschmerzen, aber auch Schmerzen beim Sex oder Beschwerden mit Darm und Blase. Und gerade diese unterschiedlichen Symptome machen die Diagnose oft so schwierig.
0: Du hast jetzt die Diagnose schon kurz angesprochen. Dauert dann wahrscheinlich auch so lange, das überhaupt rauszufinden, dass es erkannt wird. Warum ist denn das so?
1: Ja, also ein Problem ist das, was du auch schon gesagt hast in der Anmoderation. Starke Regelschmerzen werden von vielen immer noch als normal angesehen. Die gute Nachricht ist aber, die Erkrankung bekommt inzwischen deutlich mehr Aufmerksamkeit und wird in Deutschland heute mehr als doppelt so häufig diagnostiziert als noch vor 20 Jahren. Trotzdem und gerade deshalb berichten spezialisierte Endometriosezentren von einer sehr hohen Nachfrage und auch langen Wartezeiten.
0: Und was sollte eine Frau tun, wenn sie den Verdacht hat, dass hinter ihren Beschwerden Endometriose stecken könnte?
1: Hilfreich ist zunächst mal, so ein Schmerz- und Symptomtagebuch zu führen. Wann treten die Beschwerden auf? Wie stark sind sie? Und hängt das auch mit dem Zyklus zusammen? Und damit kann man dann ganz gezielt zur Frauenärztin oder zum Frauenarzt gehen und auch den Verdacht auf Endometriose ausdrücklich ansprechen. Meist wird zunächst mit Hormonen, einer angepassten Schmerztherapie, Bewegung oder Physiotherapie behandelt. Starke Schmerzen jeden Monat muss keine Frau hinnehmen. Also unbedingt dranbleiben.
0: Also wenn die Periode jeden Monat so wehtut, dass sie den Alltag lahmlegt, ist das nicht einfach etwas, das man aushalten muss. Danke dir, Ursula.
1: Ja, sehr gerne.
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0: Es ist 12.30 Uhr, halb eins.
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2: Im Studio Pelleberg ist Jörn Piesowotzki. Guten Tag. Wenige Monate vor der Landesgartenschau startet die Stadt Wittenberge einen künstlerischen Fassadenwettbewerb. Einbezogen werden zwei DDR-Plattenbauten an der Prignitzer Badewelt und ein Fertigflachbau in der Hartwigstraße. Alle drei sind zu sehen, wenn die Besucher der Lager ihre Autos auf dem zentralen Parkplatz abstellen. Bürgermeister Oliver Herrmann.
3: Wir freuen uns deswegen, weil meistens, wenn wir Sanierungen machen, so Kunst am Bau ist dann häufig das, was hinten runterfällt, weil dann doch dafür nicht richtig Geld da ist, ja, und auch die Möglichkeiten von Fördermittelprojekten meist das nicht hergeben, auch Kunst am Bau zu machen, und finde es gerade sehr schön, dass wir zusammen mit der Ostdeutschen Sparkassenstiftung auf diese Idee gekommen sind und zu sagen, ja, wir wollen nicht einfach irgendwie nur diese Eingangssituation aufwerten, sondern konzentrieren uns dabei auch auf dieses architektonische Erbe aus DDR-Zeiten in Wittenberge.
2: Künstler, die die Fassade gestalten wollen, können sich bei der Stadt Wittenberge melden. Das Amt für Familien und Jugend des Kreises aus Prignitz-Ruppin in der Ruppiner Heinrich-Rau-Straße bleibt bis Ende Oktober geschlossen. Dort fehlen aktuell Mitarbeiter, teilte die Kreisverwaltung mit. Die Fallbegleiter sind in Notfällen und Krisenlagen aber weiter per Mail erreichbar. Im Rahmen der interkulturellen Woche im Landkreis Ostprignitz-Ruppin wird ab heute an verschiedenen Orten der Film Stimmen der Stimmenlosen gezeigt. Auftakt ist heute 19 Uhr in einer Ruppiner Krümelkiste. In der Doku erzählen Flüchtlinge, wie sie im Landkreis angekommen sind, sagt die Gleichstellungsbeauftragte Judith Melzer-Vogt.
4: Der Film Stimmen der Stimmlosen ist eine Aktion des Vereins Ester Ruppin hier bei uns im Landkreis. Und da kommen Geflüchtete zu Wort, die hier eine Heimat gefunden haben oder auch nicht. Eine ukrainische Regisseurin hat diesen Film aufgenommen und da gibt es insgesamt 4 Termine im Laufe der interkulturellen Woche im Landkreis und da wird es immer nicht nur die Filmvorführung geben, sondern auch immer ein Gespräch.
2: Morgen läuft der Film am Bauspielplatz, übermorgen im Café Hinterhof und am Freitag in der Rheinsberger Remise. Der Eintritt ist frei. Das wahrscheinlich kleinste Dorfkino Brandenburgs in Lögow bei Wusterhausen zeigt heute Nachmittag den Kinderfilm Lilly und die Kängurus. Beginn ist um 15 Uhr. Filmvorführerin ist die Tochter des Kinobetreibers Paulina.
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2: Sonnenschein in Prignitz und Ruppiner Land. Bei aktuell 22 Grad in Barentin, Lindenberg und Fieseke. 23 in Lenzke. Bis 26 Grad sollen es heute noch werden. Nachts ist es meist sternenklar. Höchstens ein paar Schleierwolken. Die Temperaturen sinken auf 12 bis 6 Grad. 12.33 Uhr.
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0: A9 Richtung Berlin. In Höhe Beelitz-Heilstätten steht ein Pannenauto auf der rechten Spur. Bitte aufpassen. A10 westlicher Ring Richtung Dreieck-Havelland. Zwischen Großkreuz und Havelbrücke 20 Minuten Stau. A19 Dreieck Wittstock-Dosse Richtung Rostock. Zwischen Wittstock und Röbel weiterhin gesperrt. Da laufen Bergungsarbeiten. Bitte aufpassen auf der A111 in Richtung Oranienburg. Im Kreuz Oranienburg auf der Überleitung zur A10 Richtung Dreieck-Havelland liegen Gegenstände auf der linken Spur. Und geblitzt wird unter anderem in Stolpe, bei Küritz in Fahrtrichtung Wittstock und in Reetz in Richtung Perleberg. Weitere Tipps oder Warnungen gehen bitte an die 0331 70 98 101. Danke im Voraus. Gute Fahrt.
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0: Abgefahren. Das Video zu The Safety Dance. Ehrlich, ne? Das ist reines Kopfkino. Leute in Mittelalterkleidung. So Gaukler, Mönche und ein Zwerg, der übertrieben gute Laune hat. Und der Song geht gar nicht ums Tanzen an sich, sondern ums Recht, so zu tanzen, wie es einem passt. Also springen, pogen, Arme in die Luft, Popo wackeln, egal. Und wenn einer blöde guckt, dann erst recht so richtig durchdrehen. Die 80er auf Antenne Brandenburg, der erste von 3 Songs nonstop, Man Without Hats mit The Safety Dance.

0: Pilze suchen, Natur genießen und dann stolpert man über einen Kühlschrank, über Plastikflaschen oder sogar über Bauschutt. Wenn Sie am Wochenende in Brandenburgs Wäldern unterwegs waren, haben Sie es vielleicht auch gesehen, da wird der Wald teilweise zur illegalen Müllhalde. Antenne Morgenreporter Toni Schmidt wollte wissen, was da eigentlich alles so rumliegt und war heute Morgen mit dem Nauener Stadtförster auf Müllstreife. Was die beiden dabei alles gefunden haben, hören Sie selbst.
1: Das Dreiste ist, es ist unmittelbar neben dieser kleinen Verbindungsstraße zwischen Nauen und Brieselang. Also die Täter, ich sag's mal, wie man es sagen muss, sind nicht verschämt in den Wald gefahren, sondern haben es kackendreist hier am Rand liegen lassen. Burkhard Demand ist der Stadtförster für den Stadtwald von Nauen. Wie oft finden Sie so einen Dreckhaufen im Wald?
2: Ich habe im Januar angefangen im Stadtwald. Das ist jetzt der 32. Müllhaufen in diesem Revier.
1: Was wird da entsorgt? Was finden wir jetzt hier zum Beispiel?
2: In diesem Falle ist, dass wir USB-Platten haben, die mit Dachpappe verklebt sind. Wir haben Ölkanister, wir haben AdBlue-Kanister, wir haben Ölfässer, Baureste, Türen, Rigipsplatten.
1: Also ich gehe jetzt mal nur von diesem Müllhaufen aus, den wir hier zwischen Brieselang und Nauen gefunden haben. Hörst du das? Da ist noch Farbe im Kanister, eine Grundierung. Was für giftige oder gefährliche Stoffe finden Sie denn bisweilen?
2: Meistens handelt es sich wirklich um Ölkanister, die zum Teil eben auch nicht leer sind, die also das Grundwasser verseuchen können und den Boden verseuchen können. Deswegen ist es wichtig, eben, dass der Müll möglichst schnell aus dem Wald rauskommt.

0: 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Es ist 12.53 Uhr.
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1: Im Studio Jasmin Becker, guten Tag. Die Supermarktkette Lidl kann Rabatte weiter über ihre App anbieten. Das Oberlandesgericht Brandenburg an der Havel hat eine Klage des Verbraucherzentrale Bundesverbands abgewiesen. Das Gericht entschied aber nicht in der Sache, sondern sah sich als nicht zuständig an. Die Verbraucherschützer hatten geklagt, weil sie bestimmte Kundengruppen benachteiligt sehen. So hätten zum Beispiel ältere Menschen einfach oft kein Smartphone und könnten deswegen die App nicht nutzen. Brandenburg will sich besser auf zunehmende Trockenperioden und Niedrigwasser vorbereiten. Nach 5 Jahren Umsetzung des Landesniedrigwasserkonzepts zieht das Umweltministerium Bilanz. In Eberswalde findet dazu heute eine Regionalkonferenz statt. Sarah Schiwi mit den Einzelheiten.
2: Wasser länger in der Landschaft halten, das ist das zentrale Ziel des Landesniedrigwasserkonzepts. Dafür wurden in Brandenburgs 16 Flussgebieten Daten gesammelt, Erfahrungen ausgetauscht und konkrete Maßnahmen angestoßen. Umweltministerin Hanka Mittelstädt betont, dass Niedrigwasservorsorge nur gemeinsam funktionieren könne. Die Regionalkonferenz soll deshalb auch neue Ideen und Projekte hervorbringen. Der heutigen Konferenz gingen bereits Termine in Cottbus und Brandenburg an der Havel voraus.
1: Die Deutsche Bahn informiert in einer halben Stunde über die Sanierung der Strecke zwischen Berlin und Hannover. Die Arbeiten sollen übermorgen beginnen. Ab Freitagmorgen wird gesperrt, voraussichtlich bis Ende nächsten Jahres. Reisende sind dann wegen der Umleitungen rund 80 Minuten länger unterwegs. Auf dem Abschnitt zwischen Berlin und Hannover fahren täglich hunderte Nah- und Fernzüge. Die Bahn will auf der 230 Kilometer langen Strecke Weichen, Gleise und Oberleitungen erneuern. Nach einem Spitzentreffen der Koalition ist bisher keine Lösung im Streit über die Zukunft der Pflegeversicherung absehbar. Am späten Abend hatten Bundeskanzler Merz, Gesundheitsminister Lindemann und Vizekanzler Klingbeil unter anderem über Einwände der SPD beraten. Die will Pflegebedürftige und ihre Angehörigen stärker entlasten. Die Union hält das derzeit nicht für finanzierbar. Bundestagspräsidentin Klöckner hat das Verhalten von Abgeordneten der AfD und der Linken bei Plenumsdebatten kritisiert. Sie kündigte drastische Maßnahmen für den Fall an, dass Störversuche nicht eingestellt werden. Aus unserem Hauptstadtstudio Frank Eichmann.
3: Wenn es eskaliert, schmeiße ich ganze Fraktionen raus, warnt Bundestagspräsidentin Julia Klöckner in einem Podcast der Funke Mediengruppe. Eine Polarisierung, sagt Klöckner, da schaukelt sich hoch, da müssen wir Acht geben. Und wenn Demontage statt Diskussion im Vordergrund steht, wird es gefährlich. Zur Debattenkultur im Bundestag sagt Bundestagsvizepräsidentin Andrea Lindholz, CSU, dem ARD-Hauptstadtstudio, in den 1,5 Jahren seit der Bundestagswahl habe das Präsidium bereits mehr Ordnungsrufe erteilt als in den 4 Jahren zuvor.
1: Und soweit die Antenne Brandenburg Nachrichten. 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
4: Also Jasmin, das hier mit den Kastanien hat original gar nichts gebracht.
1: Ist ein bisschen eine Mogelpackung, ne? Wie so eine Anti-Faltencreme. Also wenn sie ins Wasser legen, die sind immer noch runzelig.
4: Ja, Jasmin hat wohin jetzt 2 Kastanien mitgenommen, in der Hoffnung, dass sie wieder aufplustern kann. Nee. Aber ist nichts geworden.
1: Aber wahrscheinlich schimmeln sie jetzt.
4: Nein!
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4: Alles ohne Schimmel, bitte. Ich gucke gerade aus dem Studiofenster und muss immer wieder schmunzeln auch. Da laufen regelmäßig Leute in kurzen Hosen und Niki vorbei. Und ganz ehrlich, bei 23 bis 26 Grad Ende September, kein Wunder. Richtig so. Heute gibt es wieder richtig schöne Herbstsonne. Dazu nur ein paar hohe Wolken, wenn überhaupt. Und es bleibt trocken. Nachts wird es dann mit 11 bis 8 Grad natürlich wieder frischer. Aber morgen gibt es dann direkt die nächste Runde Sonne. 22 bis 24 Grad und ein paar Schleierwolken und wieder trocken. Die kurze Hose darf also noch ein bisschen im Einsatz bleiben.
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4: A10 westlicher Ring Richtung Dreieckwerder. Zwischen Dreieck Havelland und Falkensee, linke Spur gesperrt. Da gibt's Markierungsarbeiten. Es staut sich 10 Minuten. A10 westlicher Ring Richtung Dreieck Havelland. Zwischen Großkreuz und Havelbrücke 20 Minuten Stau. Die A19 Dreieck Wittstock-Dosse Richtung Rostock. Weiterhin wegen Bergungsarbeiten gesperrt zwischen Wittstock und Röbel. Und geblitzt wird. Unter anderem in Stolpe, bei Küritz in Fahrtrichtung Wittstock und in Reetz in Richtung Perleberg. 0331 70 98 101, die Nummer zur Antenne-Verkehrsredaktion, falls Sie noch eine Ergänzung haben. Dankeschön im Voraus.
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4: Und falls Sie heute noch keinen Schulterklopfer bekommen haben, hier kommt er jetzt von mir, falls gerade irgendwas nicht so richtig läuft oder irgendwie im Job irgendwas nicht hinhaut, im Haushalt, Familie oder einfach für Sie selbst. Du bist gut genug. Punkt.
5: Du bist gut.

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0: Ich würde so gerne mal, hat jeder von uns schon mal gesagt, und genau diese Sätze machen wir jetzt wahr. Fußballprofi treffen, Straßenbahn fahren, hinter die Kulisse beim Fernsehen schauen oder mal ganz hoch hinaus. Denn Eddie aus Prenzlau ist gerade mal 19 und hat einen ziemlich luftigen Traum. Er will die Uckermark von oben sehen, von einem Windrad aus. Eddie, warum willst du denn da unbedingt hoch?
3: Das ist schon imposant. Und natürlich stellt sich jeder kleine Junge vor, mal da oben zu stehen und die Aussicht zu genießen. Außerdem bin ich abenteuerlustig und probiere gerne neue Dinge aus. Und natürlich kann das ja auch die berufliche Wahl ändern oder können sich da neue Chancen ergeben, wenn man sagt, okay, das tangiert mich total.
0: Und die Dinger sind immerhin 200 bis 250 Meter hoch, je nach Anlage. Ganz schön weit oben. Hast du gar keine Angst?
3: Vor Höhe habe ich keine Angst, weil gerade auch durch mein Hobby, die Freiwillige Feuerwehr, wäre das natürlich kontraproduktiv.
0: Also, Mut ist vorhanden. Wenn Sie auch so einen, ich würde so gerne mal, Traum haben, Windrad, Kran oder irgendwas, was man sonst nicht einfach buchen kann, also auf so ein Windrad klettern oder einen Kran fahren, machen Sie mit. 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

0: Schönen Dienstag, es ist 13.30 Uhr, 13:30.
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2: Im Studio Pelleberg ist Jompi Sowotzki. Guten Tag. Wenige Monate vor der Landesgartenschau startet die Stadt Wittenberge einen künstlerischen Fassadenwettbewerb. Einbezogen werden zwei DDR-Plattenbauten an der Prignitzer Badewelt und ein Fertigflachbau in der Hartwigstraße. Alle drei sind zu sehen, wenn die Besucher der Lager ihre Autos auf dem zentralen Parkplatz abstellen. Bürgermeister Oliver Herrmann.
3: Wir freuen uns deswegen, weil meistens, wenn wir Sanierungen machen, so Kunst am Bau ist dann häufig das, was hinten runterfällt, weil dann doch dafür nicht richtig Geld da ist, ja, und auch die Möglichkeiten von Fördermittelprojekten meist das nicht hergeben, auch Kunst am Bau zu machen, und finde es gerade sehr schön, dass wir zusammen mit der Ostdeutschen Sparkassenstiftung auf diese Idee gekommen sind und zu sagen, ja, wir wollen nicht einfach irgendwie nur diese Eingangssituation aufwerten, sondern konzentrieren uns dabei auch auf dieses architektonische Erbe aus DDR-Zeiten in Wittenberge.
2: Künstler, die die Fassaden gestalten wollen, können sich bei der Stadt Wittenberge melden. Die diesjährige Grünabfallsammlung hat begonnen. Auch im Landkreis Ostprignitz-Ruppin an knapp 350 Standorten werden Container für Ast- und Strauchwerk sowie Laub- und Rasenschnitt aus privaten Haushalten aufgestellt. Straßenlaub ist separat zu entsorgen, ebenso wie Grünabfälle aus Kleingärten. Die genauen Termine stehen auf der Internetseite des Landkreises. Im Rahmen der interkulturellen Woche im Landkreis Ostprignitz-Ruppin wird ab heute an verschiedenen Orten der Film Stimmen der Stimmenlosen gezeigt. Auftakt ist heute um 19 Uhr in der Neuruppiner Krümelkiste. In der Doku erzählen Flüchtlinge, wie sie im Landkreis angekommen sind, sagt die Gleichstellungsbeauftragte Judith Melzer-Vogt.
4: Der Film Stimmen der Stimmlosen ist eine Aktion des Vereins Ester Ruppin hier bei uns im Landkreis. Und da kommen Geflüchtete zu Wort, die hier eine Heimat gefunden haben oder auch nicht. Eine ukrainische Regisseurin hat diesen Film aufgenommen und da gibt es insgesamt 4 Termine im Laufe der interkulturellen Woche im Landkreis und da wird es immer nicht nur die Filmvorführung geben, sondern auch immer ein Gespräch.
2: Morgen läuft der Film am Bauspielplatz, übermorgen im Café Hinterhof und am Freitag in der Rheinsberger Remise. Der Eintritt ist frei. Das wahrscheinlich kleinste Dorfkino Brandenburgs in Lögow bei Wusterhausen zeigt heute Nachmittag den Kinderfilm Lilli und die Kängurus. Beginn ist um 15 Uhr. Filmvorführerin ist die Tochter des Kinobetreibers Paulina.
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2: Die Sonne scheint in Prignitz und Ruppiner Land. 26 Grad sollen es heute noch werden. Nachts ist es dann meist sternenklar. Höchstens gibt es ein paar Schleierwolken. Die Temperaturen gehen runter auf 12 bis 6 Grad. 12, 13:33.
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0: A10 westlicher Ring Richtung Dreieck Werder. Zwischen Dreieck Haveland und Falkensee linke Spur gesperrt. Grund dafür sind Markierungsarbeiten. 10 Minuten Stau. A10 westlicher Ring Richtung Dreieck Haveland. Zwischen Großkreuz und Havelbrücke 20 Minuten Stau. A19 Dreieck Wittstock-Dosse Richtung Rostock. Zwischen Wittstock und Röbel Bergungsarbeiten. Weiterhin dort gesperrt. Und geblitzt wird unter anderem auf der westlichen A10 Richtung Dreieck Werder. Kurz vor der Ausfahrt Brieselang. Dankeschön an Peter fürs Bescheid sagen. Auf der B5 wird geblitzt in Ponitz in Richtung Küritz und in Stolpe bei Küritz in Fahrtrichtung Wittstock. Wenn Sie auch noch was haben von unterwegs, eine Ergänzung, dann sagen Sie bitte Bescheid in der Antenne Verkehrsredaktion, zu erreichen unter der Telefonnummer 0331 70 98 101. Danke sehr. Ich bin Monique Ehmke, wünsche Ihnen unterwegs eine gute Fahrt und allen einen schönen Nachmittag. Jetzt 3 Songs nonstop.
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0: 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Und jeden Tag weiß irgendwer im Internet ganz genau, was wir jetzt unbedingt machen müssen. Nur blöd, die einen sagen so, die anderen so und am Ende ist es alles das komplette Gegenteil. Aber was stimmt denn jetzt? Genau diese Frage stellt Dr. Julia Fischer in ihrem Buch und räumt auf mit Gesundheitsmythen, Halbwissen und vermeintlichen Wundermitteln. Und weil sie komplizierte Medizin ziemlich verständlich erklären kann, wird sie offenbar auch von Freunden und Familie gerne mal um Rat gefragt. Manchmal mit Fragen, die ja man nicht so richtig unbedingt erwartet.
1: Die absurdeste Situation war, da habe ich in einer WG gelebt. Wir waren zwei WGs übereinander in so einem typischen Altbauhaus in Berlin. Und einer aus der WG von oben drüber kam runter zu mir und klopfte an meine Zimmertür, machte sie auf.

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0: Hier ist Antenne Brandenburg, ich bin Monique Ehmke und ich verstehe diese Frage ehrlich gesagt überhaupt nicht. Kuscheln oder Körbchen? Darf das Haustier mit ins Bett? Also, auch wenn es jetzt wirklich niemanden überraschen dürfte, natürlich schläft Kater Rio bei mir im Bett. Aber wie sieht's bei Ihnen aus? Darf Ihr Tier mit ins Bett? Oder hat das Tier ein eigenes Körbchen außerhalb des Schlafzimmers? Katrin aus Schöneiche.
1: Wir haben Kompromiss geschlossen. Die ersten Teil der Nacht schläft der Hund extra und ab 4:05 kommt der Hund 30 Kilo Boxer mit ins Bett und zwei Kater dazu.
0: Hui, da ist ein volles Haus im Bett. Rufen Sie uns an 0331 70 98 100. Kuscheln oder Körbchen. Hier geht's jetzt weiter mit dem Antenne-Nachmittag. Gutes Weiterhören und einen schönen Tag noch. Es ist 13:53 Uhr.

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1: Im Studio Sabine Löbrig. Guten Tag. Das brandenburgische Oberlandesgericht hat eine Klage des Verbraucherzentrale Bundesverbands gegen den Discounter Lidl abgewiesen. Streitpunkt war die Lidl Plus App, die nach Ansicht der Verbraucherschützer Kunden ohne Smartphone benachteiligt. Stefanie Brockhausen.
2: Die Verkündung durch den Vorsitzenden Richter dauerte nur wenige Minuten. Das Oberlandesgericht sei sachlich nicht zuständig. Eine Revision am Bundesgerichtshof ist nicht möglich. Ähnliche Klagen gegen die Rabatt-Apps von Penny und Netto waren von Oberlandesgerichten in Bayern und Nordrhein-Westfalen abgewiesen worden und beschäftigen jetzt den Bundesgerichtshof.
1: Die frühere RBB-Intendantin Schlesinger kommt vor Gericht. Das Berliner Landgericht hat die Anklage der Generalstaatsanwaltschaft zugelassen. Tillmann Büttenbender mit Einzelheiten.
3: Die Behörde wirft Schlesinger sowie zwei weiteren ehemaligen RBB-Mitarbeitern und dem früheren Vorsitzenden des Verwaltungsrates unter anderem Untreue vor. Der Prozess soll nach Angaben des Gerichts am 10. November beginnen. Geplant sind zunächst 56 Verhandlungstage. Die Generalstaatsanwaltschaft Berlin hatte im vergangenen Dezember Anklage unter anderem gegen die frühere Intendantin erhoben. Schlesinger weist die Vorwürfe zurück. Es gilt die Unschuldsvermutung.
1: Der CDU-Außenpolitiker Laschet fordert, die diplomatischen Bemühungen für ein Ende des Ukraine-Kriegs zu verstärken. Er sei froh, dass Bundesaußenminister Wadefuhl mit Russlands Außenminister Lavrov gesprochen habe, sagte Laschet im rbb24-Inforadio. Werner Schoninger berichtet.
4: Der Vorsitzende des Auswärtigen Ausschusses im Bundestag betonte, es gehe darum, wieder miteinander zu reden, die Eskalationsspirale zu durchbrechen und diesen Krieg zu beenden. Diplomatie bedeute, dass man vielleicht 50 Mal gegen die Wand laufe, aber nur so könne man eine deutsche und europäische Position gegenüber dem Angreifer Russland sichtbar machen. Das dürfe man nicht den Amerikanern überlassen, so Laschet. Russland könne nicht weiter behaupten, dass niemand mit ihnen reden wolle, ergänzte Laschet. Möglicherweise ergebe sich eine weitere Gelegenheit auf dem G20-Gipfel, wenn der Gastgeber USA den russischen Präsidenten Putin einlade.
1: Seit dem Morgen läuft eine EU-weite Razzia gegen ein Betrügernetzwerk, das gefälschte Smartphones vertrieben haben soll. Laut Staatsanwaltschaft in Luxemburg geht es um rund 160 Durchsuchungen in 19 Ländern, auch in Deutschland. Jana Heck weiß mehr.
5: Zentrum der Maßnahmen ist Nordrhein-Westfalen. 7 Beschuldigte wurden laut Informationen von WDR, NDR und SZ bereits am Wochenende festgenommen. Die beiden Hauptbeschuldigten sollen seit 2017 ein Betrugssystem aufgebaut haben, bei dem sie laut Ermittlungen offenbar minderwertige Smartphones als fabrikneue Samsung-Handys im Internet anboten. Wie aus internen Behördenunterlagen hervorgeht, soll die mutmaßliche Betrügerbande damit mindestens 300 Millionen Euro Umsatz gemacht haben.
1: Und soweit die Antenne Brandenburg Nachrichten. Mehr Informationen aus Brandenburg und Berlin auch auf rbb24.de.
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6: Verschieben Sie das Aufräumen, lassen Sie den Stapel Post liegen. Heute gibt's Wichtigeres. Sonne und Wärme tanken. Aktuell immer 22 Grad in Brandenburg-Havel, 23 in Wiesenburg, 24 in Dahme-Mark. Zum Feierabend haben wir dann Höchstwerte zwischen 25 und 26 Grad. In der Nacht meist sternklar, bis auf einige Wolken Richtung Norden. Da wird's wieder kühl, 12 bis 6 Grad. Und morgen geht der Altweibersommer weiter. Nochmal ganz viel Sonne bei 22 bis 24 Grad.
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6: A10, westlicher Berliner Ring Richtung Dreieck Werder, zwischen Dreieck Havelland und Falkensee ist die linke Spur gesperrt wegen Markierungsarbeiten. Hier stehen Sie 10 Minuten lang an im Stau. Die A19, Dreieck Wittstock Richtung Rostock ist zwischen Wittstock und Röbel wegen Bergungsarbeiten gesperrt. Und Vorsicht im Landkreis Barnim, die Angermünder Chaussee ist zwischen Eberswalde und Neuhütte nach einem Unfall gesperrt. Geblitzt wird auf der westlichen A10 Richtung Dreieck Werder, kurz vor der Ausfahrt Brieselang, auf der B5 in Ponitz Richtung Küritz und in Stolpe bei Küritz in Fahrtrichtung Wittstock. 0331 70 98 101, die Nummer vom Antenne Verkehrsservice, falls noch was ist. Danke fürs Bescheid sagen und gute Fahrt.
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6: Autsch, barfuß auf Legosteine treten kann sehr wehtun. Eltern wissen, wovon ich spreche. Da bauen wir doch lieber eine geschmeidige Rampe draus. Die Eichwalder, die suchen Legosteine, um ihre Geschäfte barrierefrei zu machen. Wie das Ganze genau funktioniert, hören Sie nach zwei Songs am Stück.

0: Die Disco-Truppe der 70er, Hot Chocolate, gehört hier in Antenne am Nachmittag. Unterwegs mit dem Kinderwagen, dem Rollstuhl oder dem Rollator, da ändert sich auf einmal der Blick auf die Welt. Rolltreppen, hohe Bordsteine, überall lauern Hindernisse. Selbst in einen Laden zu gehen, kann schon schwierig sein. In Eichwalde steigt deshalb jetzt eine ungewöhnliche Aktion. Es werden Legosteine gesammelt, um daraus Rampen zu bauen. Einer der Initiatoren ist Stefan Grulke. Hallo, Herr Grulke.
1: Hallo.
0: Wer bitte ist denn auf diese coole Idee gekommen?
1: Ich bin ein großer Fan von pragmatischen Lösungen und ich will auch nicht immer das Rad neu erfinden und habe mich dann einfach mal ein bisschen im Internet schlau gemacht und bin dann auf ein großartiges Projekt der sogenannten Lego-Oma aus Hanau gestoßen, die genau dieses Projekt in verschiedenster Art und Weise schon umgesetzt hat.
0: Und wie genau setzen Sie das Ganze um?
1: Wir konnten für Eichwalde eine Gruppe an Projektpartnern finden, unter anderem eine Gruppe von Vorschulkindern auf der Villa Mosaik, die einen sogenannten Prototypen bauen würde. Und nachdem der Prototyp dann durch die Vorschulklasse erstellt wurde, haben wir dann eine Veranstaltung hier in Eichwalde auf dem Marktplatz geplant, wo wir dann anhand und mit Hilfe des Prototypens mit verschiedenen weiteren Protagonisten, wie zum Beispiel den Jugendclub, und dann weitere Lego-Rampen für weitere Einzelhandelsgeschäfte in Eichwalde bauen wollen.
0: Wichtig, Sie suchen diese kleinen klassischen Lego-Steine, nicht die Duplos.
1: Wir brauchen die Lego-Klassiksteine. Man braucht so zwischen 10 und 30 Kilo, um am Ende die passende Auswahl zu haben für eine Lego-Rampe.
0: Okay, eine ganze Menge. Ja, viele haben ja noch Kisten mit Legos im Keller oder auf dem Dachboden. Wo gebe ich die dann ab?
1: Wir haben eine Auswahl an Einzelhandelsgeschäften in Eichwalde, die Sammelboxen haben. Das ist unter anderem die Buchhandlung Komma, das ist der Bioladen, das ist der Fotoladen Wollermann, das ist der Hundesalon in der Bahnhofstraße, wo wir Sammelboxen haben und da können die auch entsprechend abgegeben werden.
0: Und wie viele Rampen sind geplant?
1: Naja, wir werden schon so 8 bis 10 Rampen am Ende brauchen. Es gibt ein paar, die sind sehr professionelle Ladengeschäfte, die haben schon Rampen, natürlich nicht aus Lego, aber wir würden gerne dafür sorgen, dass wir gemeinsam für möglichst viele Geschäfte in der Eichwalder Bahnhofstraße die Lego-Rampen dann haben.
0: Danke, Stefan Grulke, und viel Erfolg. Ist ja wirklich ein tolles Projekt. Das schaut dann sicher künftig sehr fröhlich und bunt aus in Eichwalder.

0: schönen Nachmittag Ihnen und Vorsicht bitte, liebe Autofahrer, auf der A10 südlicher Berliner Ring Richtung Dreieck Werder zwischen Ferch und Dreieck Potsdam sind Fußgänger auf der Fahrbahn. Fahren Sie bitte besonders vorsichtig, schnell und aktuell, der Antenne Verkehrsservice. Unsere Pflanzen stehen zunehmend unter Dürre. Stress, der Klimawandel lässt grüßen, merken wir ja im eigenen Garten. Und die Stiftung Preußische Schlösser und Gärten in ihren Parks. Die neue Gartendirektorin setzt deshalb auf andere Bepflanzungsstrategien als zu Zeiten von Linné.
1: Früher hat man eigentlich überwiegend in den Baumschulen eingekauft. Und wir stellen einfach fest, dass diese Ware, die wir aus den konventionellen Baumschulen bekommen, viel zu gut versorgt ist, verwöhnt ist mit Wasser, Nährstoffen und allem und bei uns maximal, würde ich sagen, 2 Jahre überstehen in unseren Sandböden. Wir bauen deshalb zunehmend auf Gehölze, die in unseren eigenen Beständen auf natürliche Weise aufwachsen. Wir kultivieren in eigenen Baumschulen und pflanzen sie dann eben an der passenden, gewünschten Stelle wieder aus.
0: So Katharina Matteja, seit Februar Gartendirektorin der Preußischen Schlösser und Gärten. Heute Abend im Antenne-Gespräch ab 20 Uhr hören Sie das oder zum Nachhören jetzt schon jederzeit auf antennebrandenburg.de.
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0: 14.30 Uhr.
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2: Im Studio Perleberg ist Jörn Pisowotzki. Guten Tag. Wie geht's mit dem maroden Aussichtsturm in Blumenthal weiter? Und unter anderem mit dieser Frage beschäftigen sich am Abend die Heiligengraber Gemeindevertreter. Der fast 45 Meter hohe Turm ist wegen Verschleißerscheinungen seit Jahren gesperrt. Britta Streiter.
3: Die Gemeindevertreter wollen beschließen, dass der Turm saniert wird, sodass er irgendwann wieder eröffnet werden kann. Es soll vor allem geprüft werden, wo dafür Fördermittel eingeworben werden können. Außerdem wollen die Abgeordneten darüber entscheiden, ob im sogenannten Windvorranggebiet Heiligengrabe-Wittstock maximal 7 Windräder aufgestellt werden. Und es geht darum, dass am Königsberger See wieder ein Badesteg errichtet werden soll. Unklar ist noch, ob es ein fester oder schwimmender Steg sein soll und wie teuer das Vorhaben ist. Die Gemeindevertreter diskutieren auch darüber, wie der Blesendorfer Teich dauerhaft erhalten und der Wasserhaushalt stabilisiert werden können. Möglicherweise könnte er als Löschwasserentnahmestelle oder Angelteich genutzt werden.
2: Die Sitzung beginnt um 18 Uhr im Bürgerhaus-Pavillon. Wer Brett- und Gesellschaftsspiele mag, ist heute im Pelleberger Stadtlabor in der Bäckerstraße willkommen. Dort lädt der Prignitzer Gesellschaftsspieleverein ab 17 Uhr zum ersten offenen Spieletreff ein. Bislang gab es in Wittenberge und Pritzberg Spieleveranstaltungen. Der Vereinsvorsitzende Michael Hann hofft, auch in der Rolandstadt auf Spielbegeisterte zu treffen und hat einige Spiele im Gepäck.
4: Ein Spiel, was wir auf jeden Fall immer gerne mit vielen Leuten spielen, ist Flip Seven. Das ist ein Kartenspiel, was so ein bisschen so an 17 und 4 angehaucht ist oder Blackjack. Das ist ein bisschen Glücksspiel, aber auch Zocken, das kommt eigentlich ziemlich gut an. Wir haben auch gerne auch so Zeichenspiele dabei. Krakel-Orakel beispielsweise ist auch ein sehr witziges Spiel. Da kommen auch immer die lustigsten Kunstwerke bei raus. Oder jetzt auch Dito, das ist dieses Jahr Spiel des Jahres geworden. Da hat man unterschiedliche Kategorien, wo man dann dazu passende Begriffe aufschreiben muss. Und dann muss man halt gucken, ob die anderen Teams gleiche Begriffe haben oder nicht. Und dann kriegt man halt dementsprechend Punkte.
2: Der Eintritt ist frei. Bargeld weg, Geldkarte und auch der Personalausweis. Eine 38-Jährige hat gestern beim Einkauf in einem Verbrauchermarkt in Pritzberg ihre Geldbörse in den Einkaufswagen gelegt und war kurz in einen anderen Gang gegangen. Als sie wiederkam, war das Portemonnaie verschwunden. Jetzt ermittelt die Kriminalpolizei.
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2: Bis zum Abend gibt es viel Sonne in der Prignitz und im Ruppiner Land. Hier und da auch ein paar Schleierwolken. Bei trockenem Wetter steigen die Temperaturen bis auf 26 Grad. Nachts breiten sich dann von der Prignitz etwas dichtere Schleierwolken aus. Die Tiefstwerte gehen runter bis auf 6 Grad.
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5: A10, westlicher Berliner Ring Richtung Dreieck Werder. Zwischen Dreieck Hafland und Falkensee ist die linke Spur gesperrt wegen Markierungsarbeiten. Hier stehen sie aktuell 10 Minuten lang an. Die A19, Dreieck Wittstock Richtung Rostock, ist zwischen Wittstock und Röbel wegen Bergungsarbeiten gesperrt. Bitte Vorsicht. Und Landkreis Barnim, die Angermünder Chaussee, ist zwischen Eberswalde und Neuhütte nach einem Unfall gesperrt. Geblitzt wird auf der westlichen A10 Richtung Dreieck Werder, kurz vor der Ausfahrt Brieselang, auf der B5 in Ponitz Richtung Küritz und in Stolpe bei Küritz in Fahrtrichtung Wittstock. Wenn noch was ist, 0331 70 98 101. Der Antenne Verkehrsservice hat immer ein offenes Ohr. Danke für Ihre Hinweise und gute Fahrt.
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5: 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Ja, andere planen mit Mitte 60 ihren Ruhestand. Sie nicht. Die Pet Shop Boys machen einfach weiter. Ihr neues Album erscheint im Oktober. Und dieser Hit, auch nach 40 Jahren immer noch taufrisch. Suburbia. Schönen Nachmittag.

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0: natürlich a Thick and Sexy. Das ist eindeutig der Beweis. Er kann Rock, Pop und Disco. Rod Stewart mit seinem Wackelklassiker aus den 70ern. Halten Sie gut durch. Bis zum sonnigen Feierabend. 14.51 Uhr.
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1: Im Studio Sabine Löbrig. Guten Tag. Am Donnerstag sollen die Arbeiten beginnen und sie sollen bis Ende 2027 dauern. Heute hat die Bahn über die Sanierung der Strecke zwischen Berlin und Hannover informiert. Wegen der Umleitungen sind Reisende dann rund 80 Minuten länger unterwegs. Betroffen sind auch tausende Berufspendler im Westen Brandenburgs. Daher haben gestern Havelandrat Lewandowski und Bürgermeister der betroffenen Orte einen Protestbrief an die Bahn geschickt, aber auch an die Verkehrsminister von Bund und Land Brandenburg. Das brandenburgische Oberlandesgericht hat eine Klage des Verbraucherzentrale Bundesverbands gegen den Discounter Lidl abgewiesen. Streitpunkt war die Lidl Plus App, die nach Ansicht der Verbraucherschützer Kunden ohne Smartphone benachteiligt. Stefanie Brockhausen mit Einzelheiten.
2: Die Verkündung durch den vorsitzenden Richter dauerte nur wenige Minuten. Das Oberlandesgericht sei sachlich nicht zuständig. Eine Revision am Bundesgerichtshof ist nicht möglich. Ähnliche Klagen gegen die Rabatt-Apps von Penny und Netto waren von Oberlandesgerichten in Bayern und Nordrhein-Westfalen abgewiesen worden und beschäftigen jetzt den Bundesgerichtshof.
1: Nach einem Spitzentreffen der Koalition ist bisher keine Lösung im Streit über die Zukunft der Pflegeversicherung absehbar. Am späten Abend hatten Bundeskanzler Merz, Gesundheitsminister Linnemann und Vizekanzler Klingbeil unter anderem über Einwände der SPD beraten. Georg Schwarte aus dem Hauptstadtstudio.
3: Die SPD bleibt dabei. Sollte der Gesundheitsminister Linnemann, CDU, beim Gesetzentwurf für eine Pflegereform in einem ersten Schritt lediglich Kürzungen vorschlagen, werde der Entwurf morgen nicht im Kabinett beschlossen. Auf der Fraktionsvorsitzendenkonferenz der SPD-Fraktionschefs in Bund und Ländern in Bremen sagte der Fraktionschef der SPD-Bundestagsfraktion Matthias Mirsch, hier gehe es auch um das Gerechtigkeitsgefühl der Bürger. Dazu gehöre auch ein Gerechtigkeitsausgleich zwischen privater und gesetzlicher Pflegeversicherung, um auch die Privatversicherten an den Kosten und Risiken der Allgemeinheit zu beteiligen.
1: Die SPD will Pflegebedürftige und ihre Angehörigen stärker entlasten. Die Union hält das derzeit nicht für finanzierbar. Der Handelsstreit zwischen Kanada und den USA verschärft sich. Heute ist ein Importverbot für bestimmte kanadische Waren in Kraft getreten. Aus New York, Giselle Uckar.
4: Im vergangenen Monat waren gemeinsame Verhandlungen über ein Abkommen im Streit beendet worden. Beide Länder warfen sich gegenseitig vor, in letzter Minute Änderungen verlangt zu haben. Vom neuen Importverbot betroffen sind einige alkoholische Getränke, Milchprodukte und Motorräder aus Kanada, die nun nicht mehr in die USA eingeführt werden dürfen. Zuvor hatte die Trump-Regierung bereits eine Reihe von kanadischen Waren mit Zöllen in Höhe von 50% belegt. Darauf hatte Kanada mit Gegenzöllen reagiert.
1: Und soweit die Antenne Brandenburg Nachrichten. 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
5: Statt auf heiße Kürbissuppe macht das eher Lust auf einen Aperol Spritz zum Sonnenuntergang. Sommerlich warm, nur ein paar Schleierwolken. Die Höchstwerte heute 25 bis 26 Grad. Aktuell haben wir 24 in Stechlin, 25 in Potsdam. Kommende Nacht ist es auch verbreitet sternklar und dann wird es wieder deutlich kühler. 12 bis tiefstens 6 Grad. Morgen am Mittwoch nochmal viel Sonne, 22 bis 24 Grad maximal. Ab Donnerstag wird es dann wechselhafter und etwas grauer.
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5: Die A19 Dreieck Wittstock Richtung Rostock ist zwischen Wittstock und Röbel wegen Bergungsarbeiten gesperrt. Und bitte Vorsicht auf der A113 Berlin Richtung Dresden zwischen Waltersdorfer Dreieck und Schönefelder Kreuz. Behinderungen durch eine ungesicherte Unfallstelle. Vorsicht in Waltersdorf auf der Grünauer Straße liegen zwischen der A117 und der Zeppelinstraße in beiden Richtungen Gegenstände. Landkreis Barnim, die Angermünder Chaussee, die ist ab Neue Hütte in Richtung Eberswalde nach einem Unfall gesperrt. Geblitzt wird auf der westlichen A10 Richtung Dreieck Werder, kurz vor der Ausfahrt Brieselang, auf der B5 in Ponitz Richtung Küritz und in Stolpe bei Küritz in Fahrtrichtung Wittstock. Blitzer, Staus, wenn Sie noch was haben, 0331 70 98 101. Danke fürs Durchgeben. Wir wünschen, wo es geht, gute Fahrt.
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5: Beim Pilzesammeln stolpert man über Bauschutt. Neben dem Waldweg türmen sich alte Küchenmöbel. Ist wirklich unglaublich, was Menschen so alles in unseren Wald schmeißen. Wir gehen gleich auf Müllstreife mit dem Stadtförster. Und dann hören Sie auch, welche Ideen es gibt, um den rücksichtslosen Vermüllern vielleicht doch irgendwann mal Herr zu werden. Schön, dass Sie dabei sind. Guten Tag.

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1: für Ihren Dienstagnachmittag hier auf Antenne Brandenburg. Wer bitte macht sowas, frage ich mich jedes Mal. Sofas, Bauschutt, Farbeimer, Asbest. Unsere Wälder gleichen wirklich an einigen Orten einer riesigen Müllhalde. Macht einen immer wieder fassungslos. Auch unseren Antenne-Morgen-Reporter Toni Schmidt auf seiner Tour heute mit dem Nauener Stadtförster.
2: Das Dreiste ist, es ist unmittelbar neben dieser kleinen Verbindungsstraße zwischen Nauen und Brieselang. Also die Täter, ich sag's mal, wie man es sagen muss, sind nicht verschämt in den Wald gefahren, sondern haben es kackendreist hier am Rand liegen lassen. Burkhard Demand ist der Stadtförster für den Stadtwald von Nauen. Wie oft finden Sie so einen Dreckhaufen im Wald?
3: Ich habe im Januar angefangen im Stadtwald. Das ist jetzt der 32. Müllhaufen in diesem Revier.
2: Was wird da entsorgt? Was finden wir jetzt hier zum Beispiel?
3: In diesem Falle ist, dass wir USB-Platten haben, die mit Dachpappe verklebt sind. Wir haben Ölkanister, wir haben AdBlue-Kanister, wir haben Ölfässer, Baureste, Türen, Drehgipsplatten.
2: Also ich gehe jetzt mal nur von diesem Müllhaufen aus, den wir hier zwischen Brieselang und Nauen gefunden haben. Hörst du das? Da ist noch Farbe im Kanister, eine Grundierung. Was für giftige oder gefährliche Stoffe finden Sie denn bisweilen?
3: Meistens handelt es sich wirklich um Ölkanister, die zum Teil eben auch nicht leer sind, die also das Grundwasser verseuchen können und den Boden verseuchen können. Deswegen ist es wichtig, eben, dass der Müll möglichst schnell aus dem Wald rauskommt. Insbesondere wenn es regnen sollte, kann es eben sein, dass Öl mit dem Regenwasser vermischt, den Boden verseucht und letzten Endes unser aller Grundwasser gefährdet. Das große Problem ist, dass es schwierig ist, die Verursacher zu erwischen.
2: Ich spinne jetzt mal rum. Es gibt Wildtierkameras. Warum kann man nicht an Hotspots auch Fotofallen einrichten?
3: Ja, also das ist so, dass wir ein Pilotprojekt vorhaben, zusammen mit dem Landesbetrieb Forst Brandenburg. Die wollen an Hotspots überall in Brandenburg Wildkameras aufhängen, um Müllsünder zu finden und auch strafrechtlich zu belangen.
1: Schon mal eine gute Idee, da kann man nur Erfolg wünschen. Und wir alle halten auch die Augen offen. Manchmal hilft ja Kommissar Zufall.

0: Einen jeden, jeder Hinsicht sonnigen Dienstag Ihnen.
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0: durchatmen nach einem langen Tag. Und Michael Jackson, jetzt das Aktuelle, 15.30 Uhr.
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2: Im Studio Pelleberg ist Jörn Piesowotzki. Guten Tag. Wie geht's mit dem maroden Aussichtsturm in Blumenthal weiter? Unter anderem mit dieser Frage beschäftigen sich am Abend die Heiligen Graber Gemeindevertreter. Der fast 45 Meter hohe Turm ist wegen Verschleißerscheinungen seit Jahren gesperrt. Britta Streiter.
3: Die Gemeindevertreter wollen beschließen, dass der Turm saniert wird, sodass er irgendwann wieder eröffnet werden kann. Es soll vor allem geprüft werden, wo dafür Fördermittel eingeworben werden können. Außerdem wollen die Abgeordneten darüber entscheiden, ob im sogenannten Windvorranggebiet Heiligengrabe-Wittstock maximal 7 Windräder aufgestellt werden. Und es geht darum, dass am Königsberger See wieder ein Badesteg errichtet werden soll. Unklar ist noch, ob es ein fester oder schwimmender Steg sein soll und wie teuer das Vorhaben ist. Die Gemeindevertreter diskutieren auch darüber, wie der Blesendorfer Teich dauerhaft erhalten und der Wasserhaushalt stabilisiert werden können. Möglicherweise könnte er als Löschwasserentnahmestelle oder Angelteich genutzt werden.
2: Die Sitzung beginnt 18 Uhr im Bürgerhaus-Pavillon. Wer Brett- und Gesellschaftsspiele mag, ist heute im Perleberger Stadtlabor in der Bäckerstraße willkommen. Dort lädt der Prignitzer Gesellschaftsspieleverein ab 17 Uhr zum ersten offenen Spieletreff ein. Der Vereinsvorsitzende Michael Hahn hofft, in der Rolandstadt auf Spielbegeisterte zu treffen und hat einige Spiele im Gepäck.
4: Ein Spiel, was wir auf jeden Fall immer gerne mit vielen Leuten spielen, ist Flip Seven. Das ist ein Kartenspiel, was so ein bisschen so an 17 und 4 angehaucht ist oder Blackjack. Das ist ein bisschen Glücksspiel, aber auch Zocken, das kommt eigentlich ziemlich gut an. Wir haben auch gerne auch so Zeichenspiele dabei. Krakel Orakel beispielsweise ist auch ein sehr witziges Spiel. Da kommen auch immer die lustigsten Kunstwerke bei raus. Oder jetzt auch Dito, das ist dieses Jahr Spiel des Jahres geworden. Da hat man unterschiedliche Kategorien, wo man dann dazu passende Begriffe aufschreiben muss. Und dann muss man halt gucken, ob die anderen Teams gleiche Begriffe haben oder nicht. Und dann kriegt man halt dementsprechend Punkte.
2: Der Eintritt ist frei. Beim Brand eines Feldhäckslers in Chemnitz bei Pritzbalk ist gestern hoher Sachschaden entstanden. Die selbstfahrende Arbeitsmaschine war kurz zuvor von einem 62-Jährigen betankt und anschließend auf dem Grundstück abgestellt worden. Laut Polizei soll es anschließend Explosionen gegeben haben. Die Flammen griffen auf einen angrenzenden Schuppen über, in dem unter anderem Dieselkraftstoff und Düngemittel gelagert waren. Schaden rund 90.000 Euro. Die Ursache des Feuers ist noch nicht bekannt.
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2: Viel Sonne gibt's da bis zum Abend, hier und da auch ein paar Schleierwolken. Trockenes Wetter insgesamt bei bis zu 26 Grad. Nachts breiten sich dann von der Prignitz etwas dichtere Schleierwolken aus. Die Tiefstwerte gehen runter bis auf 6 Grad. 15.33.
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5: Los geht's mit der A12 Berlin Richtung Frankfurt. Zwischen Storke und Fürstenwalde Ost, Stau an der Baustelle, planen Sie 20 Minuten mehr ein. Die A19 Dreieck Wittstock Richtung Rostock ist weiterhin zwischen Wittstock und Röbel gesperrt wegen Bergungsarbeiten. Wittenberge, Lenzner Chaussee, Vorsicht, zwischen Ortseingang und Lenzner Straße brennt es. Die Feuerwehr ist im Einsatz. Nach Berlin, da haben wir Störungen bei der S-Bahn. Aktuell fahren keine Züge zwischen Schöneweide und Schönefeld. Das betrifft die Linien S85 und S9. Grund ist ein Arzteinsatz. Und auf den Ringbahnlinien S41 und 42 und auf der S46 gibt es aktuell Verspätungen und Ausfälle. Geblitzt wird auf der westlichen A10 Richtung Dreieckwerder, kurz vor der Ausfahrt Brieselang. Auf der B5 in Ponitz Richtung Küritz und in Stolpe bei Küritz in Fahrt Richtung Wittstock. Falls was fehlt, sagen Sie uns sehr gern Bescheid. 0331 70 98 101, die Nummer vom Antenne Verkehrsservice, und Ihnen gute Fahrt.
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5: 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Mit diesem Song wurden Sie von heute auf morgen zu Weltstars. Aha. Und Ihr Sänger Morten Harkett, der jetzt gerade ja überraschend neues Album angekündigt hat, haben Sie vielleicht mitbekommen, obwohl er an Parkinson erkrankt ist. Wir sind schon gespannt. Und jetzt Take on Me, immer wieder toll zu hören. Schönen Nachmittag.

0: rasend schnell an der Gitarre. Mark Knopfler von den Dire Straits, Ihnen einen schönen Nachmittag. Wir sind ja schon stolz, wenn wir die Kinder und die Arbeit unter einen Hut bringen. Aber es geht noch mehr, viel mehr. Die Potsdamer Paraschwimmerin Verena Schott, die ist seit ihrer Jugend teilweise querschnittsgelähmt und auf den Rollstuhl angewiesen. Trotzdem nicht zu bremsen. 3 Kinder, Lehramtsstudium und dann ist sie auch noch mega erfolgreich im internationalen Leistungssport.
1: Verena Schott strahlt. In ihren Händen hält sie 6 Medaillen. Ihre glänzenden Mitbringsel von den Europameisterschaften in der Türkei.
2: Also erstmal habe ich mich mega gefreut über die Medaillen und auch über die Zeiten und wie weit ich schon wieder bin. Also für mich war das wirklich so ein Aspekt erstmal, auf welchem Stand bin ich nach der Kleinen wieder? Was habe ich jetzt mit den wenigen Wochen intensiven Training wieder erreichen können?
1: Nach der Geburt ihrer Tochter Stella vor 1,5 Jahren ist die 37-Jährige erst seit kurzem wieder voll im Schwimmtraining. Umso beeindruckender ihre Auftritte bei der EM im September. Über 200 Meter Lagen und über 100 Meter Brust wurde sie jeweils Europameisterin, als inzwischen dreifache Mutter.
2: Sich so wieder zurückzuarbeiten, das geht. Man muss halt einfach wieder den Schweinehund überwinden und sagen, okay, es wird wieder wehtun, es tut weh, man muss drüber gehen und dann wird es auch wieder besser.
1: Neben ihren 3 Kindern, dem täglichen Training und Reisen zu Wettkämpfen ist Verena Schott auch im Studium gefordert. Sie studiert an der Uni Potsdam Chemie und Biologie auf Lehramt. Zwischen den Trainingseinheiten beugt sie sich konzentriert über ihr Tablet, nutzt jede freie Minute zum Lernen.
2: Es gibt ja auch bei mir Tage, wo ich mir denke, ich habe gar keine Muse dazu oder wo ich mir auch denke, ich möchte einfach gar nicht mehr. Ich möchte hier gar nichts gerade machen, weder Sport noch Studium noch sonst was. Ich möchte einfach nur Couch-Potato gerade sein. Meistens ist das dann die Zeit, wo ich dann irgendwie krank werde, dann mal für 1-2 Tage. Und dann denke ich mir, okay, nee, ich möchte doch lieber wieder das andere haben.
0: Beeindruckend, diese Energie. Tabea Kunze über die Brandenburger Paraschwimmerin Verena Schott, die das nächste Ziel auch schon wieder fest im Blick hat. Die Paralympics 2028.

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1: Im Studio Sabine Löbrig, guten Tag. Am Freitag geht es los, dann beginnt die Bahn mit der Sanierung der Strecke zwischen Berlin und Hannover. Das betrifft auch viele Pendler in Westbrandenburg, denn die Strecke soll 14 Monate gesperrt werden. Zwischen Stendal, Rathenow und Wustermark sollen Ersatzbusse fahren, ebenso für die RB21 zwischen Wustermark und Rathenow sowie auf der RB34 zwischen Rathenow und Stendal. In vielen kleinen Orten in Brandenburg sind sogenannte Smart Stores, Automatenläden, quasi die einzige Möglichkeit zur Versorgung mit dem Wichtigsten. Jetzt hat sich die Regierungskoalition darauf verständigt, dass Bauämter solche Einrichtungen künftig problemloser genehmigen können. Die gesetzlichen Regelungen würden angepasst, so CDU-Fraktionsvorsitzender Steven Breetz.
2: Dieser neue Paragraph 8a regelt, dass zukünftig vollautomatisierte Verkaufsstellen, also ohne Mitarbeitende, mit einer Verkaufsfläche von bis zu 350 Quadratmetern an Sonn- und Feiertagen sowie am 24. Dezember nach 14 Uhr geöffnet sein. Dann wird es dazu auch im Parlament, ich denke in der Oktobersitzung, eine Beschlussempfehlung mit dieser Änderung geben und dann kann das in Kraft treten.
1: So gut für die Tonne. Unter diesem Motto gibt es bis Ende der Woche in Brandenburg Informationen zum bewussteren Umgang mit Lebensmitteln. Denn jeder Deutsche wirft im Schnitt rund 75 Kilogramm Lebensmittel pro Jahr in den Müll, auch weil das Haltbarkeitsdatum überschritten ist. Silke Vollbrecht von der Verbraucherzentrale Brandenburg.
3: Wie gestalte ich sinnvollerweise meinen Einkauf? Wie kann ich eventuell in die Wochenplanung Reste einbeziehen, um auch Reste gut wieder zu verwerten? Aber auch Fragen wie, wie lagere ich Lebensmittel richtig, dass man nicht neue Lebensmittel immer nach vorne stellt ins Regal. Aber auch Fragen wie, ist ein Lebensmittel automatisch verdorben, wenn das Mindesthaltbarkeitsdatum abgelaufen ist, weil das ein weit verbreiteter Irrglaube ist.
1: Die unionsgeführten Bundesländer drohen dem Berliner Senat mit finanziellen Konsequenzen, sollte es eine Regierung unter Führung der Linken geben. Das hat der Chef der bayerischen CSU-Landtagsfraktion Holitschek nach einem Treffen mit seinen Amtskollegen aus den CDU-regierten Ländern angekündigt. Jan-Frederik Willems mit Einzelheiten.
4: Eine Berliner Landesregierung, die sich Judenhass ins Programm schreibt. Nichts weniger befürchtet der bayerische CSU-Landtagsfraktionschef Klaus Holitschek, wenn Linke, SPD und Grüne eine Koalition in Berlin bilden. Und er warnt, sollte es so kommen, müsse über die Finanzierung der Hauptstadt nochmal gesprochen werden. Gemeint ist damit der Hauptstadtfinanzierungsvertrag. Er legt fest, dass das Bundesland Berlin vom Bund und damit auch über Bande von den Ländern extra Geld bekommt. Für Aufgaben, die nur in einer Hauptstadt anfallen. Dazu gehört zum Beispiel der Unterhalt der national bedeutsamen kulturellen Einrichtungen, wie Museen, Opern und Galerien, aber auch die Wahrung der öffentlichen Sicherheit bei Staatsbesuchen aus dem Ausland oder Großdemonstrationen.
1: Soweit die Antenne Brandenburg Nachrichten. 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
5: Sonnenbrille, Sandalen, Softeis und das Ende September herrlich. Sommerlich verabschiedet sich der Monat bei aktuell 25 Grad in Wiesenburg, 26 in Klosterlinien. Da will man noch so lange wie möglich draußen bleiben. In der Nacht wird es dann bei meist sternenklarem Himmel wieder kühl, 12 bis tiefstens 6 Grad. Und morgen am Mittwoch geht es heiter weiter. Dann sind bis zu 24 Grad drin. Es bleibt sonnig mit wenigen Wolken und auf jeden Fall trocken.
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5: Vorsicht auf der A2 Berlin Richtung Magdeburg. Zwischen Wollin und Cieser liegen im Baustellenbereich Reifenteile. Und Vorsicht auf der A10 südlicher Ring Richtung Dreieck Werder. Zwischen Ferch und Dreieck Potsdam sind Fußgänger auf der Fahrbahn. Viel Geduld brauchen Sie auf der A12 Berlin Richtung Frankfurt. Zwischen Storkow und Fürstenwalde Ost Stau an der Baustelle. Eine Dreiviertelstunde lang stehen Sie an. Die A19 Dreieck Wittstock Richtung Rostock ist zwischen Wittstock und Röbel wegen Bergungsarbeiten gesperrt. Wittenberge-Lenzner Chaussee zwischen Ortseingang und Lenzner Straße, Achtung, da brennt es. Die Feuerwehr ist im Einsatz. Nach Berlin, es gibt Störungen bei der S-Bahn S85 und S9. Aktuell fahren Busse im Ersatzverkehr zwischen Adlershof und Schönefeld. Geblitzt wird auf der westlichen A10 Richtung Dreieck Werder, kurz vor der Ausfahrt Brieselang. Auf der B5 in Ponitz Richtung Küritz und in Stolpe bei Küritz in Fahrtrichtung Wittstock. 0331 70 98 101, die Nummer, falls Ihnen noch was auffällt. Danke fürs Bescheid sagen. Gute Fahrt.
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5: Und was für ein Feierabend. Jetzt mit der schönsten Musik von Cutting Crew. Ich freue mich, dass Sie dabei sind. Hallo. Hallo.

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0: Guten Start in den Feierabend.
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2: Im Studio Pelleberg ist Jörn Pisowotzki. Guten Tag. Unter anderem der Pelleberger Feuerwehrförderverein ist heute in Berlin im Rahmen des Bundeswettbewerbs Machen 2026 ausgezeichnet worden. Der 150 Mitglieder starke Verein erhielt ein Preisgeld von 5.000 Euro für sein Projekt Teamwork über Generationen. Dabei soll ein Planspiel gebaut werden, bei dem Feuerwehrsituationen wie Unfälle oder Brände nachgestellt werden. Die Vorsitzende des Pelleberger Feuerwehrfördervereins Nadine Bölke.
3: Diese Planspielplatten werden zusammen mit der Alters- und Ehrenabteilung und der Jugendfeuerwehr gebaut und geplant. Und dieser Austausch ist natürlich extrem wichtig, weil die Alters- und Ehrenabteilung schon Erfahrung gesammelt hat und die weitergeben kann, dass die jungen Leute das dann gut dargestellt bekommen, bevor sie in so eine Situation kommen. Und dass die jungen Leute auch mit der Alters- und Ehrenabteilung zusammen vielleicht so ein paar Dinge, KI oder so, die ganzen neuen Sachen. Da ist natürlich die Möglichkeit von einem regen Austausch ganz wunderbar.
2: Im Rahmen des Machen-Wettbewerbs wurden unter anderem auch der Postliner Heimatclub, die Evangelische Kirchengemeinde Wittenberge und der DRK-Kreisverband Ostprignitz-Ruppin geehrt. Einen besonderen Filmabend gibt es heute im Treffpunkt Marthas Tisch in der Wittenberger Bahnstraße. Ab 18.30 Uhr wird hier die Dokumentation Kein Land für Niemand gezeigt. Annette Flade von Marthas Tisch.
4: Da geht es um die große Thematik, wie Geflüchtete versuchen, in Europa Fuß zu fassen. Das ist alles nicht ganz unanstrengend, aber ich halte es für wichtig, dass wir uns auch mit dieser Thematik beschäftigen, gut informiert werden dazu, wie die Realität aussieht. Es ist ein sehenswerter Film. Alle, die ihn gesehen haben, er geht durch viele, viele deutsche Städte, sagen, das muss möglichst allen bekannt gemacht werden.
2: Auch der Regisseur Max Ahrens ist vor Ort und steht nach dem Film zum Gespräch bereit. Der Eintritt ist frei. In den Teichgebieten rund um Linum bei Fehr-Berlin haben die freiwilligen Helfer am Morgen über 10.000 Kraniche an deren Rastplätzen gezählt. Das waren 7.000 mehr als in der Vorwoche. Die Helfer haben noch einmal darauf hingewiesen, dass es sich vor Ort um einen geschützten Bereich handelt. Zuletzt hat es demnach eine Störung durch einen motorisierten Gleitschirmpiloten und auch durch Kleinflugzeuge in der Nähe gegeben.
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2: Viel Sonne bis zum Abend bei uns in der Region. Hier und da auch ein paar Schleierwolken, trockenes Wetter und Temperaturen über 20 Grad. Nachts breiten sich dann von der Prignitz etwas dichtere Schleierwolken aus. 16:32.
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0: Es ist ein bisschen was los. Sie brauchen erstmal Geduld auf der A12 Berlin Richtung Frankfurt. Zwischen Stork und Fürstenwalder Ost, Stau in der Baustelle mit einer Dreiviertelstunde Wartezeit. A19 Dreieck Wittstock Richtung Rostock. Die A19 ist zwischen Wittstock und Röbel wegen Bergungsarbeiten weiter gesperrt. Und Vorsicht auf der A24 Hamburg Richtung Berlin. Zwischen Fehr-Berlin und Raststätte-Linumer Bruch liegen auf der rechten Spur Reifenteile. Vorsicht auf der A111 und der A10 Richtung Dreieck Havelland. Im Kreuz Oranienburg steht ein defektes Fahrzeug. Wittenberge, Lenzner Chaussee, es brennt zwischen Ortseingang und Lenzner Straße. Die Feuerwehr ist im Einsatz. Und geblitzt wird auf der westlichen A10 Richtung Dreieck Werder, kurz vor der Ausfahrt Brieselang. Auf der B5 in Ponitz Richtung Küritz und in Stolpe bei Küritz in Fahrtrichtung Wittstock. Falls noch was ist, sagen Sie uns sehr gern Bescheid. 0331 70 98 101, die Nummer vom Antenne Verkehrsservice. Danke und gute Fahrt.
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0: 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Die Uhr tickt, gut 2 Stunden haben wir noch. Um 7:10 geht die Sonne unter. Viel Spaß beim Eisessen oder einfach eben in der Sonne sitzen und sie genießen. Schönen Feierabend jetzt mit Visage und Fade to Grey.

0: Als Radfahrer oder Fußgänger kennen wir alle Ecken, an denen man besser aufmerksam ist. Doch manchmal helfen nur technische Verbesserungen. Immer drängender wird das Problem gerade am Tramübergang Jungfernsee in Potsdam. Da sind bereits 2 Menschen tödlich verunglückt innerhalb eines Jahres. Zuletzt Mitte September eine 80-jährige Radfahrerin. Sie wurde beim Überqueren an der Nedlitzer Straße von der Straßenbahn erfasst. Viele, die diesen Tramübergang nutzen, haben ein ungutes Gefühl.
1: Man hört es ja nicht. Die Straßenbahnen sind sehr leise. Man muss wirklich gucken, dass da rot ist. Also das ist hier eine nicht einfache Geschichte, hier der Radüberweg.
2: Ich erlebe ihn als eine Schikane. Und ich habe sowas noch nirgendwo anders gesehen.
0: Das Problem ist, es gibt zwar eine Ampel für die Straßenbahn, aber die ist wohl schlecht zu erkennen, steht ungünstig. Antje Schregel vom ADFC Brandenburg fordert eine Veränderung.
3: Wir hatten letztes Jahr jemand, der hier gestorben ist und jetzt nun wieder. Wir haben eine Ampel, wir haben eine Verkehrsführung und trotzdem passiert das. Wir brauchen einfach hier andere Maßnahmen.
0: Die Stadt Potsdam hat nach dem ersten tödlichen Unfall im vergangenen Jahr das Ganze geprüft und Zitat, 2025 wurde außerdem die Sichtbarkeit der Signale überprüft, dabei konnten keine Defizite festgestellt werden. Zitat Ende. Trotzdem wieder ein tödlicher Unfall. Die Fernsehkollegen von der Tag haben sich die Stelle genauer angeschaut. Ihre Eindrücke sehen Sie heute Abend ab 18 Uhr im RBB Fernsehen.

0: gehen. 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

0: Nachrichten hier an Antenne am Nachmittag. Mit der App sparen beim Einkauf bei Lidl, Netto oder Rewe. Es bleibt erstmal dabei. Warum das Oberlandesgericht die Klage gegen die App von Lidl abgewiesen hat, das hören Sie nach 17 Uhr bei meiner Kollegin Claudia Heber. Ich bin Katharina Zander. Schönen Feierabend und bis morgen.
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1: Im Studio Sabine Löbrig. Guten Tag. Ab Donnerstag sollen die Arbeiten beginnen. Ab Freitagmorgen wird gesperrt. Heute hat die Bahn über die Sanierung der Strecke zwischen Berlin und Hannover informiert. Durch die Sperrung der Strecke bis voraussichtlich Ende 2027 sind Reisende wegen der Umleitungen rund 80 Minuten länger unterwegs. Sebastian Meerheim mit Einzelheiten.
2: Betroffen sind auch tausende Berufspendler im Westen Brandenburgs. Denn unter anderem ist der Streckenabschnitt, der RE4 zwischen Stendal, Rathenow und Wustermark, gesperrt. Hier sollen Ersatzbusse fahren. Ebenso für die RB21 zwischen Wustermark und Rathenow sowie auf der RB34 zwischen Rathenow und Stendal. Die betroffenen Orte sehen erhebliche Belastungen für die Berufspendler, aber auch für Betriebe und Einrichtungen, die auf sie angewiesen sind. Daher haben gestern Havelandrat Lewandowski und Bürgermeister der betroffenen Orte einen Protestbrief an die Bahn, aber auch an die Verkehrsminister von Bund und Land Brandenburg geschickt.
1: Das brandenburgische Oberlandesgericht hat eine Klage des Verbraucherzentrale Bundesverbands gegen den Discounter Lidl abgewiesen. Streitpunkt war die Lidl Plus App, die nach Ansicht der Verbraucherschützer Kunden ohne Smartphone benachteiligt. Die Klage wurde aus formalen Gründen abgewiesen, denn das Oberlandesgericht sei nicht zuständig, so Gerichtssprecherin Vera Krüger-Feldhusen.
3: Der Kläger hat geltend gemacht, dass gegen das allgemeine Gleichbehandlungsgesetz verstoßen worden sei. Dieses schützt aber nicht nur Verbraucher, sondern jedermann, unabhängig von seiner Eigenschaft als Verbraucher oder als Unternehmer oder als Selbstständiger.
1: In Berlin verhandelt die Regierungskoalition weiter über eine Einigung bei der Finanzierung der Pflegeversicherung. Ob ein Spitzentreffen gestern Abend eine Annäherung gebracht hat, ist weiter unklar. Georg Schwarte aus dem Hauptstadtstudio.
4: Die SPD bleibt dabei. Sollte der Gesundheitsminister Linnemann, CDU, beim Gesetzentwurf für eine Pflegereform in einem ersten Schritt lediglich Kürzungen vorschlagen, werde der Entwurf morgen nicht im Kabinett beschlossen. Auf der Fraktionsvorsitzendenkonferenz der SPD-Fraktionschefs in Bund und Ländern in Bremen, sagte der Fraktionschef der SPD-Bundestagsfraktion Matthias Mirsch, hier gehe es auch um das Gerechtigkeitsgefühl der Bürger. Dazu gehöre auch ein Gerechtigkeitsausgleich zwischen privater und gesetzlicher Pflegeversicherung, um auch die Privatversicherten an den Kosten und Risiken der Allgemeinheit zu beteiligen.
1: Der September war überdurchschnittlich zu warm und zu trocken. Besonders hohe Temperaturen gab es nach Angaben des Deutschen Wetterdienstes im Südwesten Deutschlands. Dazu fiel deutlich zu wenig Regen. Bundesweit war der September 2,6 Grad wärmer als der Klimadurchschnitt von 1961 bis 1990. Auch in Brandenburg lagen die Temperaturen demnach deutlich über dem langjährigen Mittel mit etwa 2 Grad. Soweit die Antenne Brandenburg Nachrichten. 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
5: Ja, nochmal so richtiges T-Shirt-Wetter. Sonnig mit einem wilden Wind, aber schön warmer Luft. Wir haben 24 Grad Wärme jetzt in Frankfurt oder 25 Grad im Welzow, 26 Grad in Wusterwitz. Heute Nacht bleibt es überwiegend sternklar. Im Norden Brandenburgs ein paar Schleierwolken, mehr nicht. Tiefstwerte heute Nacht 13 Grad in Pudlitz und kühlere 6 Grad in Lauchhammer. In Berlin, je nach Stadtlage, 13 bis 10 Grad. Tja, die Jacke können wir auch morgen nochmal zu Hause lassen. Es bleibt so sonnig und so schön warm mit bis zu 25 Grad.
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5: Und da ist heute wirklich viel los. A12 Richtung Frankfurt. Da stehen Sie 45 Minuten an der Baustelle zwischen Storkow und Fürstenwalde Ost. A19 Dreieck Wittstock in Richtung Rostock gesperrt zwischen Wittstock und Röbel wegen Bergungsarbeiten. Bitte Vorsicht, A24 Richtung Berlin zwischen Mainburg und Rastplatz Blesenberg. Da liegen Gegenstände verteilt auf der Autobahn. Bitte Vorsicht auch B101 Bad Liebenwerda Richtung Trebin zwischen Wiederau und Herzberg-Elster. Da steht ein Pannenauto am Fahrbahnrand. Und noch eine Meldung aus dem Landkreis Barnim. Die Angermünder Chaussee ist ab Neue Hütte in Richtung Eberswalde nach einem Unfall gesperrt. Und geblitzt wird unter anderem im Dreieck Spreewald und zwar gleich zweimal auf der A15 direkt vorm Dreieck und auf der Überleitung von der A13 Richtung Berlin. Dann Blitze auf der westlichen A10 Richtung Dreieckwerder kurz vor der Ausfahrt Brieselang und es blitzt B5 in Ponitz Richtung Küritz. Na dann. Gute Fahrt und sollten Sie noch was haben, 0331 70 98 101.
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5: Ja, schönen Feierabend. Wieder mit Sonnenschein.
6: Ja, hervorragend. Besser kann es nicht gehen.
5: Doch, kann doch ein bisschen besser gehen. Zum Beispiel mit diesem sonnigen 80er hier von den Punkern von The Stranglers. Always the Sun. Macht's noch ein bisschen schöner.

0: Antenne am Abend. Einen schönen Feierabend wünsche ich. Und Einkaufswagen vollladen und an der Kasse bezahlen. Ja, so schnöde ist Einkaufen heute längst nicht mehr. Denn 3 von 4 Kunden nutzen zum Einkaufen auch Apps. Die bietet inzwischen echt fast jeder Supermarkt an. Zum mobilen Bezahlen, für digitale Kassenbons oder Einkaufslisten. Manche Supermärkte bieten auch Coupons an oder extra Rabatte. Und genau das stört Verbraucherschützer. Denn wer kein Smartphone besitzt, der bekommt auch keine Rabatte und wird somit diskriminiert. So die Argumente. Vor dem brandenburgischen Oberlandesgericht haben sie nun geklagt. Stefanie Brockhausen, mit welchem Ergebnis?
1: Ja, das Gericht hat die Klage abgewiesen. Allerdings nicht, weil der Kläger Unrecht hat, sondern aus formalen Gründen. Das Oberlandesgericht hat nämlich gesagt, es sei gar nicht zuständig. Konkret ging es ja um die Lidl Plus App. Die bietet extra Rabatte und der Verbraucherzentrale Bundesverband hat genau dagegen geklagt. Denn nicht alle Menschen hätten Zugang zu der App und das sei Benachteiligung. Allerdings hat der Verband sich mit seiner Klage quasi auf das, ja, in Anführungsstrichen falsche Gesetz berufen, nämlich auf das allgemeine Gleichbehandlungsgesetz. Die Verbraucherschützer haben sich davon offenbar viel versprochen. Aber nach Ansicht des Oberlandesgerichts schützt das Gesetz alle Menschen vor Diskriminierung und ist eben nicht ausdrücklich auf Verbraucherschutz ausgelegt.
0: Gut, und was heißt das jetzt für uns Verbraucher? Bleiben die Apps so, wie sie sind?
1: Erstmal ja. Allerdings ist der Rechtsweg noch nicht ganz ausgeschöpft. 2 ähnliche Klagen gegen die Apps von Penny und Netto beschäftigen derzeit den Bundesgerichtshof. Auch die wurden in der ersten Instanz abgewiesen, allerdings aus anderen Gründen. Bei der Klage gegen Lidl ist die Revision am BGH nicht möglich. Aber die Verbraucherschützer könnten sich noch an ein Landgericht wenden, wenn sie zum Beispiel auf unlauteren Wettbewerb klagen. Ob sie das machen, das haben sie in einer schriftlichen Stellungnahme vorerst offen gelassen.
0: Also, das juristische Hin und Her zu den Rabatt-Apps ist noch längst nicht zu Ende. Dankeschön, Stefanie Brockhausen, für deine erste Einordnung dazu hier bei uns auf Antenne Brandenburg.

0: von Hubert Karch hier auf Antenne Brandenburg. Ich wünsche eine gute Heimfahrt und einen guten Heimflug. Denn Sie sind wieder unterwegs, die Kraniche zu sehen über Brandenburg. Machen Sie so langsam bereit für Ihre Reise Richtung Süden. Ja, die ersten Flugübungen, die sind ganz schön lustig. Schauen Sie da heute mal genauer hin, wenn Sie die Chance haben. Die Kraniche sind noch weit weg von der V-Formation. Ja? Also zumindest war das gestern so, als ich gen Himmel geguckt hatte. Ein ganz schönes Durcheinander und viel Geschrei und Gezeter.
1: Ey, ich will jetzt nicht mehr vorne fliegen. Jetzt geh du doch mal.
2: Nee, ich will nicht. Ich trau mich nicht.
1: Was soll denn das jetzt? Geht jetzt nach vorne.
2: Ich will hinten bleiben.
3: Ich war schon vorne. Bleib du vorne. Ich
2: kenn den Weg nicht.
4: Also, Kinders, okay, lassen wir das jetzt für heute. Das probieren wir jetzt morgen nochmal.
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0: 66 ist er gerade, der Brian. Am Freitag live in der Uber Arena Berlin, Brian Adams. Und jetzt ist Nachrichtenzeit, 17:30.
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2: Im Studio Pelleberg ist Jörn Pisowotzki. Guten Tag. Drei Gebäude aus DDR-Zeiten rund um die Prignitzer Badewelt sollen bis zur Landesgartenschau in Wittenberge optisch aufgewertet werden. Die Stadt hat dazu heute einen Fassadenwettbewerb gestartet. Anliegen ist es, den Eingangsbereich der Lager für Besucher freundlich zu gestalten, sagt Bürgermeister Oliver Herrmann. Dabei können sich die Künstler an den früheren großflächigen Fassadenbildern aus DDR-Zeiten orientieren.
3: Also wir haben in Wittenberge nicht so sehr viel Fassadenkunst. Wir haben aber durchaus künstlerische Gestaltungen, die so ähnlich sind, wenn Sie zum Beispiel in der alten Zellwolle in der Kantine dort reingehen, in den großen Saal, da gibt es so ein großes Wandgemälde, was im Prinzip ein Farbspiel ist, auch in den typischen Duktus aus DDR-Zeiten. Sowas hat uns zum Beispiel vorgeschwebt, ob man nicht mit solchen Vorbildern dann umgehen kann und das auf eine großflächige Plattenbaufassade auftragen kann. Aber da warten wir mal ab. Es soll jetzt eine zeitgemäße Interpretation des Ganzen sein.
2: Unterstützt wird die Aktion von der Ostdeutschen Sparkassenstiftung und der Sparkasse Prignitz. Einen besonderen Filmabend gibt es heute im Treffpunkt Marthas Tisch in der Wittenberger Bahnstraße. Ab 18.30 Uhr wird hier die Dokumentation Kein Land für Niemand gezeigt. Annette Flade von Marthas Tisch.
4: Da geht es um die große Thematik, wie Geflüchtete versuchen, in Europa Fuß zu fassen. Das ist alles nicht ganz unanstrengend, aber ich halte es für wichtig, dass wir uns auch mit dieser Thematik beschäftigen, gut informiert werden dazu, wie die Realität aussieht. Es ist ein sehenswerter Film. Alle, die ihn gesehen haben, er geht durch viele, viele deutsche Städte, sagen, das muss möglichst allen bekannt gemacht werden.
2: Auch der Regisseur Max Ahrens ist vor Ort und steht nach dem Film zum Gespräch bereit. Der Eintritt ist frei. Beim Brand eines Feldhäckslers in Chemnitz bei Pritzwalk ist gestern hoher Sachschaden entstanden. Die selbstfahrende Arbeitsmaschine war kurz zuvor von einem 62-Jährigen betankt und anschließend auf dem Grundstück abgestellt worden. Laut Polizei soll es anschließend Explosionen gegeben haben. Die Flammen griffen auf einen angrenzenden Schuppen über, in dem unter anderem Dieselkraftstoff und Düngemittel gelagert waren. Die Feuerwehr löschte den Brand. Schaden rund 90.000 Euro. Die Ursache des Feuers ist noch nicht bekannt.
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2: Nach einem Abend mit Wolkenlücken gibt's dann von in der Nacht her von der Prignitz her sich ausbreitende dichtere Schleierwolken. Die Tiefstwerte gehen runter bis auf 6 Grad, 17:33.
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0: Und da ist eine Menge los. Jetzt aufgepasst auch auf der A11 Richtung Berlin zwischen Pfingstberg und Joachimsthal. Da liegt ein Spanngurt, blockiert die linke Spur. Dann die A12 Richtung Frankfurt, da stehen Sie in einem recht langen Stau zwischen Storke und Fürstenwalde Ost. Stau an der Baustelle plus 30 Minuten aktuell. Außerdem hat es im Staubereich einen Unfall gegeben. Vorsicht bitte. Die A19 gesperrt. Dreieck Wittstock-Dosse in Richtung Rostock. Zwischen Wittstock und Röbel wegen Bergungsarbeiten. Und es wird geblitzt, unter anderem auf der A2 in Richtung Berlin. Einmal an der Raststätte Buckautal und noch einmal zwischen Lenin und Dreieckwerder. Dankeschön, Albrecht. Dann Blitzer im Dreieck Spreewald, auch gleich zwei hintereinander. Auf der A15 direkt vorm Dreieck und auf der Überleitung von der A13 in Richtung Berlin. Dann blitzt es noch B5 Richtung Berlin-Höhe, Havelpark-Dalgo. Tja, und sollten Sie jetzt noch was für uns haben, einfach durchklingeln. 0331 70 98 101. Das war vernuschelt, also mache ich das nochmal. 0331 70 98 101. Gute Fahrt.
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0: Antenne Brandenburg. Schönen Feierabend mit einem Hit. Stock Aitken Waterman Hit, die hatten in den 80er Jahren Kylie Minogue unter Vertrag. Und auch ihn hier,

0: Girl in Jefferies. Damit geht's in den sonnigen Feierabend. Antenne am Abend hier am Dienstagabend. Und am Sonnabend, da feiern wir den Tag der deutschen Einheit. Aber nicht jedem ist zum Feiern zumute. Vor allem hier im Osten Deutschlands. Sind wir Bürger zweiter Klasse? Darüber redet mein Kollege Justus Kliss heute Abend im rbb-Fernsehtalk die 12, rbb-Bürgerrat. Justus, Ostdeutsche, Bürger zweiter Klasse ist euer Thema und das 36 Jahre nach der friedlichen Revolution. Ist die Frage noch aktuell?
1: Ja, die Frage ist natürlich zugespitzt, aber Umfragen liefern immer wieder das Ergebnis, dass es Menschen gibt, die sich als Bürger zweiter Klasse sehen oder so wahrgenommen fühlen. Mhm. Und manche politischen Parteien und Bewegungen stellen diese wahrgenommenen Benachteiligungen ja auch in den Mittelpunkt ihrer politischen Kommunikation. Mhm. Wir wollen mit dem Format die 12 RBB Bürgerrat den Bürgerinnen und Bürgern eine Möglichkeit geben, darüber zu sprechen und zu fragen, woher dieses Gefühl kommt. Möglicherweise liegt das ja auch daran, dass zu wenig über die Zeit nach 1989 über die Herausforderungen und die daraus entstandenen Perspektiven gesprochen wurde. Also was hat das mit einer damals 18-Jährigen gemacht? Was mit einem Kind, deren Eltern in die Arbeitslosigkeit gefallen sind? Und wie schauen die Westdeutschen, die nach 89 zum Beispiel nach Brandenburg gekommen sind, auf diese Zeit und die Menschen hier? Uns interessiert, was passiert, wenn diese Menschen mit ganz unterschiedlichen Erfahrungen und Perspektiven ins Gespräch kommen. Und vielleicht kann durch Zuhören und auch Aushalten der anderen Meinung auch ein gemeinsames Verständnis über unterschiedliche Wahrnehmungen entstehen, warum Menschen in Ost und West dieselbe Geschichte so unterschiedlich erlebt haben.
0: Vielleicht, ja. Versuch ist es wert. Und interessant allemal, super interessant finde ich sogar. Mehr heute Abend im rbb-Bürgerrat um 20.15 Uhr bei uns im rbb-Fernsehen und in der ARD-Mediathek auch, da sogar jetzt schon. Ich finde es gut. Spannende Unterhaltung.

0: große tragische Liebesgeschichte zwischen Kathy und Heathcliff in Sturmhöhe. Wuthering Heights von Kate Bush hier auf Antenne Brandenburg. Einen schönen Feierabend an diesem 29. September. Heute ist Weltherztag. Und das Herz ist ja unser Lebensmotor und steckt gleichzeitig aber voller Mythen. Was stimmt nicht? Klären wir jetzt.
1: Mythos 1.
2: Das Herz ist so groß wie eine Faust. Stimmt, ungefähr. Bei Erwachsenen entspricht seine Größe etwa der eigenen Faust.
1: Mythos 2.
2: 10.000 Schritte am Tag stärken das Herz. Bewegung ja, magische 10.000 nein. Entscheidend ist, sich regelmäßig zu bewegen. Und mehr Bewegung als vorher hilft bereits.
1: Mythos 3.
2: Ein gebrochenes Herz gibt es wirklich. Tatsächlich. Beim Broken Heart Syndrome kann starker Stress das Herz vorübergehend schwächen. Die Symptome ähneln sogar denen eines Herzinfarkts.
1: Mythos 4.
2: Das Herz sitzt links. Nicht ganz, es liegt ziemlich mittig im Brustkorb und ist nur leicht nach links geneigt.
1: Mythos 5.
2: Ein Herzinfarkt kündigt sich immer mit starken Brustschmerzen an. Falsch. Gerade bei Frauen können auch Atemnot, Übelkeit, Rückenschmerzen oder ungewöhnliche Erschöpfung auftreten.
0: Das waren medizinische Fakten zum Herz am Weltherztag. Nicht vergessen möchte ich aber, es ist auch unser Symbol für die Liebe. 17.53 Uhr.
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1: Im Studio Sabine Löbrig. Guten Abend. Am Freitag geht es los, dann beginnt die Bahn mit der Sanierung der Strecke zwischen Berlin und Hannover. Das betrifft auch viele Pendler in Westbrandenburg. Denn die Strecke soll 14 Monate gesperrt werden. Zwischen Stendal, Rathenow und Wustermark sollen Ersatzbusse fahren, ebenso für die RB 21 zwischen Wustermark und Rathenow sowie auf der RB 34 zwischen Rathenow und Stendal. Zu gut für die Tonne. Unter diesem Motto gibt es bis Ende der Woche in Brandenburg Informationen zum bewussteren Umgang mit Lebensmitteln. Denn jeder Deutsche wirft im Schnitt rund 75 Kilogramm Lebensmittel pro Jahr in den Müll, auch weil das Haltbarkeitsdatum überschritten ist. Silke Vollbrecht von der Verbraucherzentrale Brandenburg zu einigen Aktionen diese Woche.
2: Wie gestalte ich sinnvollerweise meinen Einkauf? Wie kann ich eventuell in die Wochenplanung Reste einbeziehen, um auch Reste gut wieder zu verwerten. Aber auch Fragen wie, wie lagere ich Lebensmittel richtig, dass man nicht neue Lebensmittel immer nach vorne stellt ins Regal. Aber auch Fragen wie, ist ein Lebensmittel automatisch verdorben, wenn das Mindesthaltbarkeitsdatum abgelaufen ist, weil das ein weit verbreiteter Irrglaube ist.
1: Die unionsgeführten Bundesländer drohen dem Berliner Senat mit finanziellen Konsequenzen, sollte es eine Regierung unter Führung der Linken geben. Das hat der Chef der bayerischen CSU-Landtagsfraktion, Holleczek, nach einem Treffen mit seinem Amtskollegen aus den CDU-regierten Ländern angekündigt, Jan-Frederik Willems.
3: Eine Berliner Landesregierung, die sich Judenhass ins Programm schreibt. Nichts weniger befürchtet der bayerische CSU-Landtagsfraktionschef Klaus Holleczek, wenn Linke, SPD und Grüne eine Koalition in Berlin bilden. Und er warnt, sollte es so kommen, müsse über die Finanzierung der Hauptstadt nochmal gesprochen werden. Gemeint ist damit der Hauptstadtfinanzierungsvertrag. Er legt fest, dass das Bundesland Berlin vom Bund und damit auch über Bande von den Ländern extra Geld bekommt. Für Aufgaben, die nur in einer Hauptstadt anfallen. Dazu gehört zum Beispiel der Unterhalt der national bedeutsamen kulturellen Einrichtungen, wie Museen, Opern und Galerien. Aber auch die Wahrung der öffentlichen Sicherheit bei Staatsbesuchen aus dem Ausland oder Großdemonstrationen.
1: In Frankreich haben heute Beschäftigte des öffentlichen Dienstes, darunter viele Lehrer, aber auch Feuerwehrleute und Teile der Polizei, gestreikt. Demonstrationen gab es in vielen Städten des Landes. Teilweise schlossen sich auch Schülerinnen und Schüler an. Sie protestieren gegen schlechte Ausstattung der Schulen und Unterrichtsausfall und haben teilweise den Zugang zu ihren Schulen blockiert. Johanna Wolski.
4: Also im Großraum Paris sind 75 Schulen betroffen. An 20 davon hat es bereits Zusammenstöße mit der Polizei gegeben. Gewalt, Vandalismus, angezündete Fahrräder oder Mobiliar. Insgesamt sind landesweit 180 Einrichtungen betroffen. Es gab 164 Festnahmen, wobei man immer wissen muss, Festnahme im Französischen bedeutet nicht direkt in Gewahrsamnahme, sondern da werden erstmal die Personalien aufgenommen.
1: Soweit die Antenne Brandenburg Nachrichten. 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
5: So, Sonnenbrille auf. Das lohnt sich noch. Es ist überall sehr sonnig. Bisschen Wind gibt's und es ist schön warm. 23 Grad warm in Templin. 24 Grad haben wir in Lenzen, 25 in Lübben. Heute Nacht weiter wenige Wolken, wenn überhaupt. Also ein paar Schleierwolken kann es geben im nördlichen Brandenburg. Ansonsten ist es meist sternklar. Tiefstwerte 13 Grad in der Prignitz, kühlere 6 Grad Richtung Lausitz. In Berlin, je nach Stadtlage, 13 bis 10 Grad. Ja, und die Sonnenbrille brauchen wir dann auch morgen nochmal, denn es bleibt sehr sonnig, wird wieder schön warm mit bis zu 25 Grad.
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5: Schönen guten Abend auf die Straßen und A12 in Richtung Frankfurt-Oder. Da immer noch ein langer Stau zwischen Storke und Fürstenwalder Ost. Stau an der Baustelle hier plus 30 Minuten immer noch. Und außerdem hat es im Staubereich einen Unfall gegeben. A19, Dreieck-Wittstock Richtung Rostock, immer noch gesperrt zwischen Wittstock und Röbel. Der Grund: Bergungsarbeiten. Stadtverkehr Berlin, Vorsicht A100, Stadtring Richtung Treptow, Richtung Süden im Dreieck Charlottenburg. Da steht ein defektes Fahrzeug auf der mittleren Spur. Und Vorsicht auch andersrum auf der A100, diesmal Richtung Wedding, Richtung Norden, im Tunnel Rathenauplatz ist die linke Spur blockiert. Auch hier steht ein defektes Fahrzeug. Ja, und geblitzt wird unter anderem auf der A2 Richtung Berlin, einmal an der Raststätte Buckautal und noch einmal zwischen Lenin und Dreieckwerder. Im Dreieck Spreewald auch gleich zwei Blitzer, auf der A15 direkt vorm Dreieck und auf der Überleitung von der A13 Richtung Berlin. B5 stehen sie in Richtung Berlin, Höhe des Havelparks Dalgo. Tja, und sollten Sie jetzt unterwegs noch etwas haben blitzen sehen oder vielleicht einen weiteren Stau entdeckt, bitte kurz Bescheid geben unter 0331 70 98 101. Gute Fahrt wünsche ich.
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5: Am Dienstagabend mit einer tieferstehenden Abendsonne jetzt. Die macht sich so langsam bettfertig. In einer Dreiviertelstunde schon wieder Sonnenuntergang. Heute so um 18.50 Uhr rum. Bis dahin wünsche ich ganz, ganz viel Spaß in der Sonne und einen wunderschönen Feierabend mit wunderschönem Song hier von Stevie Wonder.

0: Die Village People hier auf Antenne. Einen schönen Dienstagabend mit etwas Großem jetzt oder etwas sehr, sehr Hohem. Dem Höhenwindrad in Schipkau. Dessen Stahlgerüst erinnert entfernt an den Pariser Eiffelturm. Die Höhe von 365 Metern reicht fast an die des Berliner Fernsehturms. Gestern ist die Pilotanlage in der Lausitz fertig geworden. Am Netz ist das Windrad aber noch nicht. Trotzdem wollten auch heute schon einige gucken nach dem Weltrekord vor der eigenen Haustür. Jakob Krüger berichtet.
1: Die Nachricht von der Fertigstellung hat heute einige Schaulustige in den Wald und an den Bauzaun nahe Schipkau gelockt. Dass hier jetzt das welthöchste Windrad steht, fasziniert sie.
2: Also was hier die Menschen zustande kriegen. Wahnsinn, gewaltig. Ja.
3: Das kann man von Weitem nicht einschätzen, was das für ein riesen Turm ist.
4: Das ist eine Leistung, da können die Bayern sich erstmal ein Auge von nehmen. Das kann als Vorbild dienen. Dass wir in Brandenburg natürlich mit die höchsten Netzentgelte haben, weil wir zuerst sowas gebaut haben, ja, das bedauere ich.
5: Ich sehe es erstmal interessiert und spannend. Und hier, würde ich mal sagen, stört es ja noch weniger als in der Umgebung von Städten oder Gemeinden oder so.
1: Die Höhe fasziniert auch Felix Müskens. Das Schipkauer Windrad sei fast doppelt so hoch wie die Standardwindräder von heute, sagt der Professor für Energiewirtschaft an der BTU Cottbus-Senftenberg.
6: Das, was es energiewirtschaftlich interessant macht, ist, dass in höherer Höhe auch mehr Wind weht. Wir haben also höhere Windgeschwindigkeiten und das führt dann dazu, dass wir auch deutlich mehr Energie produzieren mit diesem Windrad.
1: Die Höhe und der dort vorhandene Wind ist auch der Grund, warum Projektleiter Frank Adam überzeugt ist, dass das Höhenwindrad aus Schipkau ein Exportschlager werden könnte.
7: Denken wir an insbesondere Süddeutschland, Zentraldeutschland, wo zum Beispiel der Wind in niedrigeren Regionen nicht so produktiv ist, aber in höheren Regionen schon. Und insofern sehen wir das durchaus in ganz Deutschland auch als Nachwuchspotenzial und vergleichbar.
1: Bevor über eine Serienproduktion gesprochen werden kann, muss aber erstmal das Höhenwindrad in Schipkau den ersten Strom liefern. Betreiber Gicon rechnet damit, dass die Anlage noch bis Anfang November ans Netz geht.
0: Tja, und wie das riesige Windrad aussieht? Bilder gibt's im RBB-Fernsehen heute in Brandenburg aktuell ab 19.30 Uhr.

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0: Falls Sie heute ein bisschen Konfuzius sind, heute ist Tag des Konfuzius. 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Es gilt nur, sie zu entdecken. Vielleicht ja demnächst auf diesem Konzert hier.
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0: Moni mit ihrem größten Hit. Das war der hier, Rivers of Babylon. Und damit haben wir es 18.30 Uhr.
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2: Im Studio Pelleberg ist Jörn Pisowotzki. Guten Abend. Unter anderem der Pelleberger Feuerwehrförderverein ist heute in Berlin im Rahmen des Bundeswettbewerbs Machen 2026 ausgezeichnet worden. Der 150 Mitglieder starke Verein erhielt ein Preisgeld von 5.000 Euro für sein Projekt Teamwork über Generationen. Dabei soll ein Planspiel gebaut werden, bei dem Feuerwehrsituationen wie Unfälle oder Brände nachgestellt werden. Die Vorsitzende des Pelleberger Feuerwehrförderverein Nadine Bölke.
3: Diese Planspielplatten werden zusammen mit der Alters- und Ehrenabteilung und der Jugendfeuerwehr gebaut und geplant. Und dieser Austausch ist natürlich extrem wichtig, weil die Alters- und Ehrenabteilung schon Erfahrung gesammelt hat und die weitergeben kann, dass die jungen Leute das dann gut dargestellt bekommen, bevor sie in so eine Situation kommen. Und dass die jungen Leute auch mit der Alters- und Ehrenabteilung zusammen vielleicht so ein paar Dinge, KI oder so, die ganzen neuen Sachen, da ist natürlich die Möglichkeit von einem regen Austausch ganz wunderbar.
2: Im Rahmen des Machen-Wettbewerbs wurden unter anderem auch der Postliner Heimatclub, die Evangelische Kirchengemeinde Wittenberge und der DAK-Kreisverband aus Prignitz-Ruppin geehrt. Drei Gebäude aus DDR-Zeiten rund um die Prignitzer Badewelt sollen bis zur Landesgartenschau in Wittenberge optisch aufgewertet werden. Die Stadt hat dazu heute einen Fassadenwettbewerb gestartet. Anliegen ist es, den Eingangsbereich der Lager für besucherfreundlich zu gestalten, sagt Bürgermeister Oliver Herrmann. Dabei können sich die Künstler an den früheren großflächigen Fassadenbildern aus DDR-Zeiten orientieren.
4: Also wir haben in Wittenberge nicht so sehr viel Fassadenkunst. Wir haben aber durchaus künstlerische Gestaltungen, die so ähnlich sind, wenn Sie zum Beispiel in der alten Zellwolle, in der Kantine dort reingehen, in den großen Saal, da gibt es so ein großes Wandgemälde, was im Prinzip ein Farbspiel ist, auch in den typischen Duktus aus DDR-Zeiten. Sowas hat uns zum Beispiel vorgeschwebt, ob man nicht mit solchen Vorbildern dann umgehen kann und das auf eine großflächige Plattenbaufassade auftragen kann. Aber da warten wir mal ab. Es soll jetzt eine zeitgemäße Interpretation des Ganzen sein.
2: Unterstützt wird die Aktion von der Ostdeutschen Sparkassenstiftung und der Sparkasse Prignitz. In den Teichgebieten rund um Linum bei Fehrbellin haben die freiwilligen Helfer heute Morgen über 10.000 Kraniche an deren Rastplätzen gezählt. Das waren 7.000 mehr als noch in der Vorwoche.
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2: Nachts breiten sich von der Prignitz etwas dichtere Schleierwolken aus. Die Tiefstwerte gehen runter bis auf 6 Grad. Für morgen gibt es dann kaum Wetteränderungen. Erneut scheint die Sonne bei trockenem Wetter und bei bis zu 24 Grad. 18:32.
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0: Und Vorsicht immer noch auf der A11 Stettin Richtung Berlin in der Auffahrt Bernau Nord. Da steht ein Auto auf der Beschleunigungsspur. A12 Richtung Frankfurt zwischen Storke und Fürstenwalder Ost. Immer noch Stau an der Baustelle, plus 30 Minuten nach wie vor. Außerdem gab es im Staubereich einen Unfall. Bitte aufpassen. Die A19, Dreieck-Wittstock-Dosse Richtung Rostock, immer noch gesperrt zwischen Wittstock und Röbel wegen Bergungsarbeiten. Und Stadtverkehr Berlin, A100 in Richtung Wedding, Richtung Norden im Tunnel Rathenauplatz ist die linke Spur blockiert. Hier steht ein defektes Fahrzeug. Es gibt Stau ab Oberlandstraße. Und geblitzt wird unter anderem A2 in Richtung Berlin. Hier gleich zwei Blitzer. Einer steht Höhe Raststätte-Buckautal und noch einer zwischen Lenin und Dreieckwerder. Im Dreieck Spreewald auch gleich zwei Blitzer. Einmal auf der A15 direkt vorm Dreieck und dann auf der Überleitung von der A13 Richtung Berlin. Und es blitzt B5 in Richtung Berlin, Höhe des Havelparks Dalgo. Haben Sie noch was? Blitzerstau? Dann immer her damit. 0331 70 98 101. Danke fürs Anrufen vorneweg und gute Fahrt.
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0: Ich heiße Gugu Tschei auf Antenne Brandenburg. Schönen Dienstagabend. Sonne ist weg, es dämmert und das heißt, Autofahrer aufgepasst. Wildwechsel. Ja, Rehe, Wildschwein und Co. sind wieder unterwegs. Vor allem während der Dämmerung. Ja, also Fuß vom Gas, schön aufmerksam sein. Und mit weiteren Tieren rechnen, wenn eins die Straße kreuzt. Denn wo ein Reh ist, ist mindestens noch ein anderes. Und es gibt jetzt was Neues, so eine Wildwarn-App, eine kostenlose fürs Handy. Da sind Schwerpunkte für Wildwechsel und Unfälle verzeichnet. Und auch, was danach Schritt für Schritt getan werden muss. Also sollte es zu einem Unfall kommen. Ja, gar nicht so doof, diese Warn-App. Am sichersten allerdings ist es, nicht zu schnell zu fahren. Ja, das ist entscheidend für den Bremsweg, sage ich mal. Aber das wissen Sie natürlich selber. Ich wünsche Ihnen eine unfallfreie Heimfahrt.
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1: Im Studio Sabine Löbrig. Guten Abend. Am Freitag geht es los, dann beginnt die Bahn mit der Sanierung der Strecke zwischen Berlin und Hannover. Die Arbeiten sollen bis Ende nächsten Jahres dauern. Sebastian Mehrheim mit Einzelheiten.
2: Betroffen sind auch tausende Berufspendler im Westen Brandenburgs. Denn unter anderem ist der Streckenabschnitt der RE4 zwischen Stendal, Rathenow und Wustermark gesperrt. Hier sollen Ersatzbusse fahren. Ebenso für die RB21 zwischen Wustermark und Rathenow sowie auf der RB34 zwischen Rathenow und Stendal. Die betroffenen Orte sehen erhebliche Belastungen für die Berufspendler, aber auch für Betriebe und Einrichtungen, die auf sie angewiesen sind. Daher haben gestern Havelandrat Lewandowski und Bürgermeister der betroffenen Orte einen Protestbrief an die Bahn, aber auch an die Verkehrsminister von Bund und Land Brandenburg geschickt.
1: Brandenburgs CDU-Fraktionschef Breetz hat die Bundesregierung aufgefordert, den Streit um die Reform der Pflegeversicherung zu beenden. Die Regierung müsse abgestimmte Antworten für die Zukunft der Pflege liefern, das sagte Breetz heute nach der Sitzung der CDU-Landtagsfraktion in Potsdam. Thorsten Südo berichtet.
3: SPD-Fraktionsgeschäftsführer Ludwig Schetz forderte, die Reform der Pflegeversicherung dürfe nicht zulasten von Pflegebedürftigen und ihren Angehörigen gehen. Menschen müssten im Alter würdevoll versorgt werden, so Schetz. Es sei allerdings schwierig, wenn dafür die gesamten Ersparnisse aufgebraucht werden müssten oder sogar die Angehörigen zur Kasse gebeten würden. In der Pflegeversicherung droht im kommenden Jahr eine Lücke von 7,5 Milliarden Euro.
1: Die frühere RBB-Intendantin Schlesinger kommt vor Gericht. Das Berliner Landgericht hat die Anklage der Generalstaatsanwaltschaft zugelassen. Tillmann Büttenbender mit Einzelheiten.
4: Die Behörde wirft Schlesinger sowie zwei weiteren ehemaligen RBB-Mitarbeitern und dem früheren Vorsitzenden des Verwaltungsrates unter anderem Untreue vor. Der Prozess soll nach Angaben des Gerichts am 10. November beginnen. Geplant sind zunächst 56 Verhandlungstage. Die Generalstaatsanwaltschaft Berlin hatte im vergangenen Dezember Anklage unter anderem gegen die frühere Intendantin erhoben. Schlesinger weist die Vorwürfe zurück. Es gilt die Unschuldsvermutung.
1: Bundesaußenminister Wadefuhl hat vom russischen Präsidenten Putin Verhandlungsbereitschaft gefordert. Weitere Gespräche über eine Lösung im russischen Angriffskrieg seien sinnlos, solange der Kreml zu keinen Zugeständnissen bereit sei. Das sagte Wadefuhl bei einem Besuch in der Slowakei. Aus Bratislava Jasper Ruppert.
5: Die Einladung zum G20-Gipfel Mitte Dezember sei ein Lackmustest. Putin müsse im Vorfeld handeln und Bereitschaft zu Verhandlungen zeigen. Ein Waffenstillstand für das Schwarze Meer nannte Wadefuhl ein sehr notwendigen Schritt in diesem Zusammenhang. Sollten dort die Waffen schweigen, könne wieder Getreide in den globalen Süden exportiert und Hungersnöte verhindert werden. Der CDU-Politiker hatte am Wochenende überraschend in New York seinen russischen Amtskollegen Lavrov getroffen.
1: Und soweit die Antenne Brandenburg Nachrichten. 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
6: Immer noch super mild. Vor kurzem ist die Sonne untergegangen, aber noch geht es ganz ohne Jacke. Temperaturen spätsommerlich mit 23 Grad im Pritzwalk, 24 Grad jetzt noch in Eberswalde und auch in Rathenow. In der Nacht ist der Himmel klar, bis auf ein paar kleine Schleierwolken. Tiefstemperaturen 13 Grad in Pudlitz, kühlere 6 Grad in Lauchhammer. In Berlin, je nach Stadtlage, 13 bis 10 Grad. Ja, und morgen am Mittwoch weiter so schön. Es gibt wieder viel Sonnenschein bei bis zu 25 Grad.
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6: Schönen guten Abend auf die Straßen und Vorsicht auf der A2 in Richtung Magdeburg zwischen Lenin und Brandenburg. Da fährt ein Auto ohne Licht auf der Standspur. Bitte Vorsicht A2 Richtung Magdeburg zwischen Lenin und Brandenburg. Unbeleuchtetes Fahrzeug auf der Standspur. A12 Richtung Frankfurt zwischen Stork und Fürstenwalde Ost. Immer noch Stau an der Baustelle. Sie brauchen immer noch 20 Minuten extra. Die A19 ist gesperrt. Dreieck Wittstock-Doss in Richtung Rostock. Zwischen Wittstock und Röbel wegen Bergungsarbeiten immer noch. Die A24 in Richtung Hamburg. Da gibt es Behinderungen zwischen Neuruppin und Raststätte-Walsleben-Ost wegen einer Ölspur. Zudem ist hier die Standspur blockiert. Landkreis Märkisch-Oderland. Die B168 ist zwischen Waldsieversdorf und Darmsdorf nach einem Unfall in beiden Richtungen gesperrt. Und geblitzt wird unter anderem auf der A2 in Richtung Berlin. Da gleich zwei Blitzer hintereinander. Einmal stehen sie an der Raststätte-Buckautal und der andere Blitzer steht dann zwischen Lenin und Dreieckwerder und B5 Vorsicht in Richtung Berlin in Höhe des Havelparks Dalgo. Ja, und jetzt wünsche ich eine gute Fahrt und sollten Sie noch was haben, 0331 70 98 101.
7: Unser Sandmännchen. Womit kommt das Sandmännchen heute? Mit dem Fahrrad. Das Sandmännchen hat dir eine Geschichte mitgebracht.
8: Raketenflieger Timmy. In Timmys Kinderzimmer funkeln die Sterne. Ein neuer Planet wartet auf Raketenflieger Timmy und Teddy Now Teddy.
9: Raketenflieger Timmy, alles Super Roger Poops okay an Bord?
10: Alles Super Roger Poops okay an Bord.
9: Startfrei für ein neues Weltraumabenteuer. Yippie!
8: Schwerelos schweben die beiden durch ihre Rakete und betrachten alles im Raumschiff durch eine Lupe.
11: Gigantisch, riesengroß.
12: Und da draußen erst.
13: Das ist ja riesig, mächtig, groß.
14: Bereit für große Abenteuer, Teddy Not Teddy?
15: Riesig groß bereit, Raketenflieger Timmy.
16: Kurs riesiger Riesenplanet.
17: Super Roger Poops okay, Raketenflieger Timmy.
18: Oh nein, wie riesengroß.
19: Und wir sind so winzig, winzig klein.
8: Großartig landen sie auf dem Riesenplaneten und sehen sich erstaunt um. Überall wächst riesengroßer Klee. Und zwei Riesen stehen an einer riesengroßen Bushaltestelle.
20: Das ist ja riesig.
21: Das ist ja mächtig riesig.
22: Oh, und sie erst. Sie sind supermächtig riesig.
23: Sie sind supermächtig riesengroß.
24: Und wir sind so winzig, winzig klein.
25: Uns sieht gar keiner.
26: Hallo, hallo, hallo, hallo.
27: Wir sind so super, super winzig, winzig.
8: Plötzlich wird Timmy von einem Riesenbaby hoch in die Luft gehoben.
28: Spielen, spielen, spielen, spielen.
29: Verstecken spielen?
8: Teddy ist empört.
30: Lass den Timmy sofort runter. Lass den Timmy sofort runter.
8: Und schon ist Timmy wieder unten.
31: Verstecken.
8: Die beiden verstecken sich hinter einem riesengroßen Kieselstein.
32: Zwei, drei. Ich komme!
8: Von oben sieht das Riesenbaby natürlich sofort alles.
33: Das macht ja keinen Spaß.
34: Du findest uns ja immer.
35: Fangen?
36: Fangen, fangen, fangen.
8: Timmy und Teddy flitzen los. Das Baby muss aber nur seine Hände ausstrecken und hat die beiden schon.
37: Das macht ja auch keinen Spaß.
38: Du fängst uns ja immer.
39: Kitzeln, kitzeln, kitzeln, kitzeln.
40: Kitzeln? Wie?
41: Kitzeln?
8: Das Riesenbaby zupft sich einen riesen Grashalm und kitzelt die beiden ab.
42: Das kann ich auch.
8: Timmy und Teddy kitzeln das Riesenbaby mit einem Grashalm an den Füßen, bis es umfällt.
43: Kann nicht mehr. Kann nicht mehr.
44: Ich kann auch nicht mehr.
45: Und ich kann erst recht nicht mehr.
46: Hat Spaß gemacht.
47: Hat super Spaß gemacht.
48: Hat Riesenspaß gemacht.
49: Piep, piep, piep.
50: Oh, wir müssen gehen.
51: Piep, piep. Oh, wir müssen fliegen.
48: Fliegen?
49: Fliegen, fliegen, fliegen.
50: Fliegen, fliegen, fliegen.
8: Startbereit wartet die Rakete auf Teddy Now Teddy und Raketenflieger Timmy, um sie wieder sicher nach Hause ins Kinderzimmer zu bringen.
51: Tschüss.
19: Super Roger Poops okay an Bord?
20: Alles Super Roger Poops okay an Bord.
21: Dann eine extra Portion Schlaf für alle.
22: Yippie!
23: Genau.
8: Genau.

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0: Um 7:11, schon wieder dunkel jetzt, aber...
2: Wenn ich zu Hause auf dem Sofa liegen kann, finde ich es wunderbar.
0: Ja, na dann, mal ab aufs Sofa und einen ganz wunderbaren

0: Money, Money, Money, die Abbas und jetzt die 80er.
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0: Läuft bei uns immer morgens kurz nach 7:30, abends aber auch nochmal und zwar kurz vor 7:30, das heißt jetzt, gell? Ja, und heute ist es der Wunsch von Daniela aus Cottbus. An Emotion wünscht sie sich mit iEngineer und dazu schreibt sie, liebes Team, ich hoffe, dass ein Quantenphysiker bald eine Zeitmaschine erfindet, damit ich nämlich die Erste, die in diese unvergessliche Ära zurückfliegt. War das eine tolle Zeit voller Lebensfreude und Optimismus. Ja, finde ich auch. Das war's. Also Daniela, ich wäre sofort mit dabei. Dankeschön für deine zauberhafte Mail. Und jetzt erinnerst du dich wahrscheinlich an 1986, an deinen letzten DDR-Urlaub an der Ostsee in Selina auf Rügen, wo in der Disco auf der Freilichtbühne des Hotels Frieden dieser Song hier lief. An Emotion, iEngineer für Daniela mit ganz lieben Grüßen nach Cottbus.

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0: 80er. Paula Abdul und Rush Rush. Und damit haben wir es 7:30.
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0: Ist noch so ungewohnt, dass es jetzt schon dunkel ist, aber noch lässt es sich draußen gut aushalten. Ohne Jacke, Temperaturen angenehm. 20 Grad sind es in Potsdam, 21 Grad in Sedenick und Wusterwitz. Heute Nacht dann verbreitet sternklar. Einzelne Schleierwolken ziehen im Norden Brandenburgs durch, aber auch da bleibt es trocken. Die Temperaturen heute Nacht ein bisschen kühler, geht runter auf 13 bis 6 Grad von Nord nach Süd. Morgen am Mittwoch geht spätsommerlich weiter, gibt noch mal viel Sonne und bis zu 25 Grad.
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0: Guten Abend auf die Straßen und Vorsicht bitte, B2, Potsdam in Richtung Lutherstadt-Wittenberg zwischen Treuenbrietzen und Rietz, Ausbau. Da gibt es Behinderungen durch eine ungesicherte Unfallstelle und hier liegen auch Gegenstände auf der Fahrbahn. Dann die A19 in Richtung Rostock, immer noch gesperrt zwischen Wittstock und Röbel wegen Bergungsarbeiten. A24 Richtung Hamburg zwischen Neuruppin und Raschhütte-Walsleben-Ost, Behinderungen wegen einer Ölspur. Auch die Standspur ist hier blockiert. Landkreis Märkisch-Oderland, die B168, ist zwischen Wald-Sieversdorf und Darmsdorf nach einem Unfall in beiden Richtungen gesperrt. Und Stadtverkehr Berlin, A100, der Stadtring in Richtung Wedding, Richtung Norden zwischen Tunnel Rathenauplatz und Kurfürstendamm. Da blockiert ein defektes Fahrzeug die rechte Spur. Und es wird geblitzt, unter anderem A2 Richtung Berlin, einmal an der Raststätte Buckautal und noch einmal zwischen Lenin und Reigwerda. Dann blitzt es B5 in Richtung Berlin, Höhe des Havelparks Dalgo. Tja, und jetzt wünsche ich eine gute Fahrt und sollten Sie noch was haben, 0331 70 98 101.
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0: Und jetzt Glamrock aus den 70er Jahren von T-Rex. Hot Love. Damit schönen Feierabend. Hallo.

0: Fleetwood Mac aus den 80ern hier auf Antenne. Für einen schönen Feierabend und heute nach 8.
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0: Und zwar mit Katharina Mattea. Und das heißt, da geht's ins Grüne, denn das ist ihr Arbeitsplatz seit 7 Monaten, denn sie ist die neue Gartendirektorin bei der Stiftung Preußische Schlösser und Gärten. Das heißt, sie trägt zwischen Sanssouci und Rheinsberg die Verantwortung für 750 Hektar historische Park- und Gartenanlagen, die unter Denkmal und teilweise auch Naturschutz stehen und trotzdem jährlich Millionen Besucher haben.
2: Wir erhalten diese Gärten ja auch nicht nur um ihrer selbst willen. Wir möchten kein abgeschlossenes Museum sein, wo nur bestimmte Personen Zutritt haben. Wir sind offen für alle. Wir sind nicht offen für alles. Das ist vielleicht das Umdenken, was stattfinden sollte, dass den Menschen vielleicht bewusster wird, wie fragil diese Gärten sind.
0: Sagt Katharina Mattea, Lenés Nachfolgerin, gleich hier bei uns ausführlich im Antenne-Gespräch ab 20 Uhr auf Antenne Brandenburg.

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0: goes by. Ja, und meine Zeit für heute ist auch vorbei. Claudia Heber sagt tschüss, bis morgen Abend. Antenne am Abend wie immer von 17 bis 20 Uhr. Bis dahin.
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1: Im Studio Sabine Löbrig. Guten Abend. Am Freitag geht es los, dann beginnt die Bahn mit der Sanierung der Strecke zwischen Berlin und Hannover. Das betrifft auch viele Pendler in Westbrandenburg. Denn die Strecke soll 14 Monate gesperrt werden. Bernd Volker Brahms berichtet.
2: Nach 30 Jahren Höchstbelastung sei es an der Zeit, die ICE-Strecke zwischen Berlin und Hannover grundlegend zu sanieren, heißt es von den Verantwortlichen der DB Infrago. Kern der Arbeiten ist dabei eine 56 Kilometer lange Strecke, die sich westlich und östlich von Stendal befindet. Dort werden insgesamt 16.000 neue Fahrbahnplatten verlegt. Ferner wird auch die parallel verlaufende Stammbahn elektrifiziert. Sie soll künftig auch als Ausweichstrecke für ICEs nutzbar sein.
1: Sie soll neue Beauftragte für die Diktaturaufarbeitung Brandenburgs werden, die Vizechefin der Brandenburger FDP, Linda Teuteberg. Heute hat sie sich den Fraktionen vorgestellt. Dabei sprach sie sich dafür aus, jeder Romantisierung des DDR-Alltags entgegenzutreten.
3: Tatsachen sind eben nicht Verhandlungsgegenstand, historische Tatsachen und die Einordnung eines politischen Systems. Dass das Verständnis für den wirklich fundamentalen Unterschied zwischen einer totalitären Diktatur einerseits und einem demokratischen Rechtsstaat andererseits auch weiter geschärft und vermittelt werden muss.
1: Teuteberg tritt die Nachfolge von Maria Noke an, die in den Ruhestand geht. In kleineren Orten in Brandenburg sollen Automatenläden künftig einfacher genehmigt werden können. Auf eine entsprechende Gesetzesänderung haben sich heute die Regierungsfraktionen von SPD und CDU verständigt. Der Potsdamer Landtag soll die Regelung voraussichtlich schon im kommenden Monat verabschieden. Zu gut für die Tonne. Unter diesem Motto gibt es bis Ende der Woche in Brandenburg Informationen und Aktionen zum bewussteren Umgang mit Lebensmitteln. Denn jeder Deutsche wirft im Schnitt rund 75 Kilogramm Lebensmittel pro Jahr in den Müll, auch weil das Haltbarkeitsdatum überschritten ist. Silke Vollbrecht von der Verbraucherzentrale Brandenburg sagt, worum es in der Woche unter anderem geht.
4: Wie kann man eventuell Lebensmittel so lagern, dass sie sich nicht gegenseitig in der Reifung beeinflussen? Weil das ist zum Teil Wissen, was viele Verbraucher nicht haben und zum Teil aber auch, was man einfach nicht gut auf dem Schirm hat. Und die Frage, was für viele natürlich auch eine wichtige Frage ist im Umgang mit Lebensmitteln, woran erkenne ich eigentlich letztlich als Verbraucher, ob Lebensmittel noch in Ordnung sind oder ob sie vielleicht doch verdorben sind? Aber es gibt ja Erkennungsmerkmale, die dafür sprechen, dass Lebensmittel noch gut verzehrsfähig sind.
1: Der September war überdurchschnittlich zu warm und zu trocken. Nach Angaben des Deutschen Wetterdienstes fiel auch deutlich zu wenig Regen. Bundesweit war der September 2,6 Grad wärmer als der Klimadurchschnitt von 1961 bis 1990. Auch in Brandenburg lagen die Temperaturen deutlich über dem langjährigen Mittel mit etwa 2 Grad. Soweit die Antenne Brandenburg Nachrichten. 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
1: In der Nacht meist sternenklar, höchstens ein paar dünne Schleierwolken am Himmel bei Temperaturen zwischen 13 und 6 Grad. Morgen reichlich Sonnenschein und auch einige Schleierwolken zwischen Prignitz-Havelland und Uckermark. Auch mal dichtere Wolken, aber es bleibt trocken bei 22 bis 25 Grad.
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1: A24, Berlin Richtung Hamburg zwischen Neuruppin und Raststätte Walsleben-Ost wird Öl von der Fahrbahn beseitigt, zudem ist die Standspur blockiert. B2 Potsdam Richtung Lutherstadt-Wittenberg zwischen Treuenbrietzen und Rietz-Ausbau gibt es Behinderungen nach einem Unfall, es liegen Gegenstände auf der Fahrbahn. Landkreis Märkisch-Oderland, die B168 ist zwischen Wald-Sieversdorf und Darmsdorf nach einem Unfall in beiden Richtungen gesperrt. Aktuelles zur Regionalbahn: bis morgen früh 3 Uhr fahren für die RE1 zwischen Magdeburg und Werder-Havel Ersatzbusse wegen Bauarbeiten. Und Stadtverkehr Berlin, A100 Stadtring Richtung Wedding zwischen Tunnel Rathenauplatz und Kurfürstendamm blockiert ein defektes Fahrzeug die rechte Spur. Antenne Brandenburg wünscht gute und sichere Fahrt.
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5: Hallo und guten Abend, sagt heute Magdalena Bienert und ich freue mich über meinen Gast, Katharina Matteja. Sie ist seit Februar die neue Gartendirektorin der Stiftung Preußische Schlösser und Gärten Berlin-Brandenburg. Und ich sage Hallo, Frau Matteja.
6: Hallo, Frau Bienert. Danke für die Einladung.
5: Sehr, sehr gerne. Ich will es vorweg schicken. Wir kürzen Ihren Arbeitgeber direkt ab, SPSG. Sonst wird mir das ja echt zu zungenbrecherisch. Und Sie sind die erste Frau in diesem Amt und verantwortlich für fast 800 Hektar denkmalgeschützte Parkanlagen und Gärten. Da gehören so fantastische Sachen dazu wie, na klar, Sanssouci, aber auch Schloss und Park Sacro, Babelsberg, Rheinsberg, die wunderbare Pfaueninsel, Paretz. Man könnte so weitermachen, aber ich glaube, wir wissen alle, von welchen wunderbaren Anlagen wir sprechen. Und wir haben viel zu besprechen am Ende des Sommers, was Sie da jetzt zu stemmen haben, auch mit Blick auf den, wir müssen es benennen, den Klimawandel. Ich freue mich auf eine spannende Stunde und schön, dass Sie da sind.

0: Ein besseres Lied hätten wir gar nicht finden können. Leider treffen wir uns nicht in einem Garten, wie Zweiraumwohnung, das hier besingen, sondern in unserem Studio in Babelsberg. Katharina Matteja ist da. Hallo nochmal.
1: Hallo.
0: Studierte Landschaftsarchitektin sind Sie und wir haben jetzt Ende September. Wann hat denn für Sie der Herbst angefangen? Der meteorologische beginnt am 1. und der kalendarische am 23. Was ist wichtig für Sie?
1: Tatsächlich ist für uns eigentlich der Herbst in Teilen schon früher losgegangen, weil wir einfach feststellen, dass sich die Vegetationsperioden auch verschieben. Wir sehen das an den Bäumen, wenn die dann auch schon früher die Blätter sich verfärben, die Bäume ihr Laub verlieren. Also von daher, dieser Übergang ist fließend. Wir halten uns da an keine klaren Daten. Das macht auch keinen Sinn, denn der Garten ist ja ein lebender Organismus und ist auch in einem ständigen Wandel und momentan oder eigentlich schon seit einigen Jahren auch einer sehr starken Dynamik unterzogen.
0: Was bedeutet diese Jahreszeit für Ihre Arbeit und die Ihrer Gärtnerinnen und Gärtner?
1: Zum einen ist es natürlich so, dass wir ein bisschen durchatmen können nach diesem wieder sehr heißen Sommer, der auch wenn man den Eindruck hatte, dass es diesmal mehr geregnet hat, aber insgesamt doch wieder zu trocken war. Das ist schon immer eine ziemlich anstrengende Zeit für uns, also weil wir mit dem Wässern beschäftigt sind. In der Hinsicht kann man jetzt ein bisschen durchatmen. Mhm. Auf der anderen Seite ist für uns auch eigentlich dann der Startschuss, wenn es in den Herbst, in die Wintermonate Richtung Winter geht, dass wir dabei sind, uns jetzt auch intensiv um unsere Gehölze vor allem zu kümmern. Das heißt, wir bereiten jetzt alles vor für die Baumarbeiten, die wir dann im Winter durchführen. Weil das können wir nur in einer bestimmten Periode machen, wenn nicht genistet wird in den Gehölzen. Das heißt, jetzt sind die Kolleginnen und Kollegen ganz eifrig dabei, die Bäume auf diesen Winter vorzubereiten und auf das nächste Jahr.
0: Also Vorbereitungsphase sozusagen.
1: Genau.
0: Nach dem Sommer. Haben Sie eine liebste Jahreszeit?
1: Eigentlich das Frühjahr und den Herbst, diese Übergangsjahreszeiten, finde ich schon immer am spannendsten auch, weil sich da natürlich am meisten tut. Also wenn die Blätter austreiben, wenn es nach dem Winter das erste Grün rauskommt, das ist natürlich besonders schön. Und auch die Veränderungen im Herbst sind für mich also eigentlich immer so die spannendste Jahreszeit.
0: Sie sind ja gebürtige Berlinerin, aufgewachsen in Wedding und im schönen grünen Frohnau. Die Frage aller Fragen, mit oder ohne Garten?
1: Also in Frohnau mit Garten und die Zeit im Wedding hat sich zum Glück, möchte ich jetzt sagen, auf meine ersten zwei Lebensjahre beschränkt, sodass ich die Kindheit wirklich komplett im Grünen verbringen konnte, was sehr, sehr schön war und vielleicht auch schon mich ein bisschen geprägt hat hinsichtlich dem, was dann danach gekommen ist.
0: Ja, ich wollte fragen, was glauben Sie, hat Ihre Leidenschaft entfacht? War es eine sehr engagierte Mutter, die gegärtnert hat oder wo kommt's her?
1: Also eigentlich waren beide Eltern sehr engagiert, wobei es bei uns nach meinem Gefühl immer ein ziemlich chaotischer Garten war. Also es war nicht streng geordnet, es war aber immer viel Bewegung auch drin. Also meine Eltern haben immer versucht, neue Ideen umzusetzen. Das hat sich auch fortgezogen dann. Also die Urlaube waren wir auch meistens in Gegenden, wo es also sehr, ja, zum Beispiel in Schweden, im Wald oder also sehr naturnah. Und also diese Liebe zur Natur mit allem, was dazugehört an Pflanzen und Tieren, das habe ich definitiv auch von meinen Eltern mitbekommen, also diese Begeisterung dafür.

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1: Katharina Mateja, Sie haben viel Urlaub draußen in der Natur gemacht mit Ihren Eltern. Schweden haben Sie gerade erzählt. Und würden Sie auch sagen, groß geworden in den 80ern in Berlin, Frohnau, gab es da auch so draußen Momente, wo man als Kind alleine noch draußen gespielt hat und so?
2: Auf jeden Fall. Also abgesehen jetzt von dem behüteten Bereich, also diesem geschützten Bereich des Gartens, war es auch einfach so, dass man als Kind in Frohnau überall unterwegs sein konnte, keine großen Straßen. Es gab ganz in der Nähe dann auch den ehemaligen Grenzstreifen. Und das war für uns natürlich auch immer so ein Abenteuerland, weil total unberührt. Dann eben auch die direkte Umgebung, also es war ja praktisch an der Grenze auch zu Brandenburg. Und das war meinen Eltern halt auch immer ganz wichtig. Wir sind immer irgendwie rausgefahren. Also doch, diese Momente gab es auf jeden Fall. Und da bin ich auch ganz dankbar für.
1: Dann haben Sie Landschaftsarchitektur angefangen zu studieren oder auch zu Ende studiert angefangen, klingt so, als hätte man es nicht beendet, an der TU Berlin, und haben währenddessen 2014 schon ein Praktikum bei der SPSG gemacht. Darf man sich da aussuchen, in welche der tollen Liegenschaften man geht, oder wie sieht so ein Praktikum aus in der Schlesser Stiftung?
2: Also grundsätzlich darf man sich das aussuchen und wir freuen uns auch immer total über solche Anfragen. Also wir nehmen immer gerne Schülerinnen und Schüler, auch studentische Praktikantinnen und Praktikanten, Volontärinnen und Volontäre, alle immer gerne bei uns melden. Und natürlich kann man einen Wunsch äußern. Tatsächlich war es aber bei mir damals ein bisschen anders, weil ganz gezielt eine Studentin oder ein Student gesucht wurde für eine bestimmte Aufgabe. Und ich habe mich aber sehr für diese Aufgabe interessiert. Und da ging es um die Publikation Historische Gärten im Klimawandel. Damals von Professor Rode ins Leben gerufen. Es gab auch ein großes Kolloquium dazu, das vorbereitet werden musste. Und von daher saß ich tatsächlich fast ausschließlich in Charlottenburg in der kleinen Orangerie und habe viele Texte gelesen zu Klimawandel und historischen Gärten. Ja, das ist jetzt aber nicht das klassische Praktikum, würde ich sagen. Aber mich hat es damals auf jeden Fall, ich sag mal, angezündet, um bei der Stiftung auch dann später wieder anzufragen.
1: Nochmal wiederzukommen.
2: Genau.
1: Ja, ja. Professor Rode, Michael Rode war 20 Jahre lang Ihr Vorgänger. Den haben Sie sozusagen beerbt, da kommen wir noch zu. Ihnen war also relativ schnell klar, ich will zurück an diese Orte. 2019 ist es passiert als wissenschaftliche Volontärin. Und Sie hatten ja schon diesen Gedanken, man muss die Natur, die Parks für den Klimawandel wappnen und schützen. Das war ja schon damals eines Ihrer Themen, ne?
2: Genau, also durch dieses, durch dieses erste Praktikum eben 2014 bin ich mit diesem Thema in Berührung gekommen. Das war auch, muss ich schon sagen, etwas überraschend, weil man schon auch so im Studium als Landschaftsarchitekturstudentin, Gartendenkmalpflege, denkt man schon, könnte etwas angestaubt sein. Aber diese Thematik des Klimawandels ist ja so aktuell und so ein großes Forschungsgebiet. Und man wusste am Anfang ja auch noch gar nicht so viel dazu. Also es war einfach unglaublich spannend, wie das zusammenspielt, eben dieses Erhalten und Schützen und gleichzeitig die Vorbereitung oder die Anpassung auf diese starken Veränderungen. Das hat mich halt gleich gepackt, hat mich auch nicht losgelassen bis jetzt.
1: Und das ist ja schon 12 Jahre her. Das hätte ich jetzt gar nicht gedacht, dass es wirklich auch schon zu dem Zeitpunkt so eine Präsenz hatte.
2: Ja, da muss man sagen, dass Professor Rode einfach einen ganz, ganz großen Beitrag dazu geleistet hat, weil er das einfach angestoßen hat, eben mit der damaligen Publikation Historische Gärten im Klimawandel und auch einem internationalen Kolloquium. Also er hat dieses Thema, das alle irgendwie schon beschäftigt hat und alle haben gespürt, da passiert was, hat er irgendwie gefasst. Ja, ich würde sagen, das war ein ganz wichtiger Meilenstein.

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1: Katharina Matteja noch bei mir, Gartendirektorin der SPSG. Sie sind Herrin über 750 Hektar. Wirklich fantastischste Gartenflächen, Parkanlagen. Und man kann sagen, da wo andere auftanken, ist ihr Arbeitsplatz. Und
2: ja.
1: Da habe ich mich gefragt, wo tanken Sie denn dann noch auf? Kann man das an seinem Arbeitsplatz noch?
2: Tatsächlich kann man das sehr gut an seinem Arbeitsplatz, wobei ich zugeben muss, dass es auch mit dieser neuen Stelle jetzt, also der Leitung einer Abteilung, einfach natürlich viel zu wenig Zeit gibt, um mal noch in Ruhe durch die Parks und Gärten zu flanieren. Aber natürlich gibt es diese Möglichkeit, wobei bei uns in unserem derzeitigen Sitz gibt es einen sehr schönen kleinen Innenhof. Der ist auch nicht so leicht zugänglich, liegt praktisch so rückwärtig des Gebäudes. Das ist eigentlich der beste Ort zum Auftanken.
1: In Potsdam?
2: Genau.
1: Wir sagen nicht wo.
2: Nein.
1: Haben Sie ein Lieblingsschloss oder einen Lieblingsort ausmachen können?
2: Was ich immer wieder als ganz toll und auch irgendwie noch sehr erholsam empfinde, ist, wenn ich in Rheinsberg bin.
1: Mhm.
2: Das ist halt vielleicht auch, weil es ein Stück weiter draußen ist. Es ist dort ein ganz anderes Publikum und also das ist eine der schönsten Parkanlagen für mich zum Entspannen und Durchatmen. Wobei natürlich auch Parkanlagen wie Sacro zum Beispiel, die eben auch im Gegensatz zu Sanssouci natürlich längst nicht so überlaufen sind, immer noch was ganz Schönes haben. Aber da könnte man viel aufzählen. Also auch die Fauninsel, dadurch, dass es dort gar keinen Verkehr gibt. Diese Besonderheit, dass es eine Insel ist und so ein für sich abgeschlossener Bereich, hat natürlich auch was ganz Spezielles.
1: Ja, schwer sich da zu entscheiden, absolut. Die Schlösserstiftung hat bei ihrem Amtsantritt hervorgehoben, dass sie die erste Frau in diesem Amt der Gartendirektorin sind. Sie haben Michael Rode beerbt nach 20 Jahren. Kann man sagen, dass Sie da jetzt eine weibliche Perspektive mit reinbringen oder ist es bei diesem Job, spielt es eigentlich keine Rolle?
2: Ich glaube, dass es bei diesem Job eigentlich keine Rolle spielt. Ja, es ist so, dass ich die erste Frau bin, aber eigentlich finde ich, ist es fast schade, dass das erwähnt werden muss.
1: Hm.
2: Ich hoffe, dass ich einfach die geeignetste Person war für diese Stelle. Und ich denke, es hat auch nicht viel damit zu tun, dass ich eine Frau bin. Ich weiß nicht, ob ich wirklich eine andere Perspektive reinbringe. Sicherlich bringe ich eine andere Perspektive mit als Professor Rode oder auch seine Vorgänger, das ganz bestimmt. Ob das jetzt viel damit zu tun hat, dass ich eine Frau bin, weiß ich nicht. Ich merke nur, dass für mich viele Dinge wichtig sind, die auch die Abteilung, das Abteilungsinterne betreffen.
1: Mhm.
2: Also die Zusammenarbeit mit den Mitarbeitenden, das ist ein ganz wichtiger Punkt. Ob man jetzt sagen kann, dass das eher eine weibliche Perspektive ist, würde ich jetzt jedem selbst überlassen.
1: Bevor wir in die nächste zweite halbe Stunde starten, noch kurz, was würden Sie sagen, ist Ihr Herzensthema, was Sie mitbringen und weiterverfolgen möchten?
2: Mein Herzensthema ist tatsächlich, weil ich eben auch so mit der Stiftung in Berührung gekommen bin, dass ich es schaffen möchte, einen Grundstein zu legen, mit dem die nachfolgenden Generationen weiterarbeiten können. Einen Grundstein, der Hoffnung gibt, dass wir diese wunderschönen historischen Gärten auch weiterhin erhalten können. Wir werden sicherlich nicht in meiner Amtszeit für alles Lösungen finden und alle Schwierigkeiten lösen können. Dafür braucht es mehr Generationen, das ist klar. Aber es wäre mir sehr wichtig, dass wir etwas hinterlassen, was Hoffnung gibt und eine gute Grundlage bildet, um weiter daran zu arbeiten. Weil ich ganz sicher bin, dass wir diese Gärten erhalten können und dass wir eigentlich auch auf einem ganz guten Weg sind, verschiedene Strategien verfolgen und das muss einfach auch weitergetragen werden. Und ein weiterer wichtiger Wunsch ist, dass es auch, ich sag mal, in der breiten Gesellschaft anerkannt wird oder erkannt wird überhaupt erst, welche Bedeutung diese Gärten haben. Dass es nämlich nicht nur Kunstwerke sind, dass sie nicht nur den historischen Wert haben, dass sie ein Ort für Biodiversität sind, dass sie auch einfach ein Ort für Erholung sind. Dass das einfach noch mehr Leuten klar wird, wie wichtig das ist, dass wir diese Gärten schützen und erhalten.
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1: Um 20.30 Uhr. In der kommenden Nacht meist sternenklar, höchstens ein paar dünne Schleierwolken am Himmel bei Temperaturen zwischen 13 und 6 Grad. Und auch morgen wieder viel Sonnenschein, nur einige Schleierwolken. Zwischen Prignitz, Havelland und Uckermark auch mal dichter bewölkt, aber es bleibt trocken. Und das alles bei Höchstwerten zwischen 22 und 25 Grad.
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1: Vorsicht auf der A9, Berlin Richtung Leipzig, zwischen Brück und Niemegg, Gefahr durch Gegenstände auf der rechten und der mittleren Spur. Hier gab es einen Unfall. Fahrzeuge stehen ganz links auf der Autobahn. A24, Berlin Richtung Hamburg, zwischen Neuruppin und Raststätte Walsleben Ost, wird Öl von der Fahrbahn beseitigt. Außerdem ist die Standspur blockiert. Vorsicht im Landkreis Havelland auf der L96, zwischen Milo und Markwede gab es einen Wildunfall. Landkreis Märkisch-Oderland, die B168 ist zwischen Waldsiedersdorf und Darmsdorf nach einem Unfall in beiden Richtungen gesperrt. Und noch Aktuelles zur Regionalbahn. Bis morgen früh 3 Uhr fahren für die RE1 zwischen Magdeburg Hauptbahnhof und Werderhavel Ersatzbusse wegen Bauarbeiten. Antenne Brandenburg wünscht gute und sichere Fahrt.
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2: 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Ich bin Magdalena Bienert. Und nicht nur, wenn Sie selbst einen Garten haben, den es zu hegen und zu pflegen gibt, sollte und könnte Sie meine heutige Gesprächspartnerin interessieren. Katharina Matteja ist seit 7 Monaten im Amt die neue Gartendirektorin der Stiftung Preußische Schlösser und Gärten Berlin-Brandenburg. Und worüber sie nachgrübelt, Klimawandel oder Eichenprozessionsspinner oder ob wir die Welt doch noch retten können, das hören wir nach Peter Fox und Haus am See. Yeah.

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1: Frau Mateja, mögen Sie Peter Fox?
2: Ja, natürlich. Also als Berlinerin kommt man ja eh nicht dran vorbei.
1: Geht immer, ne? Ja. Irgendwie macht der gute Laune. Ihr Vorgänger, Professor Michael Rode, war 20 Jahre im Amt. Und erst dachte ich so, okay, der hatte vielleicht noch nicht diese klimatischen Herausforderungen, mit denen Sie jetzt zu kämpfen haben. Aber wir haben eben schon gehört, er hatte das absolut im Blick. Themen wie Klimaanpassungsstrategien sind auch eines Ihrer Herzensthemen. Haben Sie schlaflose Nächte, wenn Sie an Ihre Parkanlagen, ich sage jetzt mal Ihre Parkanlagen denken in Bezug auf das Klima? Oder sagen Sie, nee, da ist noch nicht alles verloren?
2: Ich würde sagen beides. Also natürlich macht es einem schlaflose Nächte, weil man sich immer wieder auch doch in einem gewissen Maß zumindest hilflos fühlt. Also das eine ist ja, dass wir die ganze Zeit versuchen, uns bzw. unsere Gärten an den Klimawandel anzupassen. Wir wollen aber natürlich eigentlich auch dazu beitragen, dass dieser Klimawandel auch nicht weiter fortschreitet in dieser Dynamik, in dieser Schnelligkeit. Und es kann einem schon schlaflose Nächte machen. Ich sehe aber, dass es durchaus sehr, sehr gute Ansätze gibt und wir diese eben auch inzwischen nicht mehr nur diskutieren, sondern auch in die Tat umsetzen, wie wir dem Ganzen begegnen können, wie wir mit diesen Herausforderungen umgehen. Es gibt Maßnahmen, es gibt Strategien, die zeigen auch schon kleine Erfolge. Und natürlich erfüllt mich sowas dann auch mit Hoffnung. Und ja, ich denke, der größte Fehler wäre, wenn man sagt, wir können daran jetzt sowieso nichts ändern, wir können es nicht aufhalten, wir lassen es laufen. Und das ist ja auch gar nicht unser Job. Unser Job ist ja genau der Erhalt dieser Gärten mit allem, was dazu gehört.
1: Was sind so kleine Erfolge? Erzählen Sie mal.
2: Also wir haben in verschiedenen Projekten, wo wir auch mit anderen Gartenverwaltungen zusammenarbeiten, ganz unterschiedliche Maßnahmen erprobt, haben uns darüber ausgetauscht. Ja, es sind oft ganz einfache Sachen. Vieles, was auch tatsächlich historisch betrachtet nichts Neues ist, wo auch einfach dieses Erfahrungswissen der Menschen, die bei uns arbeiten, eine ganz, ganz entscheidende Rolle spielt, was jetzt so wiederentdeckt wird. Also zum Beispiel Bodenverbesserungsmaßnahmen ist ein ganz kleines Beispiel, kennt inzwischen natürlich jede Hobbygärtnerin, jeder Hobbygärtner auch selbst. Wenn ich den Boden verbessere mit wasserhaltenden Medien, Substraten, ob das jetzt Pflanzenkohle ist oder wie auch, ich sag mal, zu Friedrichs Zeiten Schafswolle beispielsweise, kann ich dazu beitragen, dass neu gepflanzte Bäume zum Beispiel besser mit Wasser versorgt werden. Ein ganz wichtiger Punkt oder eine ganz wichtige Strategie, die wir jetzt auch weiter verfolgen werden, ist auch, dass wir feststellen, die Gehölze, die unter diesen schlechten Bedingungen in den letzten, ich sag mal, 8 bis 10 Jahren sich bei uns entwickelt haben, die haben ein großes Potenzial, weil sie haben sich entwickelt, nicht alle, muss man sagen, da gibt es natürlich auch immer Verluste, aber das, was eben in den letzten Jahren bei uns in diesen trockenen Sandböden unter der Hitze, unter Wassermangel gewachsen ist, das hat großes Potenzial, sich anzupassen. Und wir bauen deshalb zunehmend auf Gehölze, die in unseren eigenen Beständen auf natürliche Weise aufwachsen. Wir kultivieren diese Gehölze dann in eigenen Baumschulen und pflanzen sie dann eben an der passenden, gewünschten Stelle wieder aus. Und das ist eben etwas, was sich schon verändert hat. Früher hat man eigentlich überwiegend in Baumschulen eingekauft. Das war eine Zeit lang auch günstiger, man hatte mehr Auswahl, deswegen wurden die eigenen Baumschulen, die parkeigenen Baumschulen auch nach und nach eben immer weniger. Und wir stellen einfach fest, dass diese Ware, die wir aus den konventionellen Baumschulen bekommen, viel zu gut versorgt ist, verwöhnt ist mit Wasser, Nährstoffen und allem und bei uns maximal, würde ich sagen, 2 Jahre überstehen in unseren Sandböden und dann ist es vorbei. Also das ist so eine Strategie, die wir auch weiter verfolgen werden.
1: Thema Resilienz ist natürlich da so ein Stichwort, ne, dass die Bäume von Anfang an resilienter werden. Ja.

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1: Ich spreche mit der Gartendirektorin der Schlösserstiftung unter anderem über, ja, wie werden die Parkanlagen klimagerecht? Was gibt es für Strategien, um sie vor der womöglich heißen und trockenen Zukunft zu schützen? Gibt es da, Frau Mateja, europäische Vorbilder, an denen wir uns orientieren können? In anderen Ländern, Spanien, Frankreich, ist es ja eh schon immer super heiß und trocken.
2: Ja, also natürlich guckt man auch über die Grenzen hinweg. Und eine ganz klassische Sache, die wir inzwischen auch in unsere Parkanlagen übernommen haben, ist zum Beispiel die Bewässerung. Also dass wir, wo es geht, mit einer Tropfbewässerung arbeiten, um Wasser einzusparen, um das Wasser direkt an die Pflanze zu bringen, damit möglichst wenig auch verdunstet. Das kennt man eigentlich ganz klassischerweise aus der Landwirtschaft in den südlichen Ländern. Und das ist auch was, was wir bei uns natürlich inzwischen da, wo es möglich ist, einsetzen.
1: Ja. Wir haben vorhin schon kurz darüber gesprochen, den Boden zu verbessern, was jeder Gärtner, jede Gärtnerin kennt. Haben Sie noch so kleine Kniffe für uns Privatmenschen mit Garten, was wir im Kleinen tun können?
2: Ja, also es kommt, muss man sagen, immer ganz drauf an, was man für Standortbedingungen hat. Aber ich würde mal sagen, so eben im Berlin-Brandenburger Raum, Bodenverbesserung ist eine gute Maßnahme, vor allem wenn man Pflanzen neu pflanzt. Dann sollte man ihnen das gönnen, dass man in die Pflanzgrube eben entweder Lehm, Tonanteile hinzugibt, Pflanzenkohle ist auch in Ordnung, alles, was irgendwie das Wasser länger halten kann. Was auch auf jeden Fall gut ist, nicht den Rasen zu kurz mähen, nicht zu häufig mähen, auch mal was liegen lassen, also um einfach den Beschattungsgrad hochzuhalten, gerade in den Sommermonaten, damit halt weniger Feuchtigkeit verdunsten kann. Also da vielleicht ein bisschen mehr Mut zum vielleicht dann etwas unordentlichen Rasen, das ist auf jeden Fall gut. Was man machen kann, haben wir auch in einem Forschungsprojekt untersucht, wenn man zum Beispiel Gehölze hat, wo man merkt, die leiden eben auch unter zu wenig Wasser, vielleicht hat man auch eine Bodenverdichtung. Was da auch helfen kann, ist, dass man mit tiefwurzelnden, einjährigen Pflanzen zum Beispiel innerhalb der Baumscheibe diese aussät, die Wurzeln dann tief, lockern den Boden auf und damit ist auch für die Feinwurzeln der Gehölze mehr Wasser und Nährstoff verfügbar.
1: Gibt es da was, wo Sie sagen, wow, das war aber schon vor 100 Jahren, das war schon zukunftsweisend, was man heute noch findet?
2: Es gibt auf jeden Fall Ideen, die sich heute wieder bewähren. Zum Beispiel, dass wir in den Gehölzbeständen eine gut entwickelte Strauchschicht haben. Also die Idee, dass man einen mehrschichtigen Gehölzbestand hat, der im Prinzip waldähnlich ist, mit einer guten Krautschicht, der Strauchschicht darüber. Das ist zum Beispiel etwas, was sehr wertvoll ist, weil es eben auch dazu führt, dass der Boden vor Erosion geschützt wird, dass wir eine bestimmte Beschattung auch immer gewährleistet haben. Und diese Strauchschicht ermöglicht auch bestimmten Gehölzen dann eine gute Entwicklung. Also das machen wir dann auch bei einzelnen Gehölzen, die wir pflanzen, dass wir eine Strauchschicht praktisch drumherum pflanzen, weil es dann dazu führt, dass die Gehölze gut in die Höhe wachsen und eben der Bereich rundherum geschützt ist gleichzeitig vor Erosion, vor Sonneneinstrahlung. Das ist so ein Prinzip, was wir wiederentdeckt haben.

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1: Katharina Matteja noch bei mir, Gartendirektorin der SPSG. Jetzt haben wir schon über Strategien gesprochen, wie man die Parks und Gärten dem Klima, dem zukünftigen Klima besser anpassen kann, wie man sie darauf vorbereiten kann. Wir, also ich meine jetzt vor allem mich und alle anderen, die ihre Parks eher besuchen, um zu entspannen. Wir konsumieren ja einfach nur. Wir sind ja Nutznießer ihrer guten Arbeit und die all ihrer Kolleginnen und Kollegen, muss man ja mal einfach so sagen. Ich frage mich, wird das auf Dauer so funktionieren können, dass wir Passivparks nutzen, oder muss da auch ein Umdenken stattfinden bei uns?
2: Ich denke, grundsätzlich soll es immer so sein, dass unsere Parkanlagen für alle offen sind. Also daran wird sich auch in Zukunft nichts ändern. Wir sind öffentliche Grünanlagen und wir erhalten diese Gärten ja auch nicht nur um ihrer selbst willen. Wir möchten kein abgeschlossenes Museum sein, wo nur bestimmte Personen Zutritt haben. Mhm. Wir sind offen für alle. Wir sind nicht offen für alles, würde ich sagen. Und das ist vielleicht das Umdenken, was stattfinden sollte, dass den Menschen vielleicht bewusster wird, wie fragil diese Gärten sind. Wir sind natürlich immer bemüht, ein gutes Bild, einen guten Zustand zu erhalten, aber da steckt unfassbar viel Arbeit dahinter. Also eben, es sind ungefähr 180 Personen, die jetzt in der Gartenabteilung arbeiten, die mit Liebe und Leidenschaft und voller Hingabe diese Parkanlagen eben pflegen und hegen, damit sie so aussehen, wie sie aussehen. Und es ist auch dann zu einem bestimmten Teil demotivierend oder manchmal auch frustrierend, wenn man mitbekommt, dass einzelnen Besuchenden das vielleicht überhaupt nicht so viel wert ist. Also dass es einfach gesehen wird wie jede andere Grünanlage auch. Ich finde aber, man kann auch nicht erwarten oder voraussetzen, dass jeder sofort sagt, oh, ich bin jetzt im historischen Garten so und so, der von dem und dem angelegt wurde. Und das ist auch gar nicht unser Anspruch. Mhm. Aber dass einfach erkannt wird, welcher Wert in diesen Anlagen steckt, welchen Wert sie eben haben für die Ökologie, für die Erholung und eben auch vor allem, wie viel leidenschaftliche, harte Arbeit da drin steckt und dass es mehr geschätzt wird und entsprechend man auch pfleglich mit diesen Anlagen umgeht. Das wäre wünschenswert. Und dann können sie natürlich nach wie vor offen sein für alle. Das muss auch so sein.
1: Jetzt sind Sie 7 Monate im Amt. Wie blicken Sie auf diese 7 Monate zurück? Hat sich überhaupt was verändert für Sie? Oder Sie haben ja schon kommissarisch auch die Leitung übernommen gehabt.
2: Es hat sich doch einiges verändert. Ich dachte eben auch, nachdem ich die Leitung kommissarisch inne hatte, dass es ungefähr so weitergehen würde. Aber es ist doch noch mal einiges obendrauf gekommen. Es ist halt schon vom Gefühl her, ist es anders, wirklich diese Verantwortung jetzt zu tragen. Das macht irgendwie was mit einem, also zumindest mit mir. Manchmal eben auch diese schlaflosen Nächte. Aber es ist natürlich auch eine ganz tolle und schöne Aufgabe, diese Anlagen betreuen zu dürfen

0: und dass ich eine ganz tolle Abteilung habe mit wirklich wunderbaren Mitarbeitenden. Und das ist eine sehr, sehr schöne Arbeit und tatsächlich glaube ich schon, dass es so ist, wenn man Landschaftsarchitektur in Berlin studiert mit dem Schwerpunkt Gartendenkmalpflege, dann ist es eigentlich der Traumjob. Und das ist auch nach wie vor so für mich.
1: Das sind doch tolle Schlussworte. Ein Traumjob, den Katharina Matteja innehat. Sie ist seit Februar die Gartendirektorin der Stiftung Preußische Schlösser und Gärten. Vielen Dank für das Gespräch.
0: Ich danke ebenfalls.
1: Ich sage vielen Dank fürs Zuhören und wünsche noch einen schönen Abend.

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1: Im Studio Sabine Löprig. Guten Abend. Am Freitag beginnt die Bahn mit der Sanierung der Strecke zwischen Berlin und Hannover. Das betrifft auch viele Pendler in Westbrandenburg. Sebastian Mierheim hat die Einzelheiten.
2: Betroffen sind auch tausende Berufspendler im Westen Brandenburgs. Denn unter anderem ist der Streckenabschnitt der RE4 zwischen Stendal, Rathenow und Wustermark gesperrt. Hier sollen Ersatzbusse fahren. Ebenso für die RB21 zwischen Wustermark und Rathenow sowie auf der RB34 zwischen Rathenow und Stendal. Die betroffenen Orte sehen erhebliche Belastungen für die Berufspendler, aber auch für Betriebe und Einrichtungen, die auf sie angewiesen sind. Daher haben gestern Havel-Landrat Lewandowski und Bürgermeister der betroffenen Orte einen Protestbrief an die Bahn, aber auch an die Verkehrsminister von Bund und Land Brandenburg geschickt.
1: Das brandenburgische Oberlandesgericht hat eine Klage des Verbraucherzentrale Bundesverbands gegen den Discounter Lidl abgewiesen. Streitpunkt war die Lidl Plus App, die nach Ansicht der Verbraucherschützer Kunden ohne Smartphone benachteiligt. Stefanie Brockhausen berichtet.
3: Die Verkündung durch den vorsitzenden Richter dauerte nur wenige Minuten. Das Oberlandesgericht sei sachlich nicht zuständig. Eine Revision am Bundesgerichtshof ist nicht möglich. Ähnliche Klagen gegen die Rabatt-Apps von Penny und Netto waren von Oberlandesgerichten in Bayern und Nordrhein-Westfalen abgewiesen worden und beschäftigen jetzt den Bundesgerichtshof.
1: Die frühere RBB-Intendantin Schlesinger muss sich ab November vor einem Strafgericht verantworten. Dabei geht es um den Umgang mit Finanzmitteln des Senders. Der Vorwurf laute auf Verstoß gegen die Grundsätze der Wirtschaftlichkeit, sagte Justizsprecherin Jani dem RBB.
4: Sie soll gegen ihre Vermögensbetreuungspflicht verstoßen haben, gegen die Grundsätze der Wirtschaftlichkeit und Sparsamkeit, indem sie einmal ein variables Vergütungssystem eingeführt haben soll. Dann soll sie Verträge abgeschlossen haben, die zu Lasten des RBB gegangen seien. Und außerdem wird ihr noch vorgeworfen, private Abendessen abgerechnet zu haben und damit den RBB und letztlich den Gebührenzahler belastet zu haben.
1: Der Prozess soll nach Angaben des Gerichts am 10. November beginnen. Die Bundeswehr will 16 neue Transportflugzeuge des Typs A400M bei Airbus bestellen. Das gab Verteidigungsminister Pistorius nach einem Besuch bei Airbus in Bremen bekannt. Die Kosten könnten bis zu 3 Milliarden Euro betragen, je nach Ausstattung der Flugzeuge. Die letzte Entscheidung liegt beim Bundestag. Soweit die Antenne Brandenburg Nachrichten. 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Das Wetter: in der Nacht meist sternenklar bei 13 bis 6 Grad, morgen wieder viel Sonne, höchstens einige Schleierwolken und die Höchstwerte morgen 22 bis 25 Grad.
5: Und das ist der Verkehrsservice für den ARD-Abend mit der A2 Richtung Hannover zwischen Irxleben und Alleringlersleben. Streckenweise Stau und stockender Verkehr, gute 20 Minuten kommen obendrauf. A2 Richtung Hannover zwischen Braunschweig-Hafen und Peine-Ost, 3 Kilometer Stau plus 30 Minuten. A9 Richtung München zwischen Brück und Niemek nach einem Unfall gesperrt. Die A29 Oldenburg Richtung Wilhelmshaven zwischen Oldenburg-Ohmstede und dem Kreuz Oldenburg-Nord, Bauarbeiten bis 5 Uhr die Vollsperrung. Die A31 Leer Richtung Emden zwischen Leer West und Leer Nord wegen Löscharbeiten gesperrt. Und die A38 Richtung Göttingen zwischen Ahrenshausen und Friedland. Da gibt es Wartungsarbeiten, deswegen bis früh 5.30 Uhr gesperrt circa. Gute Fahrt zusammen.
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5: Mit Markus Poschlott, ich grüße aus Magdeburg ins ganze Land und wir gucken heute in Ihren Kühlschrank und in Ihren Küchenschrank und überall, wo Sie Sachen aufbewahren. Heute zum Tag gegen die Lebensmittelverschwendung, weil wir mal gucken, was war so das Längste, was Sie zu Hause gefunden haben, bevor Sie es weggeworfen haben und gemerkt haben, oh je, MHD ist ja schon eine ganze Weile durch. Das würde ich heute gerne mal wissen von Ihnen. Zu toppen gilt Senf von 2022. Jetzt gefunden bei einem nicht näher genannten Radiomoderator. Ja, und jetzt sind Sie dran. 0800 80 80 110. Was haben Sie mal im Kühlschrank gefunden?

ist das mit Big, Big World im ARD-Abend. Jetzt kommt ein Künstler, da könnte man akustisch vermuten, der Junge kommt aus Jamaika, so wie die Musik klingt. Aber nein, er ist aus Houston, Texas, hat aber tatsächlich auch eine Verbindung nach Jamaika. Denn er hat Bob Marley kennengelernt, nahm ihn mit den Wailers unter Vertrag und hat sogar die Aufnahmen der Band erstmal finanziert. Johnny Nash, von dem ist die Rede. Den gibt's jetzt hier bei uns im ARD-Abend.

0: Tag gegen die Lebensmittelverschwendung schauen wir hier im ARD-Amt mal auf das, was in Ihrem Kühlschrank so teilweise auch sehr, sehr lange lag. Sie verraten es uns auf der 0800 80 80 110. Jörg aus Lübeck, bitte.
1: Ich habe vor kurzem für meine Freundin einen schönen Thunfischsalat gemacht. Mhm. Meine Freundin steht auf Thunfisch und meine Katze auch. Deshalb habe ich den in den Kühlschrank gestellt. Ich muss sagen, ich habe den wenige, ich möchte nicht sagen Tage, vielleicht auch Wochen später wiederentdeckt und den mitsamt der schönen Salatschüssel entsorgt. Leider. Ciao.
0: So ist es manchmal eben. Wie ist es denn bei Ihnen? Was haben Sie schon so in Ihrem Kühlschrank entdeckt oder in einem Küchenschrank und gesagt, ach du je, wir fallen gerade ein. Ich hatte mal so eine Phase, da habe ich so Suppen viel gekauft. Die stehen auch alle noch da. Die sind längst nicht mehr gut. Also wir haben Senf und wir haben jetzt Thunfisch. Und jetzt ergänzen Sie bitte 0800 80 80 110, was Sie mal so gefunden haben, Ihr Kühlschrankfund. Und gerne auch per Mail ard-abend@mdr.de.

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8: 21.32 Uhr, das ist der Verkehrsservice für den ARD-Abend. Mit der A2 Richtung Hannover zwischen Irxleben und Alleringhersleben. Stau und stockender Verkehr, gute 20 Minuten Geduld brauchen Sie dort. A2 Richtung Hannover zwischen Braunschweig-Hafen und Peine-Ost. 3 Kilometer Stau, da kommt gleich nochmal eine halbe Stunde obendrauf. Dann die A9 Richtung München zwischen Brück und Niemeck nach einem Unfall gesperrt. Die A29 Oldenburg Richtung Wilhelmshaven zwischen Oldenburg-Ohmstede und dem Kreuz Oldenburg-Nord. Bauarbeiten bis um 5 die Vollsperrung. Die A31 Leer Richtung Emden zwischen Leer-West und Leer-Nord wegen Löscharbeiten gesperrt. Autobahn 38 Richtung Göttingen zwischen Ahrenshausen und Friedland. Wartungsarbeiten im Haltkopftunnel, deswegen die Sperrung bis ca. 5.30 Uhr. Und die 38 Richtung Leipzig zwischen Bad Lauchstädt und Merseburg-Nord wegen Reinigungsarbeiten gesperrt. Die A52 Mönchengladbach Richtung Düsseldorf zwischen dem Kreuz Neersen und dem Kreuz Karst wegen Bauarbeiten bis Donnerstag früh gesperrt. Die B176 Sömmerda-Weißenfels zwischen Schafau und Rotenberger nach einem Unfall gesperrt. Das war's soweit. Ich wünsche eine gute Fahrt.
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8: Mit Markus Poschlott und besten Grüßen aus Magdeburg. Jetzt mit Chris Rea. Hier kommt seine Road to Hell.

0: Das ist der ARD-Abend. Heute gucken wir mal in Ihren Kühlschrank oder in Ihren Küchenschrank und gucken, was da so schlummert und vielleicht schon längst abgelaufen ist. Heute am Tag gegen Lebensmittelverschwendung. Können wir das ruhig mal machen? Haben jetzt hier schon Senf aus dem Jahr 22, Thunfisch, der auch schon abgelaufen war, und Arno ist jetzt der Nächste, der sich hier in diese Illustre-Runde mit reinschaltet.
1: Bei mir im Kühlschrank liegt heute noch ein alkoholhaltiges Getränk, was ich auf der Hochzeit meiner Freundin Daniela trinken wollte. Also sie hat Markus geheiratet. Ich war mit meiner hochschwangeren Frau dort. Die Tochter wurde 2013 geboren. Also seit 2013 liegt dieses alkoholhaltige Getränk in meinem Kühlschrank. Zusammen mit einem Glas voll, nenne ich es mal, Plastikkirschen. Das sind so Kirschen, die unglaublich künstlich schmecken und unglaublich süß, und die trinkt man, isst man zu diesem Getränk. Wie gesagt, seit 2013. Das ist noch gut, das Zeug. Das weiß ich, habe ich letztens erst aufgemacht.
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0: Also die Kirschen allemal. Also 2013 nehmen wir mit drauf, der Alkohol. Und bei Ihnen?

Das ist Tanita Tikaram, das ist der ARD-Abend und wir spielen jetzt den Künstler, der heute genau vor 42 Jahren in den USA ganz weit oben stand. Let's Go Crazy hieß damals seine zweite Nummer 1. Die Rede ist von Prince, den hören wir jetzt aber mit Musik aus dem Jahr 94. The Most Beautiful Girl in the World.

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1: Um 22 Uhr mit Ingo Jansen. Guten Abend. Die Linken im Berliner Abgeordnetenhaus wollen sich künftig per Fraktionssatzung klar gegen Antisemitismus positionieren. Das geht aus einer Erklärung hervor, die dem RBB vorliegt. Demnach soll die Satzung in der kommenden Woche um eine entsprechende Vereinbarung ergänzt werden. Ute Schumacher, RBB 24, Landespolitik.
2: Alle Abgeordneten der Berliner Linken haben vor der Wahl eine sogenannte Mandatsträgervereinbarung unterschrieben. Die verpflichtet sie, sich an alle Beschlüsse der Partei zu halten. Dazu gehört auch, dass die Linke gegen Antisemitismus ist und nicht mit Menschen kooperiert, die antisemitisch handeln oder beispielsweise das Massaker der Hamas am 7. Oktober glorifizieren oder legitimieren.
1: Brandenburgs Innenminister Rethmann wirbt um Polizeinachwuchs aus Berlin und Sachsen-Anhalt. Wie der CDU-Politiker auf Instagram geschrieben hat, können sich Interessierte bewerben. Hintergrund sind die Wahlen in Berlin und Sachsen-Anhalt. Dort hatte die Linke bzw. die AfD die meisten Stimmen bekommen. Die Berliner Linke hatte in ihrem Wahlprogramm angekündigt, eine weitere Aufrüstung der Polizei stoppen zu wollen. Der AfD-Spitzenkandidat in Sachsen-Anhalt Siegmund will sich im Dezember im Landtag als Ministerpräsident zur Wahl stellen. Er hat sich heute zuversichtlich geäußert, schon im ersten Durchgang die nötige Mehrheit zu bekommen. Die bisherigen Gespräche mit Abgeordneten darüber seien sehr konstruktiv. Aus Magdeburg, Jochen Müller.
3: Das Bündnis Sahra Wagenknecht ist derzeit die einzige Fraktion, die mit der AfD über eine Regierungsbildung spricht. Außerdem hatte die AfD auch zuvor schon von einzelnen Abgeordneten gesprochen, mit denen sie im Gespräch sei. In wichtigen Themenbereichen gäbe es Übereinstimmungen. Wie Siegmund ins Amt kommen will, ließ er auch heute offen.
1: Nach dem Wasserrohrbruch im Berliner Ortsteil Siemensstadt ist ein Haus evakuiert worden. Bei dem Gebäude ist der Keller unterspült. Nach Angaben der Spandauer Bauaufsicht bestehen Zweifel an der Statik. Die Bewohner werden deshalb vorerst in einem Hotel und in einer Turnhalle untergebracht. Ein Rohrbruch vergangene Nacht hatte zu starken Überschwemmungen geführt. Zeitweise waren Anwohner ohne Strom und Trinkwasser. Wir sind beim Sport. Die Füchse Berlin haben bei der Handballclub-WM in Ägypten die Chance auf Bronze verpasst. Im letzten Gruppenspiel gegen den Gastgeber Al-Ahli musste sich die Mannschaft mit 27:30 geschlagen geben. Damit geht es für die Füchse nur noch um Platz 5. Soweit die Nachrichten. 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Das Wetter in der Nacht überwiegend klar und trocken, 13 bis 6 Grad, aktuell in Berlin-Pankow 16 und in Neuruppin 17 Grad. Morgen wieder viel Sonne mit ein paar Schleierwolken bei 22 bis 24 Grad. Am Donnerstag erst leicht bewölkt, später aus Westen Wolken und Regen, dazu nochmal recht warm.
4: Das ist der Verkehrsservice für den ARD-Abend. Die A2 Richtung Hannover. Zwischen Irxlehm und Alleringgerslehm. Streckenweise Stau und stockender Verkehr plus 20 Minuten. A2 Richtung Hannover zwischen Braunschweig-Hafen und Peine-Ost 3 Kilometer. Da kommen nochmal 20 Minuten obendrauf. A9 Richtung München zwischen Brück und Niemeck Stau nach einem Unfall. Unfallstelle ist aber wohl nicht mehr gesperrt. Man kommt dran vorbei. Dauert ein bisschen. Die A29 Oldenburg Richtung Wilhelmshaven zwischen Oldenburg-Umstede und dem Kreuz Oldenburg-Nord wegen Bauarbeiten bis um 5 gesperrt. A38 Richtung Göttingen zwischen Ahrenshausen und Friedland wegen Wartungsarbeiten in Haltkopftunnel bis morgen früh ca. 5.30 Uhr gesperrt. Die Autobahn 38 Fahrt Richtung Leipzig zwischen Bad Lauchstädt und Merseburg-Nord wegen Reinigungsarbeiten gesperrt. A52 Mönchengladbach Richtung Düsseldorf zwischen dem Kreuz Nersen und dem Kreuz Karst wegen Bauarbeiten bis Donnerstag früh gesperrt. Und die A73 Richtung Bamberg zwischen Eisfeld Süd und Coburg. Obacht, Fahrzeugteile auf der Fahrbahn. So, dann eine gute Fahrt.
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4: Mit Markus Poschlotter am Mikrofon. Beste Grüße aus Magdeburg. Geht raus ins ganze Land. Jetzt gemeinsam mit Tom Petty und den Heartbreakers.

0: Das waren Smokey im ARD-Abend. Heute am Tag gegen Lebensmittelverschwendung. Ja, guck mal ruhig mal in die Kühlschränke rein und in die Vorratsschränke bei Ihnen. Was ist denn da noch alles drin, was eigentlich längst abgelaufen ist? Wir haben schon einiges auf der Liste und das nächste kommt jetzt noch mit dazu.
1: Hallo, ich bin der Lothar aus Königs Wusterhausen. Ich habe in meinem Vorratsschrank Glühwürfel gefunden. Die sind schon 35 Jahre alt.
2: Ja, hallo, die Maria. Habe jetzt beim Umzug Kaviar gefunden. Der ist aber leider dann auch schon seit 7 Jahren abgelaufen, da jetzt mein Umzug nach 7 Jahren nochmal stattgefunden hat. Und in einem alten Karton von damals war noch russischer Kaviar.
3: Ich hatte im Jahr 2023 ein Gläschen Anchovies von meinem Vater noch im Kühlschrank. 2017 abgelaufen und 22 gegessen. Ich glaube, so war es.
0: Und es ging noch. Es ging noch. Wir hören Sie ja heute noch hier am Telefon. Ja, also wir haben Senf aus dem Jahr 22, Thunfisch. Arno hat sein alkoholhaltiges Getränk wahrscheinlich 2013 abgelaufen, mit auf die Liste gebracht. Brühwürfel, gerade gehört, 35 Jahre. Kaviar, Anchovies 2017. Wenn Sie noch was haben, können Sie es gerne noch beisteuern. Per Telefon 0800 80 80 110. Oder gerne auch per Mail, da kamen auch wunderschöne Geschichten, da komme ich gleich nochmal drauf zu. ard-abend@mdr.de. Wir gucken heute mal in den Kühlschrank, was da so abgelaufen ist.
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25 Jahre alt, die Nummer. Laserdeen, dein Lied. Hier ist der ARD Abend, 22.21 Uhr ist es. Heute gucken wir am Tag gegen die Lebensmittelverschwendung in ihren Kühlschrank. Gucken rein, was sie da so gefunden haben und bekommen hier auch ihre Geschichten per Mail geschickt. Unter anderem von Uwe, der war beim Bundesgrenzschutz in Bad Hersfeld stationiert und hat dort auch die Wochenenden zum Teil verbracht und wurde dann dort auch verpflegt, wie er hier schreibt, und hat unter anderem auch ein sogenanntes E-Pack bekommen. Und in diesem E-Pack war auch eine Dose Dauerwurst drinne. Das war 1984, 85. Abgelaufen war die 1962. Aber er hat es überstanden. Genauso wie Katrin, die aus Sachsen schreibt, sie hat vor ein paar Jahren eine Packung Quark mit Absicht im Kühlschrank stehen lassen. Mehrere Jahre hat sie dann aufgemacht nach 3 Jahren. Gar nichts, nicht mal Schimmel. Als wäre er frisch gekauft. Auch die Konsistenz genauso gleich. Nur probiert. Probiert hat sie offenbar dann doch nicht.

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5: Und damit ist es gleich 10:30. Das ist der Verkehrsservice für den ARD-Abend mit der A2 Richtung Hannover. Zwischen Irksleben und Allerinkersleben. Stau und stockender Verkehr, 20 Minuten kommen oben drauf. Und im weiteren Verlauf zwischen Braunschweig-Hafen und Peine-Ost 3 Kilometer Stau, auch da nochmal 20 Minuten. Die A9 Richtung München zwischen Brück und Niemegk, Stau nach Unfall. A29 Oldenburg Richtung Wilhelmshaven zwischen Oldenburg-Umstede und dem Kreuz Oldenburg-Nord wegen Bauarbeiten bis um 5 gesperrt. Die A38 Richtung Göttingen zwischen Ahrenshausen und Friedland wegen Wartungsarbeiten im Heidkopftunnel bis morgen ca. 5.30 Uhr in der Früh gesperrt. Autobahn 38, Fahrtrichtung Leipzig, zwischen Bad Lauchstädt und Merseburg-Nord wegen Reinigungsarbeiten gesperrt. Dann die A52, Mönchengladbach Richtung Düsseldorf zwischen dem Kreuz Neersen und dem Kreuz Karst wegen Bauarbeiten bis Donnerstag früh gesperrt. A73 Richtung Bamberg zwischen Eisfeld Süd und Coburg, noch immer Fahrzeugteile auf der Fahrbahn. Das war's, ich wünsche eine gute Fahrt durch diesen Abend.
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5: So, dieses ikonische Riff ist 40 Jahre alt. Und kommt natürlich von der Gruppe Europe. The Final Countdown. Ursprünglich gar nicht als große Single-Auskopplung gedacht. Hat man sich dann dafür dann doch entschieden. Und das war die richtige Entscheidung. So, Klappe zu. Hier ist Musik. Aus dem Jahr 1986.

0: kennt man an den ersten 3 Sekunden diesen Song. Vanessa Williams, Save the Best for Last. Hier ist der ARD-Amt. Und die Herren, die jetzt kommen, erkennt man auch am ersten Ton. Sofort.
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3: Schulferien würde ich abschaffen.
4: Ja, Ferien.
3: Naja, wenn die dann immer so zu Hause rumhängen, meine, man kann sie doch am Wochenende sehen, also wenn man wollte.
4: Schützenfeste, weißt du, dann sauf halt. Aber zieh dich nicht in grünen Polyester an und schieß auf so einen Holzvogel als Alibi. Ja. Trink. Ja. Lass die normale Hose an, trink. Aber erzähl mir nicht, törö, kikriki, der Fuchs war da.
3: Diese ganzen Events sind ja alle nur Vorwände, um sich quasi abzuschießen. Ja,
4: das ist tatsächlich, und ich finde, so. Diese Kombination aus Polyester, Schusswaffen und Alkohol ist auch keine gesunde.
3: Man könnte da auch sagen, man schafft alles diese ganzen Tage ab Pfingsten, also Feste ohne Geschenke, völlig sinnlos.
4: Ja.
3: Oder Frauentag, ja, habe ich noch nie was gekriegt. Also...
4: Ja. Ostern? Warum heißt der, wie heißt denn der hier? Ostern.
3: Wie heißt der bei euch? Western, das meinst du?
4: Ja.
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0: Paul Young ist das Come Back and Stay. Das ist der ARD-Abend. Heute sprechen wir mit Ihnen zum passend zum Tag gegen Lebensmittelverschwendung über das, was Sie zu Hause schon mal im Kühlschrank, im Küchenschrank, im Vorratsschrank, wo auch immer gefunden haben und gemerkt haben. Ja, hoppala, das ist ja schon ganz schön lange abgelaufen. Bin gerade mal so ein bisschen durch die Mailbox gegangen. Unter anderem eine der Top-Antworten war auch Gewürze. Teilweise so 15, 17 Jahre alt gefunden. Was macht man da? Wie bei der Milch? So kurz die Geruchsprobe und dann, ja, geht noch. Stellt man es wieder in den Schrank, schmeißen Sie es weg. Wie gehen Sie damit um?
1: Hier ist der Karl. Ich habe immer von einem Nachbarn 3 Dosen Bier bekommen. Mhm. Die waren schon 5 Jahre abgelaufen. Einfach lecker. Passiert nämlich gar nichts dran. Das kann man immer noch trinken. Schönen Abend noch.
0: Ja, danke schön. Bier 5 Jahre abgelaufen. Ey, wie kann das denn passieren?
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Großeltern von The Police, Every Breath You Take. Das ist der ARD-Abend in den letzten Zügen gleich. Ab 23 Uhr wird es wieder Zeit für die ARD-Hitnacht. Dann übernimmt Heiko Rasch aus Dresden. Ich wünsche Ihnen da gute Unterhaltung. Wir hören uns morgen Abend wieder.

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1: Um 23 Uhr mit Ingo Jansen. Guten Abend. Die Linken im Berliner Abgeordnetenhaus wollen sich per Fraktionssatzung klar gegen Antisemitismus positionieren. Das geht aus einer Erklärung des Fraktions- und Parteivorstands hervor, die dem RBB vorliegt. Demnach soll die Satzung in der kommenden Woche um eine entsprechende Vereinbarung ergänzt werden und damit für die Legislaturperiode bindend sein. Die Linke geht damit auf Grüne und SPD zu. Die verlangen für den Fall einer Koalition ein klares Bekenntnis gegen Judenfeindlichkeit. Brandenburgs Innenminister Rethmann wirbt um Polizeinachwuchs aus Berlin und Sachsen-Anhalt. Wie der CDU-Politiker auf Instagram geschrieben hat, können sich Interessierte bewerben. Hintergrund sind die Wahlen in Berlin und Sachsen-Anhalt. Dort hatten die Linke bzw. die AfD die meisten Stimmen bekommen. Die Berliner Linke hatte in ihrem Wahlprogramm angekündigt, eine weitere Aufrüstung der Polizei stoppen zu wollen. Der AfD-Spitzenkandidat in Sachsen-Anhalt Siegmund will sich im Dezember im Landtag als Ministerpräsident zur Wahl stellen. Das hat er heute in Magdeburg angekündigt und dabei auf laufende Verhandlungen mit Parlamentariern verwiesen.
2: Wir sind weiterhin in konstruktiven Gesprächen mit einer anderen Landtagsfraktion und mit weiteren einzelnen Abgeordneten dieses Landtages anderer Fraktionen. Und hier läuft alles sehr gut. Die Gespräche laufen sehr konstruktiv, laufen sehr produktiv.
1: Der AfD-Politiker Ulrich Siegmund. Die AfD ist zwar aus der Landtagswahl als stärkste Kraft hervorgegangen, hat aber die absolute Mehrheit verpasst. Die Bahn hat heute weitere Einzelheiten zur bevorstehenden Streckensperrung zwischen Berlin und Hannover bekannt gegeben. Die Bauarbeiten sollen an diesem Freitag beginnen und über ein Jahr dauern. Die Fahrzeit verlängert sich auf fast 3 Stunden. Bernd Volker Brams.
3: Kern der Arbeiten ist dabei eine 56 Kilometer lange Strecke, die sich westlich und östlich von Stendal befindet. Dort werden insgesamt 16.000 neue Fahrbahnplatten verlegt. Ferner wird auch die parallel verlaufende Stammbahn elektrifiziert. Sie soll künftig auch als Ausweichstrecke für ICEs nutzbar sein. Zur Korridorsanierung gehört auch, dass 25 Bahnhöfe entlang der 227 Kilometer langen Strecke modernisiert werden.
1: Und noch der schnelle Blick auf den Sport. Die Füchse Berlin haben bei der Handball-Club-WM in Ägypten die Chance auf Bronze verpasst. Im letzten Gruppenspiel gegen den Gastgeber Al-Ahli musste sich die Mannschaft mit 27:30 geschlagen geben. Damit geht es für die Füchse nur noch um Platz 5. Soweit die Nachrichten. 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Das Wetter in der Nacht meist klar und trocken, 13 bis 6 Grad. Aktuell in Berlin-Pankow 16 und in Neuruppin 17 Grad. Morgen wieder viel Sonne mit ein paar Schleierwolken bei 22 bis 24 Grad. Es weht böiger Südostwind. Am Donnerstag erst leicht bewölkt, später aus Westen Wolken und Regen, dazu nochmal recht warm.
4: Und hier der Verkehrsservice in der ARD-Hitnacht. A1 Lübeck-Hamburg. Die Norderelbbrücke ist in beiden Richtungen wegen eines Schwertransports mehrfach kurzfristig gesperrt. Die A1 Osnabrück Richtung Bremen ist zwischen Rastplatz Krummhörens, Kuhlen und Bremen-Arsten wegen Vermessungsarbeiten noch bis etwa 6 Uhr gesperrt. Die A14 Wismar Richtung Schwerin ist zwischen Schwerin-Ost und Kreuz-Schwerin wegen Bergungsarbeiten noch bis etwa 2 Uhr gesperrt. Die A40 Duisburg-Essen ist zwischen Kreuz-Duisburg und Kreuz-Kaiserberg wegen Bauarbeiten in beiden Richtungen noch bis zum 5. Oktober gesperrt. Die A52 Mönchengladbach Richtung Düsseldorf ist zwischen Kreuz Nersen und Kreuz Karst wegen Fahrbahnerneuerung noch bis Donnerstagmorgen 5 Uhr gesperrt. Die A73 Nürnberg Richtung Bamberg ist zwischen Bamberg Süd und Ost wegen Bergungsarbeiten gesperrt. Die A81 Schaffhausen-Singen ist zwischen Gottmading und Hilzingen in beiden Richtungen wegen Tunnelwartungsarbeiten noch bis 6 Uhr gesperrt. Und die B96 in Berlin, der Tiergartentunnel ist wegen Personalmangel bis ca. 5.30 Uhr gesperrt. Allen unterwegs, gute Fahrt. Das waren die Verkehrsmeldungen. Wir wünschen Ihnen gute Fahrt, damit Sie gut an Ihr Ziel kommen.
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4: Nehmen wir uns Zeit für ein paar Erinnerungen, die uns so mancher Hit aus längst vergangenen Zeiten bringt. Hier aus dem Dresdner MDR-Funkhaus mit Heiko Hasch im Studio. Ich grüße Sie. Schönen guten Abend.

Johnny Logan hier in der ARD Hit Nachts. Das war der erste Schritt zum Mr. Grand Prix Titel damals. Ja, der Ire, der wurde ja in den 80er Jahren wegen seiner Erfolge beim Eurovision Song Contest Mr. Grand Prix genannt. Das ging ja damals 1980 schon gut los. Mit What's Another Year glänzte er in Den Haag und stand das erste Mal auf dem Siegertreppchen. 7 Jahre später konnte er das dann mit einem selbstgeschriebenen Song in Brüssel wiederholen. Das war mit Hold Me Now auch heute noch oft zu hören. Ja, und auch mit 72 Jahren ist er noch gut im Geschäft. Gibt eine Menge Konzerte in diesem Jahr, vor allem in Dänemark, aber auch nach Deutschland. Da kommt er dann wieder im nächsten Jahr, im Juni 2027, da gibt er sein Konzert in Penich. Viele sind so kurz vor der Nachtruhe, andere schlürfen noch ein Tässchen Kaffee, um bei der Arbeit gut durchzuhalten. Und so verbinden wir doch Nachtschwärmer dann mit den Frühaufstehern, die wahrscheinlich auch längst in den Federn liegen. Also Sie sehen, der Alltag, der hält so allerhand Abwechslung bereit. Und wir bringen doch auch in dieser Nacht wieder ein wenig Farbe ins Spiel mit den großen Hits aus ganz verschiedenen Jahrzehnten. In diesem Sinne eine entspannte und unterhaltsame Nacht mit der ARD Hitnacht. Nochmal willkommen und schön, dass Sie dabei sind.

23.18 Uhr hier der Verkehrsservice mit einer Gefahrenmeldung. Achtung, ein Falschfahrer auf der B93 Schneeberg-Borna. Zwischen Grossen und Klauchau kommt Ihnen ein Falschfahrer entgegen. Fahren Sie bitte äußerst rechts und überholen Sie nicht. Auf der B93 Schneeberg-Borna zwischen Grossen und Klauchau ist ein Falschfahrer unterwegs. Vorsicht in beiden Richtungen.

0: Lisa, schon vor 10 Jahren war Schluss mit ihrer Karriere. Aber ihren Welthit hatten sie ja längst in der Tasche. Fade to Grey, gerade gehört, schon am Anfang ihrer Karriere gelang ihnen dieser Hit und damit auch ihre einzige Nummer 1. Und natürlich halten wir auch in dieser Nacht alle, die unterwegs sein müssen, mit aktuellen Verkehrsinfos auf dem Laufenden. Immer zur halben und zur vollen Stunde, also gleich nach den Scorpions. Und zuvor noch der wohl kürzeste Titel dieser Nacht, The Letter from the Box Tops. Der Titelsong ihres ersten Albums und auch die einzige Nummer 1 in den amerikanischen Singlecharts.
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0: Aber diese Meldung aus der Verkehrsredaktion lässt keinen Aufschub. Immer noch aktuell der Falschfahrer auf der B93 Schneeberg-Borna. Zwischen Grossen und Glauchau kommt Ihnen ein Falschfahrer entgegen. Fahren Sie bitte äußerst rechts und überholen Sie nicht. Zwischen Grossen und Glauchau bitte Vorsicht, ein Falschfahrer, Vorsicht in beiden Richtungen.

0: Kurz nach 11:30 hier der aktuelle Verkehrsservice in der ARD-Hitnacht. Immer noch aktuell der Falschfahrer auf der B93 Schneeberg-Borna. Zwischen Grossen und Glauchau kommt Ihnen der Falschfahrer entgegen. Fahren Sie bitte äußerst rechts und überholen Sie nicht. Zwischen Grossen und Glauchau ein Falschfahrer. Vorsicht in beiden Richtungen. A1 Lübeck-Hamburg. Die Norderelbbrücke ist in beiden Richtungen wegen eines Schwertransports mehrfach kurzfristig gesperrt. Die A1 Osnabrück Richtung Bremen ist zwischen Rastplatz Krummhörens, Kuhlen und Bremen-Arsten wegen Vermessungsarbeiten noch bis etwa 6 Uhr gesperrt. Die A9 Berlin Richtung Halle-Leipzig ist zwischen Bitterfeld-Wolfen und Halle wegen eines defekten Schwertransports bis ca. 23.30 Uhr mehrfach kurzfristig gesperrt, also die Zeit scheint sich zu verlängern. Die A10 Dreieck Werder Richtung Dreieck Potsdam ist zwischen Dreieck Werder und Glindow nach einem Unfall gesperrt. Die A14 Wismar Richtung Schwerin ist zwischen Schwerin Ost und Kreuz Schwerin wegen Bergungsarbeiten noch bis etwa 2 Uhr gesperrt. Die A40 Duisburg-Essen ist zwischen Kreuz Duisburg und Kreuz Kaiserberg wegen Bauarbeiten in beiden Richtungen noch bis zum 5. Oktober gesperrt. Die A52 Mönchengladbach Richtung Düsseldorf ist zwischen Kreuz Nersen und Kreuz Karst wegen Fahrbahnerneuerung noch bis Donnerstagmorgen etwa 5 Uhr gesperrt. Die A73 Nürnberg Richtung Bamberg ist zwischen Bamberg Süd und Ost wegen Bergungsarbeiten gesperrt. Die A81 Schaffhausen-Singen ist zwischen Gottmading und Hildsingen in beiden Richtungen wegen Tunnelwartungsarbeiten noch bis etwa 6 Uhr gesperrt. Und die B96 Berlin, da ist der Tiergartentunnel wegen Personalmangel noch bis ca. 5.30 Uhr gesperrt. Soweit die Verkehrsmeldung. Wir wünschen Ihnen eine gute Fahrt.
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0: Was für eine schöne Liebeserklärung. Für immer und ewig. Donna Lewis, gerade gehört, hier in der ARD-Hitnacht. Vor 30 Jahren konnte sie diesen Hit landen. Tja, für immer und ewig, der große Wunsch am Anfang einer großen Liebe. Doch schon seit Jahren gehen ja die Zahl der Eheschließungen auch konstant zurück. Im vergangenen Jahr so wenige wie seit den 50er Jahren nicht mehr. Und etwa jede dritte Ehe geht im Laufe der Jahre wieder in die Brüche. So sieht es aus. Also mit der Liebe für immer und ewig keine Selbstverständlichkeit. Und da werden wohl viele von Ihnen auch ihre ganz eigenen persönlichen Erfahrungen gemacht haben. Man spricht ja da auch vom verflixten siebten Jahr. Und da scheint wirklich was dran zu sein. Denn statistisch gesehen liegen die häufigsten Scheidungszeitpunkte zwischen dem sechsten und neunten Ehejahr. Warum wohl? Wenn Sie da eine Idee haben, oder viel wichtiger, wenn Sie ein Rezept für die ewige Liebe haben, dann können Sie mir gern mal Ihre Erfahrungen schreiben. ard-hitnacht@mdr.de. ard-hitnacht@mdr.de.
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0: Und ich habe noch eine gute Nachricht aus der Verkehrsredaktion. Eine Entwarnung auf der B93 Schneeberg-Borna zwischen Grossen und Klauchau ist kein Falschfahrer mehr unterwegs. Wir wünschen allen gute Fahrt.

Merci von Davi, ihr erster großer Hit, Nummer 1 gleich in mehreren europäischen Ländern. Bis zu den Nachrichten noch Soul Sister und zuvor Heinz Rudolf Kunze, der Rockpoet. Über Jahrzehnte hinweg überzeugt er ja mit seinen Liedtexten, vor allem seinen Ideenreichtum, aktuelle Themen in kurze Textzeilen zu verfassen. Längere Tage, diesen Song habe ich, ein Song aus dem Jahr 2008. Im Moment werden ja die Tage wieder merklich kürzer, von wegen mal so kurz nach dem Abendbrot noch mal in dem Garten butteln gehen. Da steht man aber schnell im Finstern.

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1: Um 0 Uhr mit Juliette Groß. Der Bund will etwa 1,35 Milliarden Euro in Bremen und Bremerhaven investieren. Dort sollen bis 2031 Anlagen für die militärische Nutzung durch Bundeswehr und NATO ausgebaut werden. Einzelheiten von Fabian Metzner aus Bremen.
2: Es soll Ziel sein, dass Bremerhaven und auch ein bisschen Bremen zum Einsatzdrehkreuz von Deutschland wird. Das heißt, dort soll es eben so sein, in einem militärischen Notfall, dass von da aus sehr viele Soldaten, sehr viele Geräte und auch sehr viel Panzer eben von dem Hafen aus in das Einsatzgebiet kommen. Und das wird eben dadurch gemacht, dass beispielsweise die Hinterlandanbindung besser ausgebaut werden, dass die Kajen dort saniert werden und eben auch, dass Bahnstrecken und Straßen zum Hafen hin deutlich ertüchtigt werden, um eben diese Einsätze möglich zu machen.
1: Trotz Sicherheitsbedenken lehnt US-Präsident Trump gesetzliche Vorschriften für künstliche Intelligenz weiter ab. Aus seiner Sicht reicht es aus, wenn sich KI-Entwickler selbst überwachen. Das machte Trump bei einem Treffen mit den Chefs der großen US-Tech-Firmen deutlich. Nach seinen Angaben haben die Konzerne eine freiwillige Vereinbarung für Überprüfungen der Technologie unterzeichnet. Im US-Kongress gibt es überparteiliche Initiativen mit dem Ziel, die KI-Entwicklung gesetzlich zu regulieren. Aktuell haben sie aber kaum Erfolgschancen. In Berlin ist zum 20. Mal der Deutsche Schulpreis verliehen worden. In der Hauptkategorie gewann die Bertha-von-Suttner-Schule im hessischen Mörfelden-Walldorf. Sie zeige eindrucksvoll, wie eine Gemeinschaft mit mehr als 2000 Schülerinnen und Schülern gemeinsam pädagogische Ziele verfolge, erklärte die Jury. 6 weitere Schulen wurden in Spezialkategorien ausgezeichnet. Der englische Fußballspitzenclub Manchester City ist offiziell wegen schwerwiegender Verstöße gegen Finanzregeln für schuldig befunden worden. Das teilte die Premier League mit. Aus London, Franziska Hoppen.
3: So habe der Premier League-Verein etwa mit kommerziellen Partnern Scheinverträge abgeschlossen, um seine Einnahmen künstlich in die Höhe zu treiben und seine Kosten, um umgerechnet mehr als 1 Milliarde Euro zu senken. Dies sollte den Anschein erwecken, City halte Finanzvorschriften ein. Laut Geschäftsführer der Premier League, Richard Masters, habe City fast ein Jahrzehnt lang, Zitat, systematisch gegen die Regeln der Premier League verstoßen. City hat bis Freitag Zeit, gegen die Entscheidung Berufung einzulegen. Über Sanktionen gegen den Verein wird in einer weiteren Anhörung entschieden. Sie kann Geldstrafen, Punktabzüge und weitere sportliche Sanktionen verhängen.
1: Das waren die Nachrichten. Das Wetter in Deutschland. Teils bewölkt und meist trocken im Südosten Nebel, Tiefstwerte 19 Grad in Essen bis örtlich 4 Grad in Ostbayern. Tagsüber Wechsel aus Sonne und Wolken, später im Westen Schauer möglich, Höchstwerte 20 bis 30 Grad. Am Donnerstag im Osten meist freundlich. Es ist gleich 0.03 Uhr.
4: Und hier der Verkehrsservice in der ARD-Hitnacht. A1 Lübeck-Hamburg. Die Norderelbbrücke ist in beiden Richtungen wegen eines Schwertransports noch bis 4 Uhr mehrfach kurzfristig gesperrt. Die A1 Osnabrück Richtung Bremen ist zwischen Rastplatz Krummhörenskuhlen und Bremen-Arsten wegen Vermessungsarbeiten bis etwa 6 Uhr gesperrt. Die A9 Berlin Richtung Halle-Leipzig ist zwischen Bitterfeld-Wolfen und Halle wegen eines defekten Schwertransports bis ca. 23.30 Uhr mehrfach kurzfristig gesperrt. Hat man vorhin schon die Meldung, also das scheint sich noch weiter zu verlängern. Die A10 Dreieck Werder Richtung Dreieck Potsdam ist zwischen Dreieck Werder und Glindow nach einem Unfall nach wie vor gesperrt. Die A40 Duisburg-Essen ist zwischen Kreuz Duisburg und Kreuz Kaiserberg wegen Bauarbeiten in beiden Richtungen noch bis etwa 5. Oktober gesperrt. Die A52 Mönchengladbach Richtung Düsseldorf ist zwischen Kreuz Nersen und Kreuz Karst wegen Fahrbahnerneuerung bis morgen 5 Uhr gesperrt. Die A73 Nürnberg Richtung Bamberg ist zwischen Bamberg Süd und Ost wegen Bergungsarbeiten gesperrt. Die A81 Schaffhausen-Singen ist zwischen Gottmading und Hildsingen in beiden Richtungen wegen Tunnelwartungsarbeiten noch bis etwa 6 Uhr gesperrt. Und die B96 in Berlin, der Tiergartentunnel, ist wegen Personalmangel bis ca. 5.30 Uhr gesperrt. Das waren die Verkehrsmeldungen. Wir wünschen Ihnen eine gute Fahrt.
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4: Und schon wieder ist die Tür zum Mittwoch aufgegangen und auch schon wieder der letzte Tag des Monats. Mann, wie die Zeit vergeht, oder? Also genießen wir diesen 30. September. Der zeigt sich ja nochmal richtig spätsommerlich warm, wie wir es gerade gehört haben in den Nachrichten, bis zu 30 Grad. Unglaublich. Und wir zeigen uns vor allem musikalisch von der schönsten Seite. Hier aus dem Funkhaus in Dresden, ich bin Heiko Rasch. Kommen Sie weiter gut durch die Nacht.

0: 0:11 Uhr. Hier der Verkehrsservice in der ARD-Hitnacht mit einer Gefahrenmeldung. Ein Falschfahrer, diesmal auf der A555 Bonn-Köln zwischen Wesseling und Ausfahrt Militäringstraße, kommt Ihnen ein Falschfahrer entgegen. Fahren Sie bitte äußerst rechts und überholen Sie nicht. Auf der A555 Bonn-Köln zwischen Wesseling und Ausfahrt Militäringstraße ist ein Falschfahrer unterwegs. Vorsicht bitte in beiden Richtungen. So, wo waren wir jetzt? Hot Love gerade gespielt, passt auch zum Thema. Ist ja toll, wenn die Liebe lange oder am besten ewig lodert, aber das ist tägliche Arbeit, schreibt uns hier Rainer aus Kulmbach. Er ist mit seiner Frau in diesem Jahr 50 Jahre verheiratet. Die goldene Hochzeit war schon im Juni. Und für ihn ist die Liebe mit den Jahren noch gewachsen. Gemeinsame Interessen und doch auch etwas Freiraum für eigene Hobbys und den anderen so nehmen, wie er bzw. sie ist. Und er schreibt hier noch, kommt auch die ein oder andere Macke dazu. Da muss man lernen, tolerant hinwegzusehen. Ihr geht es ja genauso. Tja, vielen Dank, Rainer, für Ihre Zeilen. Und hier hat uns Inge aus Bonn geschrieben. Mein Mann und ich, wir sind jetzt im 50. Jahr verheiratet. Also goldene Hochzeit steht noch bevor. Es gab nicht immer gute Zeiten. Manche wären auch zum Weglaufen gewesen. Aber in unserem Eheversprechen hieß es ja, in guten und auch in schlechten Zeiten. Und die guten Zeiten genießen und in den schlechten dann auch das Handtuch schmeißen, wäre ein Bruch dieses Versprechens. Und aus den schlechten Zeiten sind wir immer mit noch mehr gewachsener Liebe rausgekommen und mit mehr Verständnis für den Partner und seine Macken. Wichtig sind Freiräume und genug Kommunikation. Ja, das haben viele geschrieben. Vielen Dank, Inge aus Bonn, für Ihre Zeilen. Ja, Rezept für die ewige Liebe. Können Sie gern weiterschreiben, Ihre Erfahrung. ard-hitnacht@mdr.de.
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0: Und jetzt bei uns ABBA, eine bittersüße Ballade, die entstand ja auch gerade so in der Zeit, als es zwischen den beiden Paaren hinter den Kulissen mächtig kriselte. Bei all den musikalischen Erfolgen der Band, privat hatten sie damals weniger Glück.

0: Aber immer wieder schön, und vielleicht gehörten Sie ja damals auch in den 70er und 80er Jahren zu den großen Fans, die alles über die Band sammelten. Und da gehörte vor 43 Jahren ziemlich genau sogar auch eine ABBA-Briefmarke dazu. Die kam am 1. Oktober 83 von der schwedischen Post auf den Markt, hat aber heute auch keinen nennenswerten Sammlerwert, da sie damals auch in einer großen Stückzahl auf den Markt kam. Und jetzt bei uns eine erfolgreiche Musikgeschichte aus Deutschland, Rosenstolz. Vor 35 Jahren gegründet, seit 2012 lag ihre gemeinsame Arbeit allerdings auch auf Eis. Beide haben eigene Musikprojekte umgesetzt, bis dann im vorigen Jahr Anna R. überraschend verstarb. Und damit leben wir von den Erinnerungen an ihre gemeinsame Zeit. Rosenstolz.
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0 21, hier nochmal der Verkehrshinweis, die Gefahrenmeldung, der Falschfahrer auf der A555 Bonn-Köln zwischen Wesseling und Ausfahrt Militärringstraße. Kommt Ihnen ein Falschfahrer entgegen, fahren Sie bitte äußerst rechts und überholen Sie nicht.

0.25 Uhr, hier nochmal der Verkehrsservice mit einer guten Nachricht. Eine Entwarnung für die A555 Bonn-Köln. Zwischen Wesseling und der Ausfahrt Militäringstraße ist kein Falschfahrer mehr unterwegs. Wir wünschen allen gute Fahrt.

0: Kurz nach 12:30 hier der aktuelle Verkehrsservice in der ARD-Hitnacht. Die Entwarnung für die A555 Bonn-Köln zwischen Weseling und Wesseling und Ausfahrt Militäringstraße ist kein Falschfahrer mehr unterwegs. Aber es klemmt auf der A1 Lübeck-Hamburg. Die Norderelbbrücke ist in beiden Richtungen wegen eines Schwertransports bis etwa 4 Uhr mehrfach kurzfristig gesperrt. Die A1 Osnabrück Richtung Bremen ist zwischen Bremen-Brinkum und Bremen-Arsten wegen Vermessungsarbeiten noch bis etwa 6 Uhr gesperrt. Die A40 Duisburg-Essen ist zwischen Kreuz Duisburg und Kreuz Kaiserberg wegen Bauarbeiten in beiden Richtungen noch bis zum 5. Oktober gesperrt. Die A52 Mönchengladbach Richtung Düsseldorf ist zwischen Kreuz Nersen und Kreuz Karst wegen Fahrbahnerneuerung bis morgen etwa 5 Uhr gesperrt. Die A73 Nürnberg Richtung Bamberg ist zwischen Bamberg Süd und Ost wegen Bergungsarbeiten gesperrt. Die A81 Schaffhausen-Singen ist zwischen Gottmarding und Hildsingen in beiden Richtungen wegen Tunnelwartungsarbeiten noch bis etwa 6 Uhr gesperrt. Und die B96 Berlin, hier ist der Tiergartentunnel wegen Personalmangel noch bis ca. 5.30 Uhr gesperrt. Das waren die Verkehrsmeldungen. Wir wünschen Ihnen eine gute Fahrt. Jetzt mit Janet Jackson.
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0: Hat es doch der Personalmangel schon bis in die Verkehrsnachrichten gebracht. Unglaublich, oder?

0: Bob Marley, einer seiner letzten großen Hits vom Anfang der 80er Jahre. Und in den 80ern konnte Nino De Angelo seine ersten Hits landen. Spätestens nach Jenseits von Eden war er ja in ganz Europa bekannt und vor allem in Deutschland ein gefeierter Star. Bis heute ist er der Musik treu geblieben, seinen Konzerten und seinen Fans. Mitte Juni hat er sein neuestes Werk auf den Markt gebracht. 21 Alben sind ja bei ihm schon in dem Laufe der Jahre zusammengekommen. Und mit diesem neuen Album geht es an den Ursprung zurück. Seine Eltern stammen ja aus Italien und die Verbindung hat er sozusagen im Blut. Und so ist es auch für Nino selbst eine besondere Platte, eine musikalisch-kulinarische Reise italienischer Klassiker. Mit viel Leidenschaft interpretiert er Songs mit Kultcharakter und weckt die verschiedensten Emotionen. Denn schließlich gehört ja Italien auch zu den beliebtesten Urlaubsländern der Deutschen. Und dazu gehört natürlich auch die italienische Küche. So ist das Album auch viel mehr als nur Musik. Im Booklet zum Beispiel, da gibt es zu jedem Lied ein klassisches italienisches Pasta-Rezept. Also Ohrenschmaus und Gaumenfreuden. Warum nicht auch zusammen genießen? Und da hören wir doch gleich mal rein in dieses neue Album von Nino De Angelo. Vivi la Vita, so heißt dieses Album und darauf auch diese Single. 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

0: Arbeit, jeden Tag. Das heißt harte Arbeit, aber jeden Tag muss man dran arbeiten. Ich glaube, das ist der Tenor der vielen Zeilen, die Sie geschrieben haben. Carola aus Osnabrück zum Beispiel. Aufrichtigkeit, sich gegenseitig Freiräume lassen, Respekt vor der Meinung des anderen haben, auch wenn sie nicht immer der eigenen Meinung entspricht. Und ganz wichtig, auch im Alter dafür Sorge tragen, dass die erotische Spannung nicht vergeht. Vielen Dank, Carola. Und hier hat uns Bea geschrieben: Ich bin mit meinem Mann seit 16 Jahren verheiratet. Er ist auch mein bester Freund und wir können über alles reden. Meiner Meinung nach ist das der Hauptgrund, warum viele Ehen scheitern. Es wird zu viel geschwiegen. Ehrlich sein und Respekt füreinander haben und verzeihen können ist auch wichtig. Vielen Dank, Bea, für Ihre Zeilen und auch noch diese Mail von Heike aus Hannover. Meine Erfahrung: Reden, reden, reden. Nicht erst runterschlucken, sondern gleich besprechen. Nicht diskutieren, sondern besprechen. Und ist es wert, über eine Sache zu streiten? Jeder muss ein bisschen nachgeben. Verbiegen ja, zerbrechen nein. Und der Satz meiner Oma: Nicht böse ins Bett gehen. Tja, da haben Sie recht. Funktionierte bis zum Tod meines Mannes sehr gut. 41 Jahre sind eine lange Zeit. Oh ja, liebe Heike, und den wenigsten ist es ja vergönnt, die Welt gemeinsam zu verlassen. Vielen Dank auch für Ihre Zeilen, Heike aus Hannover.
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2: Um 1 Uhr mit Ingo Jansen. Guten Morgen. Die Linken im Berliner Abgeordnetenhaus wollen sich künftig klar gegen Antisemitismus positionieren. Das geht aus einer Erklärung hervor, die dem RBB vorliegt. Demnach soll die Fraktionssatzung in der kommenden Woche um eine entsprechende Vereinbarung ergänzt werden. Ute Schumacher, RBB 24, Landespolitik.
3: Alle Abgeordneten der Berliner Linken haben vor der Wahl eine sogenannte Mandatsträgervereinbarung unterschrieben. Die verpflichtet sie, sich an alle Beschlüsse der Partei zu halten. Dazu gehört auch, dass die Linke gegen Antisemitismus ist und nicht mit Menschen kooperiert, die antisemitisch handeln oder beispielsweise das Massaker der Hamas am 7. Oktober glorifizieren oder legitimieren.
2: Brandenburgs Innenminister Rethmann wirbt um Polizeinachwuchs aus Berlin und Sachsen-Anhalt. Wie der CDU-Politiker auf Instagram geschrieben hat, können sich Interessierte bewerben. Hintergrund sind die jüngsten Wahlen. In Berlin hatte die Linke die meisten Stimmen geholt, in Sachsen-Anhalt die AfD. Die Berliner Linke hat in ihrem Wahlprogramm angekündigt, eine weitere Aufrüstung der Polizei stoppen zu wollen. US-Präsident Trump lehnt gesetzliche Vorschriften für künstliche Intelligenz weiter ab. Die KI-Unternehmen sollten sich stattdessen freiwillig selbst regulieren. Aus Washington Ralf Borchert.
4: Nach dem Treffen mit den Chefs der amerikanischen KI-Branche im Weißen Haus sagte Trump wörtlich: Wir dürfen sie nicht ausbremsen. Die USA hätten einen großen Vorsprung vor China und müssten diesen Vorsprung behalten, so Trump weiter. Der Präsident ließ die KI-Chefs nach eigenen Worten einen Vertrag zur offiziellen Umbenennung künstlicher Intelligenz in Superintelligenz unterzeichnen.
2: Im Bundeskabinett steht heute die umstrittene Pflegereform auf der Tagesordnung. Bis zuletzt hat die schwarz-rote Regierungskoalition über eine Einigung bei der Finanzierung verhandelt. Die SPD fordert weitere strukturelle Reformen und einen Ausgleich zwischen gesetzlicher und privater Pflegeversicherung. Privatversicherte sollen sich demnach stärker an den Kosten beteiligen. Gesundheitsminister Linnemann von der CDU lehnt das ab. Der Preis für das Deutschland-Ticket könnte im kommenden Jahr wieder steigen. Nach Informationen der Rheinischen Post sind 66,90 Euro im Gespräch. Im Moment kostet das Ticket 63 Euro. Dem Bericht zufolge will der zuständige Koordinierungsrat den neuen Preis heute festlegen. Zum Sport. Die Füchse Berlin haben bei der Handball-Club-WM in Ägypten die Chance auf Bronze verpasst. Im letzten Gruppenspiel gegen den Gastgeber Al-Ahli musste sich die Mannschaft mit 27:30 geschlagen geben. Soweit die Nachrichten. 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Das Wetter. In der Nacht überwiegend klar und trocken. 13 bis 6 Grad. Im Laufe des Tages wieder viel Sonne bei 22 bis 24 Grad.
5: Und hier der Verkehrsservice in der ARD-Hitnacht. A1 Lübeck-Hamburg. Die Norderelbbrücke ist in beiden Richtungen wegen eines Schwertransports noch bis etwa 4 Uhr mehrfach kurzfristig gesperrt. Die A1 Osnabrück Richtung Bremen ist zwischen Bremen-Brinkum und Bremen-Arsten wegen Vermessungsarbeiten noch bis etwa 6 Uhr gesperrt. Die A40 Duisburg-Essen ist zwischen Kreuz Duisburg und Kreuz Kaiserberg wegen Bauarbeiten in beiden Richtungen noch bis zum 5. Oktober gesperrt. Die A52 Mönchengladbach Richtung Düsseldorf ist zwischen Kreuz Neersen und Kreuz Karst wegen Fahrbahnerneuerung noch bis morgen 5 Uhr gesperrt. Die A73 Nürnberg Richtung Bamberg ist zwischen Bamberg Süd und Ost wegen Bergungsarbeiten nach wie vor gesperrt. Die A81 Schaffhausen-Singen ist zwischen Gottmading und Hilzingen in beiden Richtungen wegen Tunnelwartungsarbeiten auch noch bis etwa 6 Uhr gesperrt. Und die B96 in Berlin, der Tiergartentunnel ist wegen Personalmangel noch bis ca. 5.30 Uhr gesperrt. Das waren die Verkehrsmeldungen. Wir wünschen Ihnen eine gute Fahrt.
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5: Dusty Springfield, Melanie C. und Bruce Springsteen, gleich unsere erste Runde, verspricht doch eine geballte Hitladung hier aus dem MDR-Funkhaus in Dresden mit Heiko Rasch im Studio. Ich grüße Sie, schön, dass Sie dabei sind.

Bruce Springsteen hier in der ARD Hitnacht. Vor wenigen Tagen 77 geworden und einer der erfolgreichsten Musiker der Welt. Schon in den 70er Jahren brachte er seine ersten Alben in die Charts und bisher hat er mehr als 350 eigene Kompositionen veröffentlicht. Und genau heute vor 37 Jahren ging der Musiker auch in die Geschichte der Musiker mit den großen Herzen ein. Er war in Arizona mit seinem Motorrad unterwegs, ging in eine Bar und spontan spielte er dort mit der Band. Und so ganz nebenbei erfuhr er von der Not der Bardame. Da überlegte Bruce nicht lange und bezahlte ihr die offene Krankenhausrechnung von immerhin $100.000. Dabei ist es ja nicht geblieben. Es ist ja gut bekannt, dass Bruce Springsteen so einige wohltätige Organisationen unterstützt. Er soll ja auch schon über $100 Millionen gespendet haben im Laufe der Jahre und Jahrzehnte.

Kurz nach halb zwei, hier der aktuelle Verkehrsservice in der ARD-Hitnacht. A1 Lübeck-Hamburg, die Norderelbbrücke ist in beiden Richtungen wegen eines Schwertransports noch bis etwa 4 Uhr mehrfach kurzfristig gesperrt. Die A1 Osnabrück Richtung Bremen ist zwischen Bremen-Brinkum und Bremen-Arsten wegen Vermessungsarbeiten noch bis etwa 6 Uhr gesperrt. Die A40 Duisburg-Essen ist zwischen Kreuz Duisburg und Kreuz Kaiserberg wegen Bauarbeiten in beiden Richtungen noch bis zum 5. Oktober gesperrt. Die A52 Mönchengladbach Richtung Düsseldorf ist zwischen Kreuz Nersen und Kreuz Karst wegen Fahrbahnerneuerung noch bis morgen etwa 5 Uhr gesperrt. Die A73 Nürnberg Richtung Bamberg ist zwischen Bamberg Süd und Bamberg Ost wegen Bergungsarbeiten nach wie vor gesperrt. Die A81 Schaffhausen-Singen ist zwischen Gottmading und Hilzingen in beiden Richtungen wegen Tunnelwartungsarbeiten noch bis etwa 6 Uhr gesperrt. Und die B96 in Berlin, der Tiergartentunnel, ist wegen Personalmangel noch bis ca. 5.30 Uhr gesperrt. Das waren die Verkehrsmeldungen. Wir wünschen Ihnen eine gute Fahrt jetzt mit den Bee Gees.

Robbie Williams, auch seine geniale Karriere, die bietet doch auch genug Stoff für einen Kinofilm, oder? Angefangen von den Erfolgen mit Take That, dann der unrühmliche Abgang aus der Band. Da hätte wohl keiner mehr einen Pfifferling auf seine Karriere gesetzt. Und wie er es allen gezeigt hat, einer der erfolgreichsten britischen Sänger, sogar bis ins Guinness-Buch der Rekorde, hat er es geschafft mit den meisten an einem Tag verkauften Konzerttickets. 1,6 Millionen Eintrittskarten nämlich, verkauft für seine Welttournee vor 20 Jahren. Und seine Konzertkarten gehen ja bis heute wie geschnitten Brot. Heute startet übrigens seine Tour in Argentinien, danach Mexiko, Australien und Neuseeland. Die ersten 5 Konzerte sind da auch schon längst ausverkauft. Also seine Fans, die hat er nach wie vor auf der ganzen Welt. Und sie auch. Cool and the Gang.

0: erfolgreichsten Künstlerin der vergangenen Jahrzehnte, von der wir uns leider auch vor wenigen Wochen verabschieden mussten, Dolly Parton. Ihren 80. Geburtstag Anfang des Jahres feierte sie noch und wir lassen zahlreiche ihrer Hits weiter hochleben und halten sie in guter Erinnerung. Bei all den Erfolgen hat sie doch auch nie ihre Bodenständigkeit verloren. Sie hat es ja nie verschwiegen, dass sie auch sehr ärmlich aufgewachsen ist. 11 Geschwister hatte sie und die Musik spielt in ihrer Familie auch schon immer eine große Rolle. So lernte sie schon mit 7 Jahren Gitarre spielen und durfte auf der Bühne bis ins hohe Alter diese Gitarre auch immer tragen und ihre Songs hatten ja immer dieses Handgemachte, genau das, was ihre Fans so lieben. Einer ihrer unvergessenen Kultsongs ist dieser hier, Jolene, von vielen anderen Künstlern auch gecovert, einfach zeitlos. Aus den 70ern, Dolly Parton.
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1: Um 2 Uhr mit Ingo Jansen. Guten Morgen. In einem Waldstück nördlich von Potsdam wird heute Weltkriegsmunition gesprengt. Deshalb wird am Morgen ein 1500 Meter großer Sperrkreis eingerichtet. Axel Hofmann berichtet.
2: Etwa 700 Menschen in der Waldsiedlung Großglienicke müssen bis zum Vormittag den Sperrkreis verlassen haben. Im Berliner Ortsteil Gatow sind rund 150 Anwohner betroffen. Auch die Bundesstraße 2 wird zeitweise gesperrt. In der vergangenen Woche waren in dem Waldstück Bomben und Granaten aus dem Zweiten Weltkrieg entdeckt worden. Ein Großteil wurde bereits abtransportiert. Der Rest soll nun kontrolliert gesprengt werden.
1: Die Linken im Berliner Abgeordnetenhaus wollen sich künftig klar gegen Antisemitismus positionieren. Das geht aus einer Erklärung hervor, die dem RBB vorliegt. Demnach soll die Fraktionssatzung in der kommenden Woche um eine entsprechende Vereinbarung ergänzt werden. Mehr von Ute Schumacher.
3: Alle Abgeordneten der Berliner Linken haben vor der Wahl eine sogenannte Mandatsträgervereinbarung unterschrieben. Die verpflichtet sie, sich an alle Beschlüsse der Partei zu halten. Dazu gehört auch, dass die Linke gegen Antisemitismus ist und nicht mit Menschen kooperiert, die antisemitisch handeln oder beispielsweise das Massaker der Hamas am 7. Oktober glorifizieren oder legitimieren.
1: Bundesfamilienministerin Prien zeigt sich offen dafür, auf die geplanten Einschnitte beim Elterngeld zu verzichten. Die CDU-Politikerin sagte dem Redaktionsnetzwerk Deutschland, die Koalition berate gerade über verschiedene Modelle, festgelegt sei noch nichts. Prien hatte im Sommer einen umstrittenen Entwurf für eine Elterngeldreform vorgelegt. Demnach war unter anderem geplant, die Bezugsdauer von bisher 14 auf 12 Monate zu verkürzen. US-Präsident Trump lehnt gesetzliche Vorschriften für künstliche Intelligenz weiter ab. Die KI-Unternehmen sollten sich stattdessen selbst regulieren, sagte Trump nach einem Treffen mit führenden Tech-Managern in Washington. Als Begründung nannte Trump den Wettstreit mit China um die technologische Führungsrolle bei künstlicher Intelligenz. Im Berliner Ortsteil Baumschulenweg sind am Abend 2 Männer durch Schüsse schwer verletzt worden. Nach Angaben der Polizei wurden die Beamten gegen 20.30 Uhr in den Berberitzenweg gerufen. Die beiden Opfer wurden ins Krankenhaus gebracht. Der oder die Täter konnten flüchten. Zum Sport. Die Füchse Berlin haben bei der Handballclub-WM in Ägypten die Chance auf Bronze verpasst. Im letzten Gruppenspiel gegen den Gastgeber Al-Ahli musste sich die Mannschaft mit 27:30 geschlagen geben. Soweit die Nachrichten. 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Der Blick auf das Wetter. In der Nacht überwiegend klar und trocken, 13 bis 6 Grad. Im Laufe des Tages dann wieder viel Sonne mit ein paar harmlosen Schleierwolken bei 22 bis 24 Grad. Die Zeit 2.03 Uhr.
4: Es ist 2.03 Uhr.
5: Und hier der Verkehrsservice in der ARD-Hitnacht. A1 Lübeck, Hamburg. Die Norderelbbrücke ist in beiden Richtungen wegen eines Schwertransports noch bis 4 Uhr mehrfach kurzfristig gesperrt. Die A1 Osnabrück Richtung Bremen ist zwischen Bremen-Brinkum und Bremen-Arsten wegen Vermessungsarbeiten noch bis etwa 6 Uhr gesperrt. Die A5 Kassel Richtung Frankfurt ist zwischen Hattenbacher Dreieck und Alsfeld-Ost wegen eines brennenden Fahrzeugs